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1: Ich bin Melissa Steuri. Guten Morgen. Erstmals seit Beginn der jüngsten Eskalation ist die iranische Hauptstadt Teheran wieder angegriffen worden. In der Nacht war die Flugabwehr im Einsatz. Reporter berichteten von dumpfen Detonationen. Gleichzeitig griffen die USA erneut militärische Ziele im Iran an, teilt das zuständige US-Kommando mit. Ziel war es, die Fähigkeit des Irans zu schwächen, Handelsschiffe in der Straße von Hormuz anzugreifen. Die Vorfälle deuten auf eine weitere Eskalation des Konflikts hin. Der ukrainische Präsident Volodymyr Zelensky hat nach tagelangen Protesten Armeechef Oleksandr Sirski entlassen. Das hat Zelensky auf Telegram bekannt gegeben. Hintergrund ist ein Machtkampf in der Armeeführung. Bereits letzte Woche hatte Zelensky deswegen den Verteidigungsminister Fedorov entlassen, der sich mit dem Armeechef über die Kriegsführung zerstritten hatte. Demonstrierende forderten seither die Rückkehr des Verteidigungsministers. Nach dem Tod eines Marokkaners bei einem Polizeieinsatz haben in mehreren italienischen Städten erneut tausende Menschen demonstriert. Proteste gab es etwa in Mailand, Neapel und Florenz. Laut Berichten verliefen sie friedlich. Auslöser ist der Tod eines 42-Jährigen in Bologna nach einem umstrittenen Polizeieinsatz. Bereits vorgestern kam es in der norditalienischen Stadt zu Ausschreitungen mit zahlreichen Verletzten. Die französische Rechtsnationale Marine Le Pen kann ihren Wahlkampf zu den Präsidentschaftswahlen wohl doch ohne Fußfessel bestreiten. Laut französischen Medien hat sie gegen ihre Verurteilung wegen Veruntreuung von EU-Geldern Revision eingelegt. Das schiebt die einjährige Haftstrafe mit Fußfessel für Le Pen auf, bis ein Kassationsgericht darüber entschieden hat. Das Gericht kündigte an, noch vor den französischen Präsidentschaftswahlen im kommenden April urteilen zu wollen. Der FC Thun hat im Hinspiel der zweiten Qualifikationsrunde für die Fußball-Champions League einen Sieg knapp verpasst. Zu Hause spielte der Schweizer Meister gegen Dinamo Zagreb ein 1:1 unentschieden. Damit ist für das Rückspiel in Zagreb in einer Woche alles noch offen.
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1: Es gibt heute wieder ganz viel Sonne, kaum ein Wölkchen zeigt sich am Himmel, das bei 26 bis 28 Grad. Jetzt am Morgen ist es mit rund 14 Grad noch ein bisschen frischer.
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1: Ihr habt freie Fahrt auf der Strasse, kommt gut an euer Ziel.

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1: Guten Morgen, Mittwoch ist es. Ich weiss, früh aufstehen macht damals nicht so Freude. Ich meine, generell vom Wecker geweckt werden ist nicht so schön. Aber hey, wir müssen das mal von einer positiven Seite sehen. Jedes Verwachen am Morgen ist eigentlich ein Geschenk. Ich meine, ein Geschenk, einen weiteren Tag dürfen zu erleben. Also, von dem her, don't worry, be happy.

0: Don't worry, be happy.
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1: Von der Madeleine L'Engle. Amerikanische Schriftstellerin. Geboren 1918 in New York, gestorben 2007 in Litchfield. Abenteuer in einer Fantasie. Sie hat Bücher für Kinder und Erwachsene hinterlassen, in denen oft gesellschaftliche Außenseiter im Mittelpunkt stehen. Und sie hat Folgendes mal gesagt oder geschrieben: Du musst das Buch schreiben, das geschrieben werden will. Und wenn das Buch zu kompliziert für Erwachsene ist, dann schreibst du es eben für Kinder.
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1: Passend zu der Sommerferien reden wir mal über den Sunbed War, also den Handtuchkrieg. Eigentlich ist es ja ein Krieg zwischen deutschen und englischen Touristen am Morgen früh am Hotel Pool in der Arena genannt Mallorca. Dann wird das Gespräch mit unserem Morgenmensch Angelo Canepa. Der FCC-Präsident ist nach der Saisonvorbereitung optimistisch, dass man da gut wird starten am Wochenende. Am Sonntag übrigens auswärts in St. Gallen. Jedenfalls werden es meiner Meinung nach gut aussehen, weil mir gefallen die neuen Trikots gut. Dazu gibt es auch noch so ein Spezialtrikot zum 130. Geburtstag. Alles dazu klären wir heute Morgen ab 7:30 Uhr. Mich nimmt dann einmal Wunder vom Chilo. Werden die Trikots jeweils designt und wie viel Platz das es dann braucht für den Sponsor und ob sie überhaupt einen Hauptsponsor haben? Dann gibt es heute Morgen auch ab 11 Uhr Tickets für das Bob Dylan-Konzert im Hallenstadion. Also ab 11 Uhr Tickets auf Ticket Corner. Nicht bei Radio 1, weil ein Bob Dylan-Konzert ist ein bisschen mit Vorsicht zu geniessen. Ich sage Ihnen dann auch heute Morgen noch, warum.

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1: Ich bin der Felix Haldimann. Guten Morgen. Frankreich verbietet Social Media für Kinder unter 15 Jahren. Das Verbot gilt ab dem neuen Schuljahr. Beide Parlamentskammern haben ein Social Media Verbot mit großer Mehrheit beschlossen. Die Alterskontrolle

0: Kontrolle sollen die Social-Media-Plattformen selbst durchführen. Strafen für Kinder oder Eltern sind nicht vorgesehen. Frankreich ist somit das erste EU-Land mit einem Social-Media-Verbot für Kinder und Jugendliche. Ähnliche Diskussionen gibt es auch in Spanien, Griechenland und Österreich. Das Bundesamt für Polizei FEDPOL soll Mitglieder des TÜV-Clubs Hells Angels als Sicherheitsbedrohung für die Schweiz eingestuft haben. Das berichten die Tamedia-Zeitungen und berufen sich dabei auf Angaben der Hells Angels selbst. Öffentlich bestätigt ist die Einstufung nicht. Weder im Jahresbericht des FEDPOL noch im Sicherheitsbericht des Nachrichtendienstes werden die Hells Angels als sicherheitsrelevante Gruppe erwähnt. Laut Tamedia lehnte das FEDPOL eine Anfrage des Anwalts der Hells Angels, ob Mitglieder als Bedrohung eingestuft wurden, ab. Der Krieg gegen den Iran kostet die USA inzwischen über 37 Milliarden Dollar, das sagte US-Verteidigungsminister Pete Hegseth bei einer Anhörung im US-Senat. Die Summe ist damit deutlich höher als bisher erwartet. Hegseth betonte aber, dass es sich bei den 37 Milliarden nicht nur um bereits angefallene Kosten handelt. Darunter seien auch Gelder, die bis zum Ende des laufenden US-Haushaltsjahres Ende September fließen werden. Antibiotika werden weltweit oft nicht richtig eingesetzt. Das zeigt eine Studie in der Fachzeitschrift The Lancet Public Health. Demnach erhalten viele Patientinnen und Patienten nicht die Antibiotika, die für ihre Erkrankung am besten geeignet wären. Häufig werden zu starke Antibiotika eingesetzt. Gleichzeitig seien lebenswichtige, gegen multiresistente Erreger wirkende Mittel in ärmeren Ländern gar nicht erhältlich. Für die Studie wurden über 180 Länder analysiert, darunter auch die Schweiz. Der FC Thun hat im Hinspiel der zweiten Qualifikationsrunde für die Fußball-Champions League einen Sieg knapp verpasst. Zu Hause spielte der Schweizer Meister gegen Dynamo Zagreb 1:1 unentschieden. Die Berner Oberländer lagen lange in Führung, ehe die Kroaten kurz vor Schluss ausgleichen konnten. Das Rückspiel in Zagreb ist am nächsten Dienstag.
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2: Der Wall Street in New York hat den Dow Jones im Plus geschlossen bei 52.328 Punkten, 0,94%. In Tokio steht der Nikkei-Index ebenfalls im Plus bei 66.961 Punkten, plus 1,1%. Zu den Devisen, 1 Euro gibt es für 92,70 und 1 US-Dollar gibt es für 81,27.
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2: Guten Morgen, Peter.
3: Guten Morgen miteinander. Hallo Dani. Der heutige Mittwoch, der ist insgesamt meistens sonnig. Vielleicht hat es da und dort ein paar wenige Schleierwolken und über den Bergen ein paar harmlose Quellwolken. Es ist aber gutes Bodywetter und Bergwetter. Die Temperaturen steigen am Nachmittag bis auf 26 Grad, dazu belasten schwachen Nordwestwind.
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2: Ruhige Momente Meldung, wünsche gute Fahrt.

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1: Und mit Ihnen, sind wir ready? Spür's doch für das Songbattle, gerade nach den Beatles.
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2: Sag mir, welche Kuschelrock-CD du hast, und ich sage dir etwa, wie alt das du bist. Ich bin sehr alt, als ich meine Kuschelrock-CD gefunden habe. Es hat halt schon wunderschöne Tracks drauf. Zum Beispiel auch der hier, The Rose von der Bette Midler, ist entstanden für einen gleichnamigen Film und hat sich zu einem von den grössten Kuschelrock-Hits von allen Zeiten gemausert. Die Bette Midler hat ja selber gar nicht erst wollen, singen und ist gar nicht so überzeugt gewesen, dass das könnte ein grosser Hit werden. Aber sie hat sich Gott sei Dank getäuscht.

The Rose, Bette Midler, Team Mark. Ich komme mit einer, wie soll ich sagen, mit einer leichten Sommernummer von Graham Nash. Generell bin ich ja Fan von Crosby, Stills, Nash und Young. Allesamt super Musiker, also egal ob Stephen Stills, Baby Crosby, Neil Young oder eben der Graham Nash, der da den Sand unter den Füßen hatte im 86 mit seinem Lied Chipping Away. Chipping Away.

0: Chipping Away, Graham Nash, Team Donny oder den Bette Midler mit der Rose Team Mark 079 254 0101.
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0: Ja, Marc ist nicht der Einzige mit der Kuschelrock-CD. Ich weiss, dass ich auf einer Kuschelrock-Special Edition hatte, wo sie 70er-Songs drauf hatten. Auch dieser Song drauf war «Your Song» von Elton John. Es ist 17 ab 6.
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0: Hat sich Kuschelrock durchgesetzt. Ich bedanke mich trotzdem für die Stimme, die ich bekommen habe, für Chipping Away von Graham Nash, beim Conny, Beatrice, Pascal, Hera, Brigitte, Jasmin, Ruth, James und beim Tom. Der Marc hat für Bette Midler mit The Rose Stimmen bekommen von der Karin, Üse, Werni, Barbara, Andi, Christoph, Thomas, Nicole, Gabi, Patrick, Verena, Beat, Silvi, Küde, Todi und von der Pina. Und jetzt gerade auch noch vom Dieter und ich wiederum noch eine Stimme von der Katharina. Vielen Dank.

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4: Ich bin der Felix Haldimann. Guten Morgen. Frankreich verbietet Social Media für Kinder unter 15 Jahren. Das Verbot gilt ab dem neuen Schuljahr. Beide Parlamentskammern haben ein Social Media Verbot mit großer Mehrheit beschlossen. Frankreich ist somit das erste EU-Land mit einem Social Media Verbot für Kinder und Jugendliche. Das Bundesamt für Polizei, FEDPOL, soll Mitglieder des TÜV-Clubs Hells Angels als Sicherheitsbedrohung für die Schweiz eingestuft haben. Das berichten die Tamedia-Zeitungen. Öffentlich bestätigt ist die Einstufung nicht. Weder im Jahresbericht des FEDPOL noch im Sicherheitsbericht des Nachrichtendienstes werden die Hells Angels als sicherheitsrelevante Gruppe erwähnt. Der Krieg gegen den Iran kostet die USA inzwischen über 37 Milliarden Dollar. Das sagte US-Verteidigungsminister Pete Hegseth bei einer Anhörung im US-Senat. Die Summe ist damit deutlich höher als bisher erwartet. Darunter seien allerdings auch Gelder, die bis zum Ende des laufenden Haushaltsjahres Ende September noch fließen werden. Antibiotika werden weltweit oft nicht richtig eingesetzt. Das zeigt eine Studie in der Fachzeitschrift The Lancet Public Health. Demnach erhalten viele Patientinnen und Patienten nicht die Antibiotika, die für ihre Erkrankung am besten geeignet wären. Häufig werden zudem zu starke Antibiotika eingesetzt.
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5: Meistens sonnig mit ein paar hohen Wolkenfeldern, am Nachmittag über den Bergen harmlose Quellwolken und auch in der Nacht auf den Donnerstag ein paar durchziehende Wolkenfelder. Temperatur jetzt am Morgen 12 Grad und weitere angenehme 26 Grad am Nachmittag. Dazu dann ein leichter Nordwestwind.
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5: Also sehr angenehm, keine Meldung, gute Fahrt.
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5: Guten Morgen, jetzt reden wir gerade mal über etwas, wo wir als neutrale Schweiz beobachten, wie das in gewissen Ländern so zu und her geht, vor allem auf Mallorca während der Sommerferien.
7: Ein ganz normaler Urlaubstag beginnt mit einer guten Liege. Schon in der Nacht werden hier die ersten Liegen blockiert und so geht es munter weiter bis zum frühen Vormittag. Der Pool ist menschenleer, aber die Liegen sind alle mit Handtüchern belegt.
5: Ja, der sogenannte Handtuchkrieg, der Sunbed War, gibt es sogar einen Wikipedia-Artikel dazu. Lese ich Ihnen gerade als nächstes vor.
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0: Allerfeinster Motown-Sound von Marvin Gaye zum Wachwerden. Es ist 6:55.
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0: Unser Wikipedia-Artikel vom Tag trägt den Titel «Belegen von Liegestühlen». Das Belegen von Liegestühlen ist in der Soziologie betrachtet das Fallbeispiel, wie ein neues Ordnungssystem in einem scheinbar rechtsfreien Raum. Dabei werden typischerweise in Poolnähe stehende Liegestühle, deren Zahl knapp bemessen ist, durch Ablegen von Badetüchern gekennzeichnet, sodass sie für Neuankommende als vermeintlich belegt zu erkennen sind. Viel Bekanntheit erlangte dieses Verfahren der Liegestuhlbelegung als klischeehafter interkultureller Konflikt zwischen Briten und Deutschen beim Urlaub auf Mallorca. Dabei wird unterstellt, dass Deutschen das frühe Aufstehen im Urlaub weniger schwer fällt als Engländern und dass sie diesen zeitlichen Vorsprung ausnutzen, um die besten Liegen am Pool morgens vor dem Frühstück für sich durch das Auflegen von Badetüchern zu reservieren. Dies führte insbesondere in der Boulevardpresse beider Länder zu Schlagzeilen wie Sunbed Wars oder Handtuchkrieg. Jetzt kommt's noch. Der Soziologe Ronald Staples vermutet, dass Menschen als Konsumierende während der Freizeit im Gegensatz zum Berufsalltag nicht bereit wären, das trifft wahrscheinlich auch auf Schweizer zu, auf komplizierten taktischen Ebenen miteinander zu kooperieren. Beispielsweise mit der Bezahlung des Urlaubs würde man, wenn auch unterbewusst, automatisch einen Anspruch auf einen Liegestuhl verbinden und man wäre nicht bereit, einen solchen wiederherzugeben, wenn man ihn erobert hat. Und jetzt, wenn man da weiter abscrollt mit dem Wikipedia-Artikel mit Titel «Belegen von Liegestühlen», gibt es Rechtslage. Gäste müssen die allgemein zugänglichen Einrichtungen einer Freizeit- und Ferienanlage mit anderen teilen. Hierzu zählen auch in der Anlage aufgestellte Liegestühle, sofern sie nicht explizit einem Gast zugeteilt werden. Ein abgelegtes Handtuch oder auch andere auf einem Liegestuhl abgelegte persönliche Gegenstände, zum Beispiel das Buch oder so, rechtfertigen keinen Besitzanspruch. Nach deutschem Recht begründet ein Handtuch oder eine ähnliche Markierung lediglich einen Kurzbesitz, der keine schützenswerte Rechtsposition darstellt. Nach spanischem Recht trifft, also Artikel 460 Código Civil, weiß nicht, ob ich das richtig ausspreche, eine ähnliche Regelung. Auf Liegestühlen deponierte Gegenstände können entfernt werden, es muss aber sichergestellt sein, dass der Eigentümer sie zurückerhält.
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0: Yeah, yeah, yeah, yeah. 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Apropos dressed. Peter, was hast du schon erzählt?
1: Ich habe so einen Trainerhose und ein T-Shirt.
0: Was für eine Farbe hat Trainerhose?
1: Dunkelblau.
0: Dunkelblau. Das T-Shirt
1: hellblau.
0: So ein Muskelbetons-T-Shirt?
1: Nein, es ist Schlapper-T-Shirt, das fast schon von der Mutter verrissen ist. Genau.
0: Söcken oder Barfuß?
1: Ich vermag Barfuß, ich mag mich nicht tragen. Nein, weißt du, ich habe kein Geld.
0: unterstützt den Peter mit Söcken. Nein,
1: ich
0: mag gut.
1: Ich mache es gut, dann.
0: Ja. Ja. Keine kalte Füße so in diesem Fall, oder?
1: Ja. Nein, ich habe selten kalte Füße, aber kalt, ich meine, es ist wirklich, also kalt, sorry, ja. Kalt ist übertrieben, aber wir haben Einstellungen gewährt, zum Beispiel jetzt aktuell ein bisschen östlich von Winterthur in Tänike, 9,6 Grad dort, und sonst auch Flughafen 9,7 Grad und einfach zum ein bisschen die Hitze oben runter kühlen. In La Brevin ist heute Morgen minus 0,8 Grad gewesen, aber auch in Samaden am Flugplatz minus 0,3 Grad, in Bufalora minus 0,6 Grad, das ist im Ofenpass. Also, Wir haben jetzt nicht eine hochsommerlich warme Luftmasse, es war windstill und relativ trockene Luft. Und dann mag sie auch wirklich sehr gut abkühlen.
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0: Es läuft einfach so viel besser. Also nach dieser Abkühlung, wie geht es weiter heute Mittwoch?
1: Ja, nachdem wir jetzt gedanklich im Kühlschrank sind, können wir jetzt uns wieder aufwärmen. Die Sonne scheint schon, ist aufgegangen und sie strahlt vom blauen Himmel oben runter. Das wir jetzt am Laufen Vormittag allgemein machen. Am Nachmittag hat es ein paar absolut harmlose Quellwolken. Also heute ein absolut, zweimal absolut, ein richtig toller Tag, um in die Berge zu gehen. Wirklich sehr schön. Die paar Quellwolken stören überhaupt nicht. 0 Grad Grenze bei etwa 3600 Meter. Kann man weit raufgehen. Und jetzt friert und bei uns steigen die Temperaturen unter dem Einfluss von dieser Sonne bis auf 26 Grad. Es hat einen schwachen Nordwestwind. Vielleicht hat es dann im Laufe des Nachmittagabends ein paar Schleierwolken, die durchziehen. Aber es ist ein schöner, angenehmer Sommertag.
0: Wie sieht es in der zweiten Wochenhälfte aus, in dieser Sommerferienwoche Nummer 2?
1: Ja, geht weiter. Also auch morgen ist es insgesamt recht sonnig. Es hat ein paar Schleierwolken am Vormittag mehr, zieht dann weg im Laufe des Vormittags. In den Bergen hat es ein paar Quellwolken mehr im Laufe des Nachmittags. Sollte man überwiegend trocken bleiben. Die Temperatur am Morgen um die 25 Grad. Auch morgen hat es einen schwachen Nordwestwind. Freitag ist schlicht und ergreifend sonnig. Ja. Wirklich ein Top-Tag. Gute Fernsicht in der Höhe, 27 bis 28 Grad, leichte bis mäßige Beise. Und am Samstag hat es zuerst Sonne, am Nachmittagabend den Quellwolken. Zuerst in den Bergen, am Abend örtlich im Flachland, kommt es gewittern. Wenn wir noch ein bisschen genauer anschauen, die Temperaturen aber am Freitag wieder heiß, 30 bis 32 Grad.

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2: Ich bin der Felix Haldimer. Guten Morgen. Frankreich verbietet Social Media für Kinder unter 15 Jahren. Das Verbot gilt ab dem neuen Schuljahr. Beide Parlamentskammern haben ein Social Media Verbot mit großer Mehrheit beschlossen. Die Alterskontrolle sollen die Social Media Plattformen selbst durchführen. Strafen für Kinder oder Eltern sind nicht vorgesehen. Frankreich ist somit das erste EU-Land mit einem Social-Media-Verbot für Kinder und Jugendliche. Ähnliche Diskussionen gibt es auch in Spanien, Griechenland und Österreich. Das Bundesamt für Polizei FEDPOL soll Mitglieder des TÜV-Clubs Hells Angels als Sicherheitsbedrohung für die Schweiz eingestuft haben. Das berichten die Tamedia-Zeitungen und berufen sich dabei auf Angaben der Hells Angels selbst. Öffentlich bestätigt ist die Einstufung nicht. Weder im Jahresbericht des FEDPOL noch im Sicherheitsbericht des Nachrichtendienstes werden die Hells Angels als sicherheitsrelevante Gruppe erwähnt. Laut Tamedia lehnte das FEDPOL eine Anfrage des Anwalts der Hells Angels, ob Mitglieder als Bedrohung eingestuft wurden, ab. Der Krieg gegen den Iran kostet die USA inzwischen über 37 Milliarden Dollar. Das sagte US-Verteidigungsminister Pete Hegseth bei einer Anhörung.

0: Regierung im US-Senat. Die Summe ist damit deutlich höher als bisher erwartet. Hegseth betonte aber, dass es sich bei den 37 Milliarden nicht nur um bereits angefallene Kosten handelt. Darunter seien auch Gelder, die bis zum Ende des laufenden US-Haushaltsjahres Ende September fließen werden. Antibiotika werden weltweit oft nicht richtig eingesetzt. Das zeigt eine Studie in der Fachzeitschrift The Lancet Public Health. Demnach erhalten viele Patientinnen und Patienten nicht die Antibiotika, die für ihre Erkrankung am besten geeignet wären. Häufig werden zu starke Antibiotika eingesetzt. Gleichzeitig seien lebenswichtige, gegen multiresistente Erreger wirkende Mittel in ärmeren Ländern gar nicht erhältlich. Für die Studie wurden über 180 Länder analysiert, darunter auch die Schweiz. Der FC Thun hat im Hinspiel der zweiten Qualifikationsrunde für die Fußball-Champions League einen Sieg knapp verpasst. Zu Hause spielte der Schweizer Meister gegen Dynamo Zagreb 1:1 unentschieden. Die Berner Oberländer lagen lange in Führung, ehe die Kroaten kurz vor Schluss ausgleichen konnten. Das Rückspiel in Zagreb ist am nächsten Dienstag.
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2: Im Tag steht der Nikkei-Index bei 66.820 Punkten im Plus, 0,89%. Zu den Devisen, 1 Euro gibt es für 92,70 €, 1 US-Dollar gibt es für 81,27 €.
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2: Guten Morgen, Peter.
3: Guten Morgen miteinander. Nach einem kühlen, aber eben auch sonnigen Start im Tag wird es am Laufe des Tages viel Sonnenstrahlen geben. Am Nachmittag Abend dann ein paar Schleierwolken und über den Bergen bilden sich ein paar Quellwolken. Sind aber harmlos. Die Temperaturen gehen drauf mit einem schwachen Nordwestwind bis auf 26 Grad.
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2: Wir haben zwei Tunnel, die beschäftigen. Einerseits bei unserem Sendegebiet der Gubrisch-Tunnel Richtung St. Gallen. Der morgendliche stockende Verkehr, und zwar ab Dietikon. Darum sollte wohl auch bald die Meldung kommen vom Westring. Dann Gotthardtunnel Richtung Süden. Im Moment 1 Kilometer Stau. Eine Wartezeit von 10 Minuten.

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1: Guten Morgen. Und auch mit dem Bob Dylan gerade als nächstes zu hören. Und auch das Thema, weil der Bob Dylan, der kommt im November ins Hallenstadion auf Oerlikon. Das einzige Schweizer Konzert und Tickets dazu gibt es heute ab 11 Uhr. Mehr Infos gerade nach I Want You.
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I Want You von Bob Dylan. Heute gehört in der Radio 1 Morgenshow und am 1. November zu hören und zu sehen im Hallenstadion. Er ist einer der einflussreichsten Musiker vom 20. Jahrhundert. Einer der grössten Songschreiber der modernen Popmusik, nicht aber der grösste Sänger. Ja.

0: Dylan singt. Es tönt wie so eine Dauererkältung, so ein nasales Krächzen. Wiederum muss man fast dankbar sein dafür, weil so sind ja ganz viele von seinen Liedern als Coverversion, also gesungen von anderen, sehr erfolgreich gewesen. Hey, Mr. Tambourine Man zum Beispiel, gesungen von The Birds, obwohl seine Version ist jetzt auch nicht so schlecht.
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0: Oder All Along the Watchtower hat auch Bob Dylan geschrieben.
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0: Und ist dann nachher die Version von Jimi Hendrix zur Decke. Auch UB40 darf sich zusammen mit dem Robert Palmer bedanken über das Lied, das Dylan geschrieben hat. Baby Tonight. Auch wunderschön übrigens in der Version von der Norah Jones.
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0: Gehört jetzt aber im Original von Bob Dylan aus dem 67. Schließlich kommt eben der 85-jährige Altmeister am 1. November ins Arnastadion. Tickets zu diesem Konzert gibt es heute Morgen ab 11 Uhr auf tickercorner.ch.

schönen guten Morgen. Es ist 19 ab 7 Uhr. Ab um 7:30 haben wir eben das Gespräch mit unserem Morgenmenschen. Es ist diese Woche der Präsident vom FC Zürich, Angelo Canepa. Wenn Sie Zürich-Fan sind oder generell Fußball-Fan und eine Frage haben, auch am Präsidenten, die ich ihm stellen sollte, dann können Sie mir das mitteilen. Und zwar auf unserem WhatsApp-Kanal 079-254-0101. Die Frage an FCZ-Präsident Angelo Canepa, die ich dann stellen werde, diese Woche immer, ab um 7:30 das Gespräch mit ihm als Morgenmensch, auf unserem WhatsApp-Kanal 079-254-0101.

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1: 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Es ist 7:30 Uhr. 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
2: Ich bin der Felix Haldimann. Guten Morgen. Frankreich verbietet Social Media für Kinder unter 15 Jahren. Das Verbot gilt ab dem neuen Schuljahr. Beide Parlamentskammern haben ein Social Media Verbot mit großer Mehrheit beschlossen. Frankreich ist somit das erste EU-Land mit einem Social Media Verbot für Kinder und Jugendliche. Das Bundesamt für Polizei, FEDPOL, soll Mitglieder des TÜV-Clubs Hells Angels als Sicherheitsbedrohung für die Schweiz eingestuft haben. Das berichten die Tamedia-Zeitungen. Öffentlich bestätigt ist die Einstufung nicht. Weder im Jahresbericht des FEDPOL noch im Sicherheitsbericht des Nachrichtendienstes werden die Hells Angels als sicherheitsrelevante Gruppe erwähnt. Der Krieg gegen den Iran kostet die USA inzwischen über 37 Milliarden Dollar. Das sagte US-Verteidigungsminister Pete Hegseth bei einer Anhörung im US-Senat. Die Summe ist damit deutlich höher als bisher erwartet. Darunter seien allerdings auch Gelder, die bis zum Ende des laufenden Haushaltsjahres Ende September noch fließen werden. Antibiotika werden weltweit oft nicht richtig eingesetzt. Das zeigt eine Studie in der Fachzeitschrift The Lancet Public Health. Demnach erhalten viele Patientinnen und Patienten nicht die Antibiotika, die für ihre Erkrankung am besten geeignet wären. Häufig werden zu starke Antibiotika eingesetzt.
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3: Mittwoch meistens sonnig, weiterhin mit ein paar Schleier über den Bergen, ein paar Quellwolken bei 26 Grad und dann einen leichten Nordwestwind. Am Nachmittag gibt es am Morgen frische Temperaturen um die 12 Grad.
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3: Stockt vor dem Gubrist Richtung St. Gallen, und zwar ab Dietig, darum auch auf dem Westring ab Urdorf Nord, und es staunt vor dem Gotthardtunnel, und zwar in Fahrt Richtung Süden. Der Ferienverkehr im Moment aber nur 1 Kilometer Stau, eine Wartezeit von 10 Minuten.
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3: Und unser Morgenmensch, dem Präsident vom FC Zürich, Angelo Canepa. Schließlich startet hier die Super League am Wochenende, die neue Saison. Und ich habe Fragen bekommen von Ihnen, von den Radio 1 Hörerinnen und Hörern, von Zürich-Fans, die wir gerade werden stellen oder ich respektive wird weiterleiten an Angelo Canepa.
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0: Maria Mann auf Radio 1. Es ist 7:30.
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0: Am Wochenende startet die Superliga, die neue Saison. Darum ist er diese Woche unser Morgenmensch. Guten Morgen, Angelo Canepa.
2: Ja, guten Morgen miteinander. Hallo.
0: Seit 20 Jahren Präsident vom FC Zürich. Ich habe eine Hörerin, Susanne, die ist seit 60 Jahren Fan. Okay. Was war Ihre schwierigste Entscheidung in Ihrer bisherigen Amtszeit, fragt sie.
2: Also ein Einzelentscheid würde ich jetzt nicht nennen, aber ich glaube wirklich die Personalentscheid, wenn wir vor allem Trainer müssen freistellen, das ist sehr, sehr schwierig, weil mit diesen Trainern hat man auch eine persönliche Beziehung aufgebaut, man kennt Familie, es gibt eine Vertrauensbasis, die man hat. Und wenn man sieht, ja, es geht einfach nicht mehr, man ist in einer Sackgasse sportlich, und dann die Trennung, nein, das sind keine schönen Geschichten gewesen.
0: Karim fragt, wie geht es Ihrem Hund?
2: Also wir haben zwei Hunde, zwei weisse Schäferhunde. Denen geht es, ich würde sagen, sehr, sehr gut. Extrem immer noch ballverliebt und immer noch extrem aktiv. Und denen geht es ausgezeichnet.
0: Dann fragt Angelina, eine Talwilerin, wie hat Ihnen die Partie gegen den FC Talwil kürzlich gefallen? Wie war die Organisation des Anlasses und wie sehen Sie die Zukunft des FC Talwil?
2: Also erstens mal muss ich sagen, ich geniesse das, wenn wir bei Amateurmannschaften zu Besuch sind. Das sind vor allem Testspiele, die wir machen, oder auch im Schweizer Cup. Und es ist immer ganz eine spezielle Atmosphäre. Ich meine, ich komme ja aus dem Amateurfußball. Ich bin ja früher manches Jahr beim FC Rütig. Ich kenne das natürlich. Und gerade in Talwil ist natürlich, gerade da in der Region, stoßen wir immer auf sehr, sehr viel Sympathie. Darum habe ich ja damals, als ich gekommen bin, auch gesagt, ich will, dass wir das Spiel hier in der Region Zürich austragen, weil das sind unsere Fans daheim. Und die haben natürlich riesen Applaus. Was ich auch feststelle in der letzten Zeit, dass die Qualität in den Amateurclubs, die hat sich also auch extrem entwickelt. Oder? Also man meint immer, ja, so ein Superliga-Club, der spielt gegen einen Erstliga-Club oder einen Zweitliga-Club und haut die einfach vom Platz. Nein, die Zeiten sind vorbei und das habe ich auch festgestellt hier beim FC Talwil. Sehr gute Mannschaft. Wir waren dort vor ein paar Wochen, Platzeinweihungen gemacht mit ihnen. Und wie geht es dem FC Talwil? Ich wohne hier am linken Zürichseeufer. Oder? Und das Einzige, was mich ein bisschen bedrückt, ist, dass man auf dieser Seite nicht irgendwie eine Mannschaft oder einen Verein hat, der wirklich mal Ambitionen hat, in die Challenge League zu kommen. Ich meine, vielleicht müssen die Clubs mal fusionieren, irgendetwas machen. Aber das Potenzial wäre sicher da.
0: Jetzt müssen wir noch über Trikot reden. Mir gefällt das neue Trikot unglaublich gut. Das Heimtrikot weiss mit so Nadelstreifen aus, wie tiefes Nachtblau. Wie viel Geld kommt eigentlich zusammen bei diesen Trikotverkäufen?
2: Ja, es kommt natürlich darauf an. Aber wenn man dann alles zusammenzählt, dann sind es am Schluss innerhalb von diesen 12 Monaten sicher ein paar hunderttausend Franken. Ich muss auch sagen, wir haben jetzt noch das Jubiläumstrikot, das wir vorgestern lanciert haben. Und das ist auch abgegangen wie eine Rakete. Also wir haben innerhalb von 24 Stunden über 1000 Trikots verkauft. Also wer wirklich noch eins möchte kaufen, der muss wirklich pressieren.
0: Es ist zum 130-jährigen Geburtstag auch ein unglaublich schönes Spezialtrikot auf der Seite vom FC Zürich zu posten. Ist man eigentlich noch auf der Suche nach einem Sponsor fürs Haupttrikot?
2: Ja, natürlich. Also das machen wir seit über einem Jahr. Und es ist klar, wir verschenken das nicht, das hat seinen Preis, das hat seinen Wert, aber es gibt verschiedene Gespräche, also wir werden sicher irgendwann einen Hauptsponsor finden, aber es muss auch passen zum FC Zürich, ja, oder wir können aus jeder Branche würden wir nicht irgendeinen Sponsor holen.
0: Aber wenn ich jetzt mit unserem Chef rede, dann könnte man vielleicht sich einigen, dass Radio 1 draufsteht, ganz gross.
2: Hören Sie, ich habe mit Ihrem Chef schon ein paar Mal geredet. Er ist ein bisschen knausrig, diesbezüglich. Aber ich würde mich freuen, wenn Sie nochmal mit ihm reden würden.
0: Herzlich
2: willkommen auf Alphabüren.
0: Ich gebe mein Bestes. Bis morgen, Angelo Canepa. Vielen Dank.
2: Alles klar.
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0: Von Down Under wieder zurück ins Sendegebiet. Es ist Mittwoch, 7:45.
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0: Du kannst eigentlich für den FCZ oder irgendwie für andere Fußballclubs auch irgendwie das Wetter noch machen. Weißt du, immer so kurz vor dem Spiel sagen, wie es ist, von wo der Wind kommt, Rückenwind, Gegenwind, Gewitter.
2: Ich glaube, vom FC Wittigen hat es mal ein bisschen gehabt.
0: Ja.
2: Dann ist das über den Lautsprecher gelaufen. Wobei es nützt dir nichts, wenn du irgendwie nicht weißt, dass es schiffen kommt. Ja. Hast du den Regenschutz nicht dabei? Das musst du vorher wissen.
0: Ja, so ist es doch. Genau. Also, aber von Regen ist da nichts in Sicht.
2: Nein, wenn ich jetzt so rausschaue, am Himmel, dann suche ich ganz vergeblich nach einem Wülchli. Gar nichts umeinander. Strahlender Start in den Tag, ein kühler Start in den Tag. Das haben vielleicht auch viele geschätzt. Temperaturen aktuell immer 13 bis 14 Grad. Die Sonne kommt aber, wie gesagt, und also sie ist da und sie scheint den ganzen Tag. Meistens, es hat dann im Laufe vom Nachmittagabend vor allem dort ein paar Schleierwolken, die durchziehen, stören jetzt nicht wirklich weit. Vielleicht hat es ein paar kleine, harmlose Quellwolken über den Bergen, aber jetzt heute zum Beispiel auch ein fantastischer Tag zum in die Höhe gehen. Nicht, dass es da kuschelig warm wäre, aber eben zum Wandern perfekt, würde ich mal sagen, aber auch zum Baden eigentlich sehr gut. Es hat einen ganz schwachen Nordwestwind. Die Temperaturen gehen drauf bis auf 26 Grad. Die Wassertemperatur habe ich geschaut. Zürichsee ist so 23 bis 24 Grad, also ist sehr angenehm, um da ein bisschen zu baden und zu sündeln bei diesem wunderbaren Sommertag.
0: Und es bleibt sommerlich auch in den nächsten Tagen?
2: Es bleibt sommerlich. Natürlich muss man immer vorsichtig sein mit wunderbaren überhaupt. Wir haben ja die grosse Trockenheit. Ganz viele Gemeinden haben jetzt da auch schon Feuerverbote ausgesprochen. Und das ist natürlich das nächste Ereignis, das wir vor uns haben mit dem 1. August. Da bangen dann viel darum, dass die Höhenfeuer abgesetzt werden und Feuerwerke, wo es noch erlaubt ist, dürfen nicht gezündet werden. Aber das werden wir noch ein bisschen genauer anschauen in den nächsten paar Tagen. Morgen ist es auch trocken. Es hat allerdings ein paar Wolkenfelder mehr. Am Vormittag Schleierwolken, am Nachmittag doch vermehrte Wolken Richtung Berge zu. Dort, wenn wir wandern, vielleicht mal ein paar Nebelbotzen auf dem Weg, wenn man hoch rausgeht. Temperaturen 25 bis 26 Grad. Auch ein schwacher Nordwestwind. Und am Freitag, da ist dann wieder einfach schlicht und ergreifend sonnig. Einfach wirklich ganz ähnliche Tage. Heute viel Sonne, kaum Wolken. Temperaturen 27 bis 28 Grad. Es bläst eine mäßige Brise. Es tröchelt also weiter aus. Samstag auch viel Sonnenstrahlen. Am Vormittag, am Nachmittag dann mehr Quellwolken. Zuerst über den Bergen. Anstieg ins Gewitterrisiko am Abend und in der Nacht auf den Sonntag vielleicht im Flachland, dass mal ein Tunnelwetter geben kann. Vorher ist es aber noch mal sehr warm bis heiß. Temperaturen gehen darauf bis auf 30 bis 32 Grad.

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4: Ich bin der Felix Haldimer. Guten Morgen. Der Warnstreik der Winterthurer Busfahrer im März war laut einem Rechtsgutachten rechtswidrig. Die Stadt Winterthur teilt mit, dass weitere Verhandlungen möglich gewesen wären. Ein Streik hätte nur als letztes Mittel eingesetzt werden dürfen. Die Gewerkschaft VPOD widerspricht. Unabhängig davon treten Anfang August bessere Arbeitsbedingungen für das Fahrpersonal in Kraft. Nun stellt die Gewerkschaft ähnliche Forderungen auch bei den Verkehrsbetrieben Zürich. Im Kanton Genf dürfen in öffentlichen Schwimmbädern vorerst wieder Badekleider getragen werden, die den ganzen Körper bedecken. Dazu gehören auch Burkinis, die manche Musliminnen verwenden. Seit Mai sind solche Badekleider eigentlich verboten. Mehrere Organisationen haben aber gegen das vom Genfer Parlament beschlossene Gesetz Beschwerde eingereicht. Laut dem Westschweizer Radio und Fernsehen hat ein Gericht das Verbot nun so lange auf Eis gelegt, bis über die Beschwerden entschieden wurde. Ein 58-jähriger Schweizer ist beim Aufstieg auf Japans höchsten Berg Fuji gestorben, das berichtet der Blick. Demnach brach der Mann bei einer Berghütte auf rund 3000 Metern zusammen. Trotz schneller Hilfe konnte der Mann nicht gerettet werden. Warum der 58-Jährige zusammenbrach, ist unklar. US-Präsident Donald Trump will importierte Generika mit 100% Zöllen belegen. Diese sollen ab August 2028 gelten. Die Zölle sollen die Produktion von Medikamenten in den USA ankurbeln, teilt Trump mit. Generika-gleichen Markenpräparaten sind aber meist deutlich günstiger. Was diese Ankündigung für Schweizer Pharmafirmen bedeutet, ist noch offen. Im April hieß es in einem Dekret der USA, dass für Schweizer Pharmaexporte ein reduzierter Zoll von 15% gelten soll. Frankreichs Behörden warnen Wanderer davor, Wasser aus Bergbächen zu trinken.

0: Laut der Zeitung Südwest mussten in den vergangenen Wochen mehrere Touristen nach dem Trinken von Bach- und Seewasser mit dem Helikopter ins Spital geflogen werden. Die Behörden betonen, dass Bergbäche kein Trinkwasser liefern. Auch viele Filterflaschen könnten Krankheitserreger nicht zuverlässig entfernen. Der FC Thun hat im Hinspiel der zweiten Qualifikationsrunde für die Fußball-Champions League einen Sieg knapp verpasst. Zu Hause spielte der Schweizer Meister gegen Dynamo Zagreb 1:1 unentschieden. Die Berner Oberländer lagen lange in Führung, ehe die Kroaten kurz vor Schluss ausgleichen konnten. Das Rückspiel in Zagreb ist am nächsten Dienstag.
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2: Kurz vor Schluss steht der Nikkei-Index in Tokio bei 66.214 Punkten, knapp bei minus 0,03%. Zu den Devisen: 1 Euro gibt es für 92,71 und 1 US-Dollar gibt es für 81,23.
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2: Im Moment liegt der Topzins von hypotheken.ch für eine 10-jährige Festhypothek bei 1,43%, 5er gibt es für 1,24% und die Zahlungsmarge beträgt 0,75%.
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2: Guten Morgen, Peter.
3: Hoi, Dani, guten Morgen miteinander. Weiter geht's mit dem Sonnenschein heute im Laufe des Tages. Viel Sonnenstrahlen jetzt am Vormittag. Am Nachmittag ebenfalls meistens sonnig. Gegen den späten Nachmittagabend ein paar Schleierwolken, die aufziehen. Und in den Bergen hat es ein paar harmlose, aber wie gesagt, nur harmlose Quellwolken. Temperaturen jetzt aktuell zwischen 10 und 14 Grad. Am Nachmittag gehen sie drauf. Bei einem schwachen Nordwestwind bis auf 26 Grad.
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2: Zwei Tunnel, die beschäftigen. Einer ist im Sendegebiet Gubrist Richtung St. Gallen ab Dietikon, darum auf Westring ab Burdorf Norden stocken im Morgenverkehr. Und der Ferienverkehr vom Gotthardtunnel im Moment 1 Kilometer Stau. Wartezeit von 10 Minuten.

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1: Und dem Autor Nicola Bardola in der zweiten Halbstunde über den Freddie Mercury in Montreux. Zuerst das Belegen von Liegestühlen während der Sommerferien, dass man auch ja den besten Platz hat, den besten Liegestuhl hat am Pool. Vor allem bekannt von deutschen Touristen. Im Kampf gegen britische Touristen. Darum nennt man den Kampf ja auch den Sunbed War. Auf Mallorca, wo der vor allem stattfindet. Wir reden darüber um 20 Uhr zuerst, aber mal ein Sommerhit, gerade nach der Little River Band, wo eigentlich alles andere... Also ja, die Melodie ist fröhlich, vom Text her eher traurig oder düster. Good morning.
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1: Ich sage nur Sonne, Sommer, Atombombe. Gerade nach der Little River Band mehr dazu.

0: Und die Sonne scheint. Schließlich auch der 22. Juli, Sommerferienwoche Nummer 2.
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0: Vamos a la playa vom italienischen Duo Rigera. Also, warum auf Spanisch? Keine Ahnung, bleibt mir bis heute ein Rätsel. Und für viele wohl auch noch nicht ganz klar, dass es da nicht um Strand, Sonnenferien geht. Es geht nämlich um eine postnukleare Strandapokalypse. Also nach der Atombombe direkt zum Strand, wo sich alle mit den Sombrero-Hüten vor einem radioaktiven Niederschlag schützen. Es war Nummer 1 im Sommer 1983. Vamos a la playa.

0: ist der Mittwochmorgen, es sind Sommerferien, 17 ab 8 Uhr. Ich habe dazu einen passenden Artikel zu den Sommerferien.
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0: Mit Titel Belegen von Liegestühlen. Das Belegen von Liegestühlen ist ein in der Soziologie betrachtetes Fallbeispiel, wie ein neues Ordnungssystem in einem scheinbar rechtsfreien Raum entsteht. Dabei werden typischerweise in Poolnähe stehende Liegestühle, deren Zahl knapp bemessen ist, durch Ablegen von Badetüchern gekennzeichnet, sodass sie für Neuankommende als vermeintlich belegt zu erkennen sind. Viel Bekanntheit erlangte dieses Verfahren der Liegestuhlbelegung als klischeehafter interkultureller Konflikt zwischen Briten und Deutschen beim Urlaub auf Mallorca. Dabei wird unterstellt, dass Deutschen das frühe Aufstehen im Urlaub weniger schwerfällt als Engländern und dass sie diesen zeitlichen Vorsprung ausnutzen, um die besten Liegen am Pool morgens vor dem Frühstück für sich durch das Auflegen von Badetüchern zu reservieren. Dies führte insbesondere in den Boulevardpressen beider Länder zu Schlagzeilen wie Sunbed Wars oder Handtuchkrieg. Und jetzt kommt's noch. Der Soziologe Ronald Staples vermutet, dass Menschen als Konsumierende während der Freizeit im Gegensatz zum Berufsalltag nicht bereit wären, auf komplizierten taktischen Ebenen miteinander zu kooperieren. Beispielsweise, und ich nehme an, das betrifft jetzt auch andere Länder, andere Touristen oder auch Schweizer Touristen, mit der Bezahlung des Urlaubs würde man, wenn auch unterbewusst, automatisch einen Anspruch auf einen Liegestuhl verbinden und man wäre nicht bereit, einen solchen wieder herzugeben, wenn man ihn erobert hat. Und dann scrollt man weiter runter auf dem Wikipedia-Artikel mit Titel «Belegen von Liegestühlen» um der Rechtslage. Gäste müssen die allgemein zugänglichen Einrichtungen einer Freizeit- und Ferienanlage mit anderen teilen. Hierzu zählen auch in der Anlage aufgestellte Liegestühle, sofern sie nicht explizit einem Gast zugeteilt werden. Ein abgelegtes Handtuch oder auch andere auf einem Liegestuhl abgelegte persönliche Gegenstände rechtfertigen keinen Besitzanspruch. Nach deutschem Recht begründet ein Handtuch oder eine ähnliche Markierung lediglich einen Kurzbesitz, der keine schützenswerte Rechtsposition darstellt. Es gilt auch nach spanischem Recht. Auf Liegestühlen deponierte Gegenstände können entfernt werden. Es muss aber sichergestellt sein, dass der Eigentümer sie zurückerhält. Und dazu ist man so weit gegangen, dass gewisse Hotels dann den Zugang, also Türen zum Pool, sperren bis etwa um 8 Uhr. Aber Achtung, das bringt dann mittlerweile auch nichts mehr, weil der Tourist, der ist schlau, der lernt.
3: Auf Mallorca haben einige Urlauber, vor allem Ältere und Menschen mittleren Alters, eine neue Strategie entwickelt, um sich den Platz auf einer Sonnenliege zu sichern. Anstatt ihre Handtücher direkt auf die Liegestühle zu legen, reihen sie diese nun teilweise schon vor 6.30 Uhr vor der verschlossenen Ausgangstür des Hotels auf. Die Türen zum Poolbereich sind in einigen Hotels nämlich inzwischen bis 8 Uhr morgens geschlossen, um den frühen Ansturm der Liegestuhlreservierer zu bändigen.
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0: Ich habe noch Feedbacks bekommen zum Sommerhit Vamos a la Playa. Erzähl davon gerade als nächstes dann noch. Mittwoch, 22. Juli.
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0: Ja, meistens sonnig mit ein paar Schleierwolken und über den Bergen Quellwolken bei 26 Grad. Das nach einem frischen Start in den Tag bei 12 Grad. Es geht am Nachmittag einen leichten Nordwestwind. Morgen teils sonnig über den Bergen, am Nachmittag ein paar Quellwolken, aber auch dort meistens trocken bei 25 Grad. Freitag sonnig, 27 bis 28 Grad.
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0: Oh, oh, der Stau vor dem Gotthardtunnel Richtung Süden nimmt zu. Nicht mehr 1 Kilometer Stau, nein, 2. 20 Minuten Wartezeit. Dann Westring, also da A3 betroffen, und zwar Richtung Basel, also ab Urdorf Nord noch bis zum Limmattaler Kreuz, stockende Morgenverkehr.
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0: Und noch zwei Feedbacks zu Vamos a la Playa, die wir vorher noch gespielt haben, vom Radio 1-Hörer Dani. Das ist der eine, der Song ist im 92 in Loret de Mar jeden Abend etwa 20 Mal gespielt worden. Der einzige Laden, wo man von dem Lied sicher war, ist dort, wo Rock gespielt worden ist. Und ein sehr guter Freund von mir hat noch geschrieben, Vamos a la Playa war der Versuch, Italo Disco internationaler zu machen, mit Spanisch. Auch nicht schlecht.
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0: 500 Miles. Also wenn ich jetzt da schaue, dann sind es bei uns etwa so 220 Kilometer bis nach Montreux.
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0: Am 5. September wird Freddie Mercury 80 geworden. Darum gibt es eine Erweiterung im Buch von Nicola Bardola. Mercury in München, seine besten Jahre. Und zwar ein neues Kapitel über Freddie seine Zeit in Montreux. Wie gestern erfahren, haben sie nämlich am Genfersee bekannte Songs aufgenommen. Und zwar im Musikstudio, wo sie gekauft haben, den Mountain Studios.
2: Die sind kurz vorher überhaupt entstanden, nach dem Brand vom Casino. Sie sind ja dann im Casino entstanden. Das war eine amerikanische Sängerin, die verheiratet war mit einem Schweizer Geschäftsmann. Und die zwei haben die gegründet, zusammen mit einem holländischen Investor. Und die haben sehr schnell einen guten Ruf bekommen. Und David Bowie hat viel aufgenommen und andere auch. Und Queen haben davon gehört und haben es dann ganz schnell gekauft. Einerseits, weil sie gewusst haben, State of the Art, technisch, genauso wie Musicland in München. Andererseits geht es ja immer auch darum, Steuergelder zu sparen. Steuersätze in Großbritannien sind enorm hoch gewesen. Und alle Rockbands haben die Möglichkeit gesucht, im Ausland zu produzieren, nicht zu lange in der Heimat, in England, zu wohnen, damit sie nicht so viel Steuern zahlen müssen. Und dazu haben auch Investitionen im Ausland gehört. Das heisst, Buchhalter von Queen haben gesagt, wenn ihr das Studio kauft, macht ihr ein gutes Geschäft. Und so ist es dann auch gewesen.
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0: Jeden Tag eine Geschichte von Freddie in Montreux. Ein erweiterter Kapitel vom Buch Mercury in München, seine besten Jahre von Nicola Bardola, wo Sie jetzt übrigens gewinnen können. Melden Sie sich mit Ihrem Namen und Adresse auf unserem WhatsApp-Kanal. Ich kann ein Buch verlosen. 079 254 0101. Nicht darauf anrufen, sondern sich melden mit Namen und Adresse auf unserem Radio 1 WhatsApp-Kanal mit folgenden Nummern. 079, habe ich gesagt, 254 0101.

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7: Ich bin der Felix Haldimer. Guten Morgen. Im Kanton Genf dürfen in öffentlichen Schwimmbädern vorerst wieder Badekleider getragen werden, die den ganzen Körper bedecken. Dazu gehören auch Burkinis, die manche Musliminnen verwenden. Seit Mai sind solche Badekleider eigentlich verboten. Mehrere Organisationen haben aber gegen das vom Genfer Parlament beschlossene Gesetz Beschwerde eingereicht. Laut dem Westschweizer Radio und Fernsehen hat ein Gericht das Verbot nun so lange auf Eis gelegt, bis über die Beschwerden entschieden wurde. Ein 58-jähriger Schweizer ist beim Aufstieg auf Japans höchsten Berg Fuji gestorben, das berichtet der Blick. Demnach brach der Mann bei einer Berghütte auf rund 3000 Metern zusammen. Trotz schneller Hilfe konnte der Mann nicht gerettet werden. Warum der 58-Jährige zusammenbrach, ist unklar. US-Präsident Donald Trump will importierte Generika mit 100% Zöllen belegen. Diese sollen ab August 2028 gelten. Die Zölle sollen die Produktion von Medikamenten in den USA ankurbeln, teilt Trump mit. Generika-gleichen Markenpräparaten sind aber meist deutlich günstiger. Was diese Ankündigung für Schweizer Pharmafirmen bedeutet, ist noch offen. Im April hieß es in einem Dekret der USA, dass für Schweizer Pharmaexporte ein reduzierter Zoll von 15% gelten soll. Frankreichs Behörden warnen Wanderer davor, Wasser aus Bergbächen zu trinken. Laut der Zeitung Südwest mussten in den vergangenen Wochen mehrere Touristen nach dem Trinken von Bach- und Seewasser mit dem Helikopter ins Spital geflogen werden. Die Behörden betonen, dass Bergbäche kein Trinkwasser liefern. Auch viele Filterflaschen könnten Krankheitserreger nicht zuverlässig entfernen. Eine künstliche Intelligenz des Anbieters OpenAI hat bei einem Test unerwartet selbstständig einen Cyberangriff durchgeführt. Nach Angaben des Unternehmens gelang es dem Programm, aus einer abgeschotteten Testumgebung auszubrechen, selbstständig ins Internet zu gelangen und dann Systeme einer anderen KI-Plattform anzugreifen. Dafür habe die Anwendung von OpenAI unentdeckte Sicherheitslücken ausgenutzt. OpenAI spricht von einem beispiellosen Cybervorfall und kündigte an, die Sicherheitsvorkehrungen zu verstärken.
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8: Skynet, sage ich dann nur von Terminator in Sachen KI. Es bleibt meistens sonnig mit ein paar Schleierwolken über den Bergen, Quellwolken bis 26 Grad nach einem frischen Start in den Tag. Am Nachmittag noch leichter Nordwestwind. Am Morgen 25 Grad, Freitag 27 bis

0: 28 Grad, am Samstag 29 bis 30 Grad und dann steigendes Gewitterrisiko.
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0: Obacht Personen auf der Straße, es betrifft A1 Zürich. Bern, also zwischen dem A3-Barek-Tunnel und Baden-West, in beiden Richtungen besteht da Gefahr durch Personen auf der Straße, und zwar in Fahrtrichtung Zürich in der rechten Röhre.

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1: Bitte nicht mehr schreiben wegen dem Freddy Buch. Die Ruth darf sich freuen. Die Radio 1-Hörerin Ruth hat das Buch gewonnen. Trotzdem allen vielen Dank fürs Mitmachen. Freddy in München. «Seine besten Jahre» heisst das Buch von Nicola Bardola, das jetzt eben erweitert worden ist mit seiner Zeit in Montreux. Apropos Montreux, gibt heute Abend dann noch die Jukebox-Wiederholung mit Montreux Live-Aufnahme, also vom Montreux Jazz Festival, das in der Jukebox zwischen 7 und 8.
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Ein Lied über Armut und Arbeitslosigkeit und die Hoffnung auf Besserung, Love of the Common People. In der Version, muss man ja sagen, von Paul Young, gehört in der Radio 1 Morgenshow, hat das Lied mit seiner Coverversion aus dem 83-84 in die Charts gebracht. Im Original von der Gruppe The Four Preps aus dem Jahr 1967, wo mir auch sehr gut gefällt.

Lieder gecovert hat. Einfach in ihrem Genre. Jamaika. 1970 von Nicky Thomas. Sowieso gefühlt dutzendfach covered worden. Everly Brothers, Drifters, John Denver bis zum Elton John oder sogar von Bruce Springsteen, wo ich da eine Version gefunden habe.

Mitte der 80er Jahre ist es für Bernie Taupin an der Zeit, einmal etwas Neues zu probieren. Der langjährige Texter von Elton John will sein Talent auch anderen Musikern zugutekommen lassen. Doch der Start in seine neue berufliche Zukunft verläuft denkbar schlecht. Niemand will den Song haben, den er gemeinsam mit dem Musiker Martin Page geschrieben hat. Erst eine Änderung des Refrains weckt zarte Hoffnungen. Endlich interessieren sich zwei Produzenten für Taupins düstere Vision von der Zukunft des Rock'n'Roll. Dennis Lambert und Peter Wolf wollen den Song mit der Band Starship aufnehmen. Allerdings sind dafür weitere Textänderungen notwendig. Starship haben bereits einen weiten Weg hinter sich. Ursprünglich als psychedelische Flower Power Band Jefferson Airplane gegründet, wurde aus der Hippie-Formation in den 70er Jahren Jefferson Starship, bis sie in den 80er Jahren ihren endgültigen Namen erhielten. Doch unter welchem Namen die Band auch immer unterwegs war, stets wurden sie mit ihrer Heimatstadt San Francisco identifiziert. Deshalb soll Taupins Songidee in die Stadt an der amerikanischen Westküste umgesiedelt werden. Die Mühe lohnt sich. Taupins Versuch, sich von Elton John zu emanzipieren, landet 1985 weltweit in den Top 10. Und noch einen anderen Erfolg kann Taupin verbuchen. Knapp 20 Jahre später wird sein Song vom Fachmagazin Blender zum schlechtesten Song aller Zeiten gekürt. We Built This.

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1: Das ist ein gutes Zeichen, wenn ich den Laden runterlassen muss, weil es blendet. Also, es scheint die Sonne, es hat ein paar Schleierwolken bei uns, ein paar Quellwolken in den Bergen, aber es gibt warme 26 Grad und nichts für Gewitter. Das ist dann eher am Wochenende der Fall. Also am Morgen Quellwolken, aber es sollte trocken bleiben Richtung Bergen bei 25 Grad, Freitag 27, 28, Samstag 29, 30 Grad und dann steigt dann auch das Gewitterrisiko.
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1: Vor dem Gotthardtunnel Richtung Süden im Moment 2 Kilometer. Ferienstau, ein Zeitverlust von bis zu 20 Minuten.
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1: Pascal Hügli, Krypto Investment Manager bei der Privatbank Merkri Baumann. Vor zwei Wochen war von einer vorsichtigen Erholung beim Bitcoin-Trade bei einem Kollegen von dir. Wie steht es jetzt eigentlich heute um die Erholung?
2: Ja, also die von meinem Kollegen angesprochene Erholung setzt sich aktuell wirklich fort. Insbesondere auf die neuesten schwächelnden Inflationszahlen in den USA hat Bitcoin positiv reagiert. Das zeigt, Bitcoin-Investoren schielen derzeit stark auf die Entwicklung von der Inflation in den USA. Sollte die weiter nachlassen, dann dürfte sich das auf den Bitcoin positiv auswirken. Jetzt charttechnisch befindet sich das Kryptoasset dann auch in einer spannenden Phase. Wichtige Preislevels, wie zum Beispiel dasjenige vom Durchschnittspreis der Kurzzeithalter oder dem 200-Tages-Durchschnitt oder auch dem sogenannten Supertrend-Indikator. All die befinden sich in der Region rund um 70'000 US-Dollar und sind somit in Reichweite. Ist das Preisniveau erstmal erklommen und nachhaltig verteilt, dürfte im Bitcoin dann auch neues Momentum eingehaucht worden sein. Und Momentum ist gerade bei solchen Assets sehr wichtig.
1: Wie misst man denn das Momentum bei Bitcoins?
2: Ja, das Momentum ist beim Vermögenswert dann vorhanden, wenn der Kurs einen positiven Trend zeigt. Die Grundannahme ist, dass was zuletzt gestiegen ist, auch Potenzial hat, weiter zu steigen. Natürlich hat das entsprechendes Momentum oder hält das entsprechendes Momentum nie ewig an. Das hat der Bitcoin schon auch etliche Mal bewiesen. Und gleichwohl hat der Bitcoin immer wieder längere Phasen mit positivem Momentum gezeigt. Für aktive Portfolio-Manager, wie wir das bemerken, bei Baumann sind, ist es eben wichtig, die Momentumsphasen möglichst früh zu antizipieren. Um jetzt herauszufinden, schauen wir auf unterschiedliche Momentum-Indikatoren. Einer davon ist der bereits genannte 200-Tages-Durchschnitt. Befindet sich Bitcoin über dem Level, dann spätestens dann dürfte auch der letzte Momentum-Trader wieder Bitcoin auf dem Radar haben. Und in der Praxis ist es aber so, dass man sich niemals nur auf einen Indikator verlässt, sondern immer nach Bestätigung bei mehreren von diesen Indikatoren sucht.
1: Also wenn ich jetzt rausgehört habe, steht Bitcoin also von so einer erneuten positiven Momentumsphase?
2: Ja, also im Voraus lässt sich das natürlich nie mit hundertprozentiger Sicherheit sagen. Aktuell mehren sich aber schon die Anzeichen, dass für den Bitcoin wieder bessere Zeiten anbrechen könnten. Zur Zurückhaltung mahnt aktuell noch der Optionsmarkt. Das sind vor allem Derivathändler, die eben immer noch relativ defensiv positioniert sind. Das zeigt die Tatsache, dass Absicherungskontrakte gegen fallende Kurs nach wie vor stärker nachgefragt sind als sogenannte Call Options auf steigende Kurs. Ob die Vorsichtshaltung bei Bitcoin auch damit zusammenhängt, dass jüngst Kurseinbrüche bei den Halbleiteranlagen die Anleger an den Aktienmärkten beunruhigt haben und eine weitere Korrektur auch den Gesamtmarkt für Risikoanlagen könnte unter Druck setzen, ist aber nur schwer abzuschätzen.
1: Besten Dank, Pascal Hügli, Krypto Investment Manager bei der Privatbank Merkri Baumann.
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1: Heute Morgen haben wir über den Krieg in der Ferien geredet, und zwar über den Handtuchkrieg, den Sunbed War, das Belegen von Liegestühlen. Das ist ein Krieg hauptsächlich zwischen deutschen und englischen Touristen auf Mallorca.
2: Ein ganz normaler Urlaubstag beginnt mit einer guten Liege. Schon in der Nacht werden hier die ersten Liegen blockiert und so geht es munter weiter bis zum frühen Vormittag. Der Pool ist menschenleer, aber die Liegen sind alle mit Handtüchern belegt.
1: Der Soziologe Ronald Stables vermutet, dass Menschen als Konsumierende während der Freizeit im Gegensatz zum Berufsalltag nicht bereit wären, auf komplizierten taktischen Ebenen miteinander zu kooperieren. Beispielsweise mit der Bezahlung des Urlaubs würde man, wenn auch unterbewusst, automatisch einen Anspruch auf einen Liegestuhl verbinden und man wäre nicht bereit, einen solchen wiederherzugeben, wenn man ihn erobert hat. Gewisse Hotels verbieten das Kämpfen gegen den Handtuchkrieg an, aber das bringt nichts. Man kann auch Blauhelmsoldaten schicken, bringt nichts. Der Tourist ist ja schließlich nicht doof, der lernt.
3: Auf Mallorca haben einige Urlauber, vor allem Ältere und Menschen mittleren Alters, eine neue Strategie entwickelt, um sich den Platz auf einer Sonnenliege zu sichern. Anstatt ihre Handtücher direkt auf die Liegestühle zu legen, reihen sie diese nun teilweise schon vor 6.30 Uhr vor der verschlossenen Ausgangstür des Hotels auf. Die Türen zum Poolbereich sind in einigen Hotels nämlich inzwischen bis 8 Uhr morgens geschlossen, um den frühen Ansturm der Liegestuhlreservierer zu bändigen.
1: Dann haben wir die Woche den FCC-Präsident Angelo Canepa als Morgenmensch und wir reden mit dem Nicola Bardola über die Zeit von Freddie Mercury in Montreux. Er hat zwar ein Buch über Freddie seine Zeit in München geschrieben, seine besten Jahre, aber jetzt ein Kapitel erweitert mit der Zeit in Montreux. Schließlich haben sie dort das Musikstudio Mountain Studios gekauft von 1979 bis 1993. Ist ja nicht nur wegen dieser wunderbar traumhaft schönen Lage oder wegen der guten Technik der Grund gewesen?
4: Einerseits, weil sie gewusst haben, State of the Art, technisch, genauso wie Musicland in München. Andererseits geht es ja immer auch darum, Steuergelder zu sparen. Steuersätze in Großbritannien sind enorm hoch gewesen und alle Rockbands haben die Möglichkeit gesucht, im Ausland zu produzieren, nicht zu lang in der Heimat in England zu wohnen, damit sie nicht so viel Steuern zahlen müssen. Und dazu haben auch Investitionen im Ausland gehört. Das heisst, Buchhalter von Queen haben gesagt, wenn ihr das Studio kauft, machen die ein gutes Geschäft. Und so ist es dann auch gewesen.

0: 7 Minuten noch, dann ist es 10. Es übernimmt an diesem wunderschönen Mittwochmorgen Jonas Wirtz. Guten Morgen.
1: Dani, guten Morgen.
0: Wie geht es weiter?
1: Ja, Frankreich beschließt jetzt auch ein Social Media Verbot. Australien hat ja schon Erfahrungen gesammelt in diesem Bereich. Und jetzt als erstes Land zu Europa macht Frankreich das auch. Für alle unter 15. Und wir berichten darüber und fragen mal nach, wie ist der Stand eigentlich in der Schweiz? Was sind die Gedanken von den Politikerinnen und Politikern, wenn es um so ein Social-Media-Verbot würde gehen bei uns in der Schweiz?
0: Ich habe das Gefühl, das begrüßen irgendwie alle. Also ja. Bis auf die unter 15-Jährigen natürlich.
1: Nein, ich meine, das ist natürlich hart.
0: Ja, das ist Thema. Ich kenne mir die Haie auch, weißt du, hast 12. Hey, was ist mit meinem eigenen YouTube-Kanal?
1: Und ja, genau. Ja, ich will Star werden auf Social Media. Natürlich. Influencer, nimmt man mir das jetzt weg? Habe ich die Chance?
0: WhatsApp-Kanal auch schon. Ja, das beschäftigt und das ist ein wichtiges Thema. Bei dir, ja, ab 10 bis am 3. Oder genau. Wird's. Was wollte ich eigentlich noch fragen?
1: Du kannst mich alles fragen, Dani. Du kannst mich alles fragen. Social Media zum Beispiel, ja, du mit deinem Nokia-Handy hast du da ein bisschen...
0: Ja, ich bin befreit. Ja, was hast Insta natürlich.
1: Also Insta. Dazu.
0: Ja,
1: Insta.
0: Ja. Hast du bei mir jetzt bei Facebook aufgehört? Ich habe mich immer schon genervt, aber warum braucht es jetzt noch Insta, warum braucht es jetzt noch Twitter, also jetzt X? Das hat man doch alles auf Facebook. Aber ja. Ich weiss, warum man Facebook will verlassen. Das verstehe ich schon auch.
1: Im Moment fragt man sich, wer ist noch auf Facebook?
0: Ja, hier. Also, als es übernimmt, Jonas. Es übernimmt den Instagram-User und es verabschiedet sich der Facebook-User, Dani Wüttrich.

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2: Ich bin der Felix Haldimann. In nur einem Monat sind in der Schweiz schon mindestens 15 Menschen ertrunken. Dies sei deutlich mehr als in den letzten Jahren, sagt Christoph Merki von der Schweizerischen Lebensrettungsgesellschaft.
3: Im Rückblick auf die vergangenen Jahre ist es sicher am oberen Ende der Ertrinkungszahlen. Und jetzt kommt es darauf an, wie der Sommer denn wird.
2: Bleibe der Sommer schön, steige das Risiko von tödlichen Badeunfällen. Im Schnitt ertrinken in einem Jahr 50 Personen. Die Opfer sind häufig junge Männer oder Menschen im Pensionsalter. Verdachtsfälle von Sexualdelikten mit K.O.-Tropfen nehmen in der Schweiz tendenziell zu. Davon berichten Fachleute aus Justiz, Rechtsmedizin und Opferberatung, wie Recherchen des Tagesanzeigers zeigen. Allerdings bleibt es oft beim Verdacht, weil die Substanzen nach wie vor selten rechtzeitig nachgewiesen werden. Opferberatungsstellen fordern deshalb einen einfacheren Zugang zu medizinischer Untersuchung und Spurensicherung. In der Schweiz ist im vergangenen Jahr etwas mehr Holz geerntet worden. Die Holzernte belief sich auf knapp 4,9 Millionen Kubikmeter, teilt der Bund mit, 1,1% mehr als im Vorjahr. Erstmals wurde fast so viel Brennholz wie Stammholz geerntet. Besonders Hackholz gewinnt seit Jahren an Bedeutung und macht inzwischen 30% der gesamten Holzernte aus. Der Anteil des Brennholzes habe sich in den letzten 20 Jahren verdoppelt, so der Bund. US-Präsident Donald Trump will importierte Generika mit 100% Zöllen belegen. Diese sollen ab August 2028 gelten. Die Zölle sollen die Produktion von Medikamenten in den USA ankurbeln, teilt Trump mit. Generika-gleichen Markenpräparaten sind aber meist deutlich günstiger. Was diese Ankündigung für Schweizer Pharmafirmen bedeutet, ist noch offen. Im April hieß es in einem Dekret der USA, dass für Schweizer Pharmaexporte ein reduzierter Zoll von 15% gelten soll. Die Schweizer Kanuten gewinnen an der Slalom-Weltmeisterschaft in den USA im nicht-olympischen Teamwettkampf Silber. Nur das slowenische Team war schneller als die Schweizer. Das Rennen fand auf der Strecke statt, auf der in 2 Jahren bei den Olympischen Spielen gefahren wird.
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4: Auch heute haben wir ziemlich sonniges Wetter mit ein paar Schleierwolken über den Bergen, ein paar Quellwolken. Temperaturen gehen rauf bis 26 Grad.
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4: Nord-Süd-Achse vom Gotthardtunnel Richtung Süden, aktuell 3 Kilometer Stau.
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4: Willkommen bei uns. Wie wär's mit ein bisschen Gitarrenmusik zum Anfang von unseren 4 Songs am Stück? Oh ja. Jetzt machen wir. Und zwar mit Lenny Kravitz. Are you gonna go my way? Jonas Wirtz am Mikrofon. Schönen Vormittag mit Radio 1.

0: Supertramps und das «Give a little bit» aus dem 77. Das ist der Vormittag mit Radio 1, 20.10 Uhr.
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0: Wir reden über das Thema Heilen. Heilen zum Beispiel nach einer Operation. Das ist auch ein wichtiger Teil. Merlin Guggenheim, Radio 1 Arzt. Was muss man zum Thema Heilen wissen?
2: Dass das eigentlich das Matchentscheidende ist. Es ist eine alte Weisheit. Medicus curat natura sanat. Also der Doktor behandelt, aber heilen muss die Natur, also konkreter Mensch. Und das bedeutet, dass wir verschiedene wesentliche Voraussetzungen sollten erfüllen. Im Idealfall, und da können wir nicht wahnsinnig viel dazu tun, haben wir keine chronischen Krankheiten, die unser Immunsystem kompromittieren und machen, dass wir schlechter heilen. Und sind in der Lage, das zu machen, was man wirklich muss, um die Heilung optimal zu unterstützen.
0: Was ist wichtig für eine optimale Heilung?
2: Was sicher ganz wesentlich ist, ist, dass man sich gut und ausgewogen ernährt. Je unausgewogener man sich ernährt, desto weniger ist der Körper in der Lage, alle wesentlichen, sagen wir mal, wie Legosteine zu haben, um Gewebe zu ersetzen und Reparaturvorgänge zu machen und Zellen zu putzen und so weiter. Was man so macht, so im Sinn von einem, sagen wir mal, so Slow Housekeeping. Und in Zeiten, wo der Körper extrem viel muss schaffen, ist es einfach wichtig, dass er genug Reserven und Ressourcen hat, um all das Material können einfach abzugreifen.
0: Gibt es die sofort wieder arbeiten nach der Operation?
2: Die gibt es schon, ja. Das sind vor allem die Selbstständigen oder in einem wirklich guten, spannenden Job. Die gehen tendenziell eher rasch wieder zurück als im Vergleich zu denen, die vielleicht einen körperlich wahnsinnig anstrengenden Job haben und vielleicht einen, der sie, sage jetzt mal, nicht so wahnsinnig begeistert. Es gibt noch eine lustige kleine Statistik oder das Fakt, es gibt, die meisten von uns kennen den Placebo-Effekt. Oder wenn man in einer Gruppe, in einer Studiengruppe, die zwei Arme hat, der einen Gruppe einen Wirkstoff gibt und der anderen ein Pülferli, wo keine Wirkung hat und niemand weiss, wer was überkommt, oder der Doktor, was gibt in der Studie, noch die Patienten selber, dann kann man Wirkstoffwirkungen messen bei denen, die das Pülferli überkommen. Was man auch kann, ist, man tut ja Nebenwirkungen aufklären auf dem Wirkstoff. In dieser Pülferli-Gruppe kann man Nebenwirkungen messen. Und zwar nicht, ich fühle mich wirklich schlecht, sondern Herzrhythmusstörungen, Verdauungsunregelmäßigkeiten, Temperaturanstieg und so weiter. Also nicht subjektive Sachen, sondern objektivierbare Sachen. Und das ist vielleicht das Letzte. Der Geist ist wahnsinnig mächtig. Oder der ist in der Lage, körperliche Symptome zu machen. Also eine positive Einstellung zur Heilung ist matchentscheidend.
0: Unser Radio 1 als Merlin Guggenheim haben wir gehört zum Thema Heilen und alle Themen, die wir bereits schon besprochen haben, zum Nachhören bei uns auf radio1.ch.

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2: Ziemlich sonniges Wetter, auch heute mit ein paar Schleierwolken über den Bergen, hat es ein bisschen mehr Quellwolken, aber insgesamt ein freundlicher Tag. Es langt für 26 Grad.
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2: Nord-Südachse vom Gotthardtunnel Richtung Süden. Aktuell 4 km Stau.
0: Und jetzt geht's weiter mit dem Radio 1 Remember Song. Bei uns klingt die Musik einfach besser.

0: Tina Turner, What's Love Got To Do With It?
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0: Wenn es um Muckenstich geht, die kleinen, fiesen Dinge, da gibt es ja die unter uns, die werden immer mal wieder gestochen, andere wenig oder nie. Und die, die es immer wieder bräuchten, fragen sich natürlich, warum ich und nicht die anderen. Warum die einen unter uns für Mucken attraktiver sind als die anderen, haben Wissenschaftlerinnen bereits schon untersucht. Es gibt verschiedene Studien, es gibt verschiedene unterschiedliche Einflussfaktoren, warum das so ist. Zum Beispiel hat man das mal mit den Kleidern angeschaut, welche Farbe Kleider haben, die man anhat. Schwarz und dunkle Töne ziehen die Mucke eher an als helle Farben bzw. Kleider. Leuchtende Farben aber sind fast schon eine Art Muckenschutz. Und dann gibt es eine kleine, aber nicht repräsentative Studie, die hat das mit dem Alkoholkonsum genauer angeschaut. Und da hat man gesehen, wer Bier trinkt, zieht Mucke an. Also wenn ihr wieder mal völlig verstochen sind, lehnt das vielleicht mal mit dem Bier. Kann man mal ausprobieren. Das ist der Mittwochvormittag mit Radio 1. Und das und Yes. Mit Owner of a Lonely Heart.

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1: Ich bin der Felix Haldimann. In den letzten 30 Tagen sind mindestens 15 Menschen bei einem Badeunfall gestorben. Das berichtet die Nachrichtenagentur Keystone STA. Die Zahl der Todesfälle liegt höher als die Werte der Jahre 2024 und 2025. Über die Jahre betrachtet seien die Fallzahlen damit eher hoch. Durchschnittlich ertrinken pro Jahr rund 50 Personen in der Schweiz. Die Opfer sind häufig junge Männer oder Menschen im Pensionsalter. US-Präsident Donald Trump muss diese Woche über die Höhe der Schweizer Strafzölle entscheiden. Mary Milanovic.
2: Die aktuellen Zölle von 10% gelten nämlich nur noch bis am Freitag. Der Handelsbeauftragte schlägt neue Zölle von 12,5% vor, also 2,5% mehr als jetzt. Ob die Schweiz einem neuen Zolldebakel aus dem Weg gehen kann, ist trotzdem unklar. Am Schluss entscheidet sowieso der Donald Trump selber, wie im August letztes Jahr, wo er fast 40% Zölle gegen die Schweiz erhoben hat. Der Bund erwartet aber, dass sich der Donald Trump an die Vereinbarung aus dem November haltet. Die sagt, dass die Zölle höchstens auf 15% hochgehen dürfen.
1: In der Schweiz ist im vergangenen Jahr etwas mehr Holz geerntet worden. Die Holzernte belief sich auf knapp 4,9 Millionen Kubikmeter, teilt der Bund mit, 1,1% mehr als im Vorjahr. Erstmals wurde fast so viel Brennholz wie Stammholz geerntet. Besonders Hackholz gewinnt seit Jahren an Bedeutung und macht inzwischen 30% der gesamten Holzernte aus. Der Anteil des Brennholzes habe sich in den letzten 20 Jahren verdoppelt, so der Bund. Das tödliche Zugunglück in Süddeutschland vor einem Jahr ist von einem Erdrutsch ausgelöst worden. Der Hang habe sich nach starkem Regen gelöst, teilt die zuständige Behörde in Bonn mit. Polizei und Staatsanwaltschaft hatten diese Ursache schon kurz nach dem Unglück vermutet. Beim Zugunglück im Juli vor einem Jahr in Riedlingen bei Ulm sind 3 Personen ums Leben gekommen, 36 Passagiere wurden verletzt. Die Schweizer Kanuten gewinnen an der Slalom-Weltmeisterschaft in den USA im nicht-olympischen Teamwettkampf Silber. Nur das slowenische Team war schneller als die Schweizer. Das Rennen fand auf der Strecke statt, auf der in 2 Jahren bei den Olympischen Spielen gefahren wird.
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3: Heute Nachmittag gibt es zum Teil ein paar hohe Wolken gegen den Abend. Meistens sonnig, beziehungsweise mit ein paar Wolken heute. Aber es ist insgesamt sehr freundlich, so wie ich es formulieren soll. Es langt für 26 Grad. Morgen Donnerstag trotz ein paar Wolken, vor allem in Richtung Alpen, auch nochmal recht sonnig bei 25 Grad.
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3: Triobel ist es. Nord-Süd-Achse vom Gotthardtunnel Richtung Süden, aktuell 3 km Stau.
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3: Für die unter uns, die Ferien haben, schöne Ferien. Weiter allen einen schönen Mittwochvormittag. 4 Songs am Stück, ohne Unterbruch. Wir legen los mit dem Prince. Ich bin Jonas Wirz. Willkommen bei Radio 1.
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Das ist der Musiker Moby, Why Does My Heart Feel So Bad? Und genau heute vor einer Woche hat der Moby einen Auftritt gehabt am Montreux Jazz Festival. Letzte Mittwoch war das. Überhaupt sind ja wieder ganz viele Stars am legendären Festival am Genfersee gewesen. Die 60. Ausgabe vom Montreux Jazz Festival ist vorbei. Bei uns bleibt aber das Montreux Jazz Festival noch ein bisschen Thema. 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
8: Ziemlich sonniges Wetter heute, gegen Abend ein bisschen Wolken, die aufziehen. 26 Grad, morgen Donnerstag, trotz ein paar Wolken, vor allem Richtung Alpen, recht sonniges Wetter, 25 Grad.
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8: Nordsüdachse vom Gotthardtunnel Richtung Süden, aktuell 3 km Stau. Allenwegs gute Fahrt.
0: Und jetzt geht's weiter mit dem Radio 1 Remember Song. 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

Steve Wonder, High Ground aus dem 73 unterwegs, Richtung Mittwoch, Mittag, da ist Radio 1. Und da Depeche Mode, beziehungsweise Simon & Garfunkel, wie komme ich auf Depeche Mode? I've come to talk with you. The Sound of Silence.

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0: Justiz, Rechtsmedizin und Opferberatung, wie Recherchen des Tagesanzeigers zeigen. Allerdings bleibt es oft beim Verdacht, weil die Substanzen nach wie vor selten rechtzeitig nachgewiesen werden. Opferberatungsstellen fordern deshalb einen einfacheren Zugang zu medizinischer Untersuchung und Spurensicherung. US-Präsident Donald Trump muss diese Woche über die Höhe der Schweizer Strafzölle entscheiden. Mary Milanovic.
1: Die aktuellen Zölle von 10% gelten nämlich nur noch bis am Freitag. Der Handelsbeauftragte schlägt neue Zölle von 12,5% vor, also 2,5% mehr als jetzt. Ob die Schweiz einem neuen Zolldebakel aus dem Weg gehen kann, ist trotzdem unklar. Am Schluss entscheidet sowieso Donald Trump selber, wie im August letztes Jahr, wo er fast 40% Zölle gegen die Schweiz erhoben hat. Der Bund erwartet aber, dass sich Donald Trump an die Vereinbarung aus dem November haltet. Die sagt, dass die Zölle höchstens auf 15% hochgehen dürfen.
0: In Hinwil im Zürcher Oberland ist der Bunker der Kehrichtverwertung in Brand geraten. Der Brand führt zu starker Rauchentwicklung und einem unangenehmen Geruch. Es wird empfohlen, Fenster und Türen zu schließen und Klimaanlagen abzuschalten. Jugendliche unter 17 Jahren dürfen in Griechenland Elektroscooter im Straßenverkehr nicht mehr benutzen. Das Parlament hat dazu ein neues Gesetz bewilligt. Dies, weil zuletzt die Zahl der E-Scooter-Unfälle von Jugendlichen und Feriengästen stark gestiegen ist. Bei Verstößen drohen hohe Bußen. Neu sind auch Bußen für E-Scooter in 50er-Zonen oder wenn die Trottinetts auf dem Trottoir abgestellt werden. Zudem gibt es Geldstrafen für jene, die unversichert unterwegs sind. Eine künstliche Intelligenz des Anbieters OpenAI hat bei einem Test unerwartet selbstständig einen Cyberangriff durchgeführt. Nach Angaben des Unternehmens gelang es dem Programm, aus einer abgeschotteten Testumgebung auszubrechen, selbstständig ins Internet zu gelangen und dann Systeme einer anderen KI-Plattform anzugreifen. Dafür habe die Anwendung von OpenAI unentdeckte Sicherheitslücken ausgenutzt. OpenAI spricht von einem beispiellosen Cybervorfall und kündigte an, die Sicherheitsvorkehrungen zu verstärken.
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3: Der S&P aktuell bei 14.321 Punkten, ein Plus von 0,16%. Dann ein Euro gibt es für 92,68 und ein US-Dollar für 81,25.
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3: Das Wetter mit Peter Wick.
4: Der heutige Mittag ist insgesamt sonnig. Über den Bergen hat es ein paar harmlose Quellwolken. Im Laufe des Nachmittags und am Abend ziehen ein paar Schleierwolken in grosser Höhe durch. Die Temperaturen steigen maximal bis auf 26 Grad bei einem schwachen Nordwestwind. In der Nacht, da ist zum Teil klar, zum Teil hat es ein paar Schleierwolken, die ziehen dann morgen im Laufe vom Vormittag ab und sonst ist es morgen wiederum meistens sonnig. Allerdings in den Bergen hat es doch eine Portion mehr von diesen Quellwolken am Nachmittag vor allem. Es sollte aber auch dort trocken bleiben. Die Temperaturen die steigen morgen und morgen auf 12 bis 14 Grad, beziehungsweise sind kühl. Am Nachmittag dann erreichen es 25 Grad, auch morgen bläst ein leichter Nordwestwind.
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3: 412 Nord-Süd-Achse vom Gotthardtunnel Richtung Süden, aktuell 3 km Stau.
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3: Frankreich hat ein Social-Media-Verbot beschlossen für unter 15-Jährige. Das soll bereits schon gelten ab dem neuen Schuljahr. Wie ist die Stimmung bei uns in der Schweiz, wenn es um so ein Social-Media-Verbot geht für Kinder? Wir haben nachgefragt. Antworten geht es auf die 20 ab 12 Uhr. Jonas Witz am Mikrofon wünscht einen guten Mittag. Und zum Anfang von unseren 4 am Stück. Christopher Cross, Ride Like the Wind.

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0: Disco-Klassiker von Chic. Good Times. Australien hat Anfang gemacht, jetzt zieht Frankreich nach. Für Kinder unter 15 soll Schluss sein mit Reels, Stories oder Videos auf Instagram, TikTok oder Facebook. Am nächsten Jahr müssen Social-Media-Plattformen das Alter überprüfen. Accounts von Kindern unter 16 bzw. unter 15 werden gelöscht. Auch in der Schweiz wird immer wieder darüber diskutiert, wie man Kinder und Jugendliche im Internet besser schützen kann. Mit Frankreich gibt es jetzt also das erste Social-Media-Verbot in Europa. Das französische Parlament hat das mit einer klaren Mehrheit beschlossen. Auf der Schweizer Strasse gehen die Meinungen zu diesem Thema aber auseinander.
1: Ich finde es gut, es ist auf jeden Fall ein Versuch wert.
2: Ich finde, Verbot ist einfach zu krass und man muss es differenziert anschauen.
3: Ich finde das sehr gut, weil die Jungen, die sind so sehr beeinflussbar.
4: Ich finde, man muss inneren verantwortungsvollen Umgang damit lernen.
1: Ich finde es gut.
5: Social-Media ist halt gehört zum Alltag und jetzt ein Verbot.
6: Das wäre auch komisch.
0: Für viele sind Social Media nicht mehr wegzudenken. Die Apps und Netzwerke haben auch viel Positives.
2: Man kann sich erkundigen, man kann Freundschaften schliessen.
7: Man kann sich inspirieren lassen.
8: Leute kennenlernen.
1: Dass man gesehen wird, dass man sehr schnell mit Online-Medien in Verbindung kommt.
9: Der Hauptvorteil ist die Erreichbarkeit.
10: Hat man eine Gemeinschaft, man fühlt sich nicht allein.
0: Gleichzeitig sieht man aber auch die Schattenseite wie Sucht oder Cybermobbing.
11: Anstatt dass man selber etwas macht, tut man einfach stundenlang Videos oder Reels schauen.
2: Wenn es keine geschützte Umgebung ist und die Leute Fotos nicht teilen oder so.
1: Ja, es macht einfach total abhängig. Es ist genauso wie Gamen oder Ähnliches.
8: Man verblödet einfach.
3: Dass die Jungen an einem Vorbild nacheifern, wo sie vielleicht gar nicht merken, dass das ihnen schadet.
0: Diese Bedenken teilen viele in der Schweiz. Ein Studio vom Meinungs- bzw. Studie vom Meinungsforschungsinstitut Sotomo zeigt, 80% der Befragten sind im letzten Jahr für ein Social-Media-Verbot für unter 16-Jährige. Und auch Gesundheitsministerin Elisabeth Baum-Schneider hat sich für einen Schutz bzw. für mehr Schutz von Kindern online ausgesprochen.
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2: Zum Teil ein paar hohe Wolken, sonst aber insgesamt sonniges Wetter. 26 Grad, morgen trotz ein paar Wolken, vor allem Richtung Alpen, recht sonnig bei 25 Grad.
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2: Nord-Südachse vom Gotthardtunnel Richtung Süden, beziehungsweise zwischen Darmsteg und Göschne 4 km Stau.
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0: Robbie Williams, Rock DJ. Der Robbie Williams hatte ja auch einen Auftritt gehabt zum Start vom WM-Final. Hast du sicher auch geschaut, Peter Wick, oder?
1: Ja, habe ich auch über mich ergehen lassen. Ja, genau. Sagen wir es jetzt mal so.
0: Gut, er hat ihn, bevor es losgegangen ist, oder, hat er einen Auftritt gehabt und nachher hat es dann die neue Halftime-Show gegeben. Auch beim Fußball jetzt, wo die Meinungen auseinandergehen, kann man sagen.
1: Ja, darf man.
0: Aber gut, also ich finde ja, was war die Alternative? Also, oh, was ist das? Das ist bei mir genau. Entschuldigung, hoppla, da ist noch etwas losgegangen auf Instagram. Was ich aber sagen, die Alternative zu der Halftime-Show ist ja eigentlich, dass man einfach in die Werbung schaltet. Also das ist dann die andere Geschichte. Aber gut.
1: Das haben sie zwischendurch auch gemacht. Also
0: das stimmt, das stimmt.
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0: Lass uns also nicht über Vergangenheit reden, sondern über Gegenwart und Zukunft. Peter Wick, Wetter, wie geht's weiter heute?
1: Ja, sonniger am sonnigsten, würde ich jetzt mal sagen. Heute im Laufe des Nachmittags wirklich viel, viel Sonnenstrahlen. Vielleicht kann es dann im Laufe des späten Nachmittags einmal da und dort ein paar Schleierwölkchen geben, die da über uns überziehen. Aber keine Schatten werden spenden. Es hat ein paar Quellwölkchen über den Bergen, sind absolut harmlos. Also wer jetzt sich mit dem Gedanken dreht, zum Beispiel irgendwie auf die Rigi zu fahren oder auf den Pilatus oder aufs Hörnli oder wo auch immer in den Bergen, der hat dort ebenfalls Topwetter. Zum Geniessen, Temperaturen auf dem Hörnli aktuell 17 Grad, noch leicht abkühlend. Bei uns am Flachland ist es um die 24 Grad. Höchsttemperatur heute Nachmittag 26 Grad. Das bei einem schwachen Nordwestwind.
0: Wie geht es denn morgen weiter und Richtung Wochenende?
1: Ja, es ist morgen am Vormittag noch ein bisschen Schleier bewölkt, aber es ist nicht irgendwie so, dass es bewölkt ist. Es ist einfach ein paar Schleierwolken, die rasch wieder wegziehen und die Sonne wieder durchlöhnt und dann die Sonne kann sich eh in Szene setzen den ganzen Tag. In den Bergen hinein, allerdings dort bildet sich im Laufe des Nachmittags mehr Quellwolken. Dort hat es ab und zu ein paar Gipfel, die dann in diesen Wolken eintauchen. Aber grundsätzlich sollte es auch dort trocken sein. Temperaturen 25 Grad, noch ein bisschen Nordwestwind, der Wind dann auf den Freitag, da haben wir ein bisschen beißen zu gut. Der Freitag ist dann weiterhin einfach schlicht und ergreifend sonnig. Temperaturen so um die 27 bis 28 Grad, heiß wie jetzt am Samstag. Dort erwartet 30 bis 32 Grad. Zuerst meistens sonniges Wetter, gegen den späten Nachmittag, Abend zuerst in den Bergen. Vielleicht auch im Flachland am Abend und in der Nacht auf den Sonntag kann es mal ein Tunnelwetter geben. Das ist wahrscheinlich nicht ganz verbreitet, aber doch da und dort. Und auch am Sonntag ist es ein bisschen leicht wechselhaft. Ein Mix aus Sonne, Wolken, örtlichen Regengüssen mit Schwerpunkt Richtung Berge, weniger im Flachland, dort, wo man es eigentlich ebenfalls sehr nötig hat. Das mit dem Regen und den Temperaturen sind dann bei etwa 24 bis 25 Grad.
0: Die grosse Hitze, habe ich gehört, bleibt das Thema. Da kommt wieder ein bisschen etwas auf uns zu. Was kannst du da sagen, wenn wir noch ein bisschen weiter vorausschauen?
1: Ja, ich denke, dass am Montag rasche Wetterbesserung wird stattfinden. Also am Vormittag vielleicht gibt es noch ein paar Regentropfen. Am Nachmittag allerdings wird es zunehmend dann freundlich. Im Flachland schon recht sonnig. Es ist auch um die 24, 25 Grad. Sehr angenehm also. Und dann auf den Dienstag her, Mittwoch, Donnerstag, wahrscheinlich auch Freitag, sehe ich viel Sonne. Und ja, ich sehe dort auch die Hitze von uns zukommen. Die Temperaturen steigen jetzt ab. Am Mittwoch dann wieder auf über 30 Grad. Ja, vielleicht sogar Donnerstag, Freitag gegen 35, 36 Grad. Also es wird wieder südlich heiß. Wie lange das die Hitzeperiode herhebt, ist noch ein bisschen unsicher. Aber grundsätzlich kann man sagen, bis mit dem Freitag am 31. Ja, du merkst, ich tue mich da noch ein bisschen schwer mit dem 1. August. Bis am 31. sehe ich dann heisse Zeiten auf uns zukommen. Wieder heisse Zeiten und leider wieder trockene Zeiten.
0: Ja. Du, wir werden dir dann laufend immer wieder ein bisschen darüber reden. Dann gibt es immer wieder
1: das ist ein
0: Update von dir, Peter Wick. Guten Nachmittag.
1: Get out.

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2: Im Studio der Jonathan Ernst. In Hinwil im Zürcher Oberland ist der Bunker der Kehrichtverwertung in Brand geraten. Der Brand führte zu starker Rauchentwicklung und einem unangenehmen Geruch. Es wird empfohlen, Fenster und Türen zu schließen und Klimaanlagen

0: hat dazu ein neues Gesetz bewilligt. Dies, weil zuletzt die Zahl der E-Scooter-Unfälle von Jugendlichen und Feriengästen stark gestiegen ist. Bei Verstößen drohen hohe Bußen. Neu sind auch Bußen für E-Scooter in 50er-Zonen oder wenn die Trottinetts auf dem Trottoir abgestellt werden. Zudem gibt es Geldstrafen für jene, die unversichert unterwegs sind. Im Süden Frankreichs kämpft die Feuerwehr derzeit gegen einen großen Waldbrand. Im bergigen Hinterland nordöstlich von Marseille brennen derzeit rund 2.500 Hektar Wald, wie die zuständige Präfektur mitteilt. 30 bis 40 Gebäude wurden bereits zerstört, 500 Menschen mussten evakuiert werden. Ernsthaft verletzt wurde bisher niemand. Das Feuer brach gestern auf einem Feld aus und dehnte sich rasch aus. China kritisiert die Millionenstrafe der EU gegen den chinesischen Billig-Online-Händler AliExpress. Laut dem Handelsministerium ist man unzufrieden damit, dass die EU digitale Barrieren erreicht und chinesische Unternehmen mit diskriminierenden Maßnahmen unter Druck setze. China werde inländische Händler dabei unterstützen, ihre Rechte zu verteidigen. Die EU hatte gegen AliExpress eine Strafe von 550 Millionen Euro verhängt, weil die Plattform illegale Produkte zu wenig schnell entfernt hatte.
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2: Abgesehen von ein paar höheren Wolken, die da durchziehen, meistens sonniges Wetter, es langt heute für 26 Grad. Morgen Donnerstag trotz ein paar Wolken, vor allem Richtung Alpen, recht sonniges Wetter, 25 Grad.
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2: Wir sind mit der Sommerferienzeit rum, auch immer mal wieder ein bisschen Stau auf der Nord-Süd-Achse vor dem Gotthardtunnel Richtung Süden. Aktuell 5 km Stau.
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2: Ich hoffe, ihr habt einen guten Mittag gehabt. Ich wünsche jetzt einen guten Start in den Mittwochnachmittag. 4 Songs am Stück. Hot Chocolates machen den Start. Jonas Wirtz am Mikrofon. Willkommen bei Radio 1.

0: Ja, wer ist denn da mit uns zusammen musikalisch unterwegs am Mittwochnachmittag? Der Boss Bruce Springsteen mit dem Song «Streets of Philadelphia».
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0: Aktuelle Verkehrsinformation A3 Chur Richtung Zürich zwischen der Verzweigung Reichenburg und Lachen. Dort im Moment Gegenstände, die auf der Autobahn umeinander liegen. Also A3 Chur Richtung Zürich zwischen der Verzweigung Reichenburg und Lachen. Gegenstände auf der Autobahn.

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2: Angenehme Temperaturen aktuell finde ich jetzt persönlich, es ist nicht zu heiß. Temperatur heute Nachmittag 26 Grad, dazu ein paar wenige Wolkenfelder, sonst aber sonnig. Morgen Donnerstag trotz ein paar Wolken, vor allem Richtung Alpen, recht sonniges Wetter bei 25 Grad.
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2: Gegenstand auf der Autobahn A3 Chur Richtung Zürich zwischen der Verzweigung Reichenburg und Lachen. Dort Vorsicht und Nord-Süd-Achse. Wir sind in der Sommerferienzeit, darum Stau vom Gotthardtunnel Richtung Süden zwischen Dammsteig und Göschen im Moment 5 km Stau.
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2: 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Der Slowdown-Song kommt von Billy Paul, Me and Mrs. Jones.

Ein Sommerhit aus dem Jahr 2019. Shawn Mendes mit dem Song «Señorita». Und da haben wir schon mal den Adriano Celentano kurz gehört, wo ich da schon mal eingespielt habe. Aber eigentlich warten wir noch schnell mit dem Einspielen bzw. mit dem Song spielen, weil zuerst darf ich noch sagen, dass der Christoph, der Radio 1, Christoph, haben wir textet via unsere Radio 1 WhatsApp-Nummer. Die Nummer lautet 079-254-01-01. Und er hat geschrieben, er sei dann im Fall nicht in der Ferien. Schau, einer von vielen, der keine Ferien hat im Moment, keine Sommerferien hat, sondern am Bückeln ist. Und Christoph, ich hoffe, bei dir ist es dann irgendwann auch mal so weit mit der Ferien. Aber er hat mir geschrieben, ob wir nicht eben etwas vom Adriano Celentano können spielen. Er sozusagen fast alleine im Büro, alle anderen sind ja in der Ferien. Azzurro wäre der Song. Und Christoph, da ist er, der Song in voller Länge.

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4: Im Studio der Jonathan Ernst. Kommentare mit Kritik an der Themenauswahl müssen von der SRG auf ihrem Online-Portal veröffentlicht werden, auch wenn diese nicht zum Thema passen. Das hat das Bundesgericht entschieden. Ein Mann hatte sich in einem Kommentar darüber beschwert, dass auf der SRF-News-Seite eine aktuelle News zu Julian Assange fehlen würde. Weil der Kommentar unter einem Artikel über Zoos geschrieben wurde, veröffentlichte die Redaktion den Beitrag wegen fehlenden Themenbezugs nicht. Damit sei die Meinungsäußerungsfreiheit des Schreibers verletzt worden, hielt nun das Bundesgericht fest. Rund um den Cum-Ex-Skandal müssen drei Angeklagte nochmals vor das Zürcher Obergericht. Bereits im Frühling 2019 hatte das Zürcher Bezirksgericht zwei Ex-Banker und einen deutschen Anwalt verurteilt. Das Obergericht hatte das Urteil zunächst aufgehoben und später das Strafverfahren ganz eingestellt. Auf Geheiß des Bundesgerichts muss das Obergericht die Berufs-

0: mitgeteilt. 30 bis 40 Gebäude wurden bereits zerstört. 500 Menschen mussten evakuiert werden. Ernsthaft verletzt wurde bisher niemand. Das Feuer brach gestern auf einem Feld aus und dehnte sich rasch aus. China kritisiert die Millionenstrafe der EU gegen den chinesischen Billig-Online-Händler AliExpress. Laut dem Handelsministerium ist man unzufrieden damit, dass die EU digitale Barrieren erreicht und chinesische Unternehmen mit diskriminierenden Maßnahmen unter Druck setze. China werde inländische Händler dabei unterstützen, ihre Rechte zu verteidigen. Die EU hatte gegen AliExpress eine Strafe von 550 Millionen Euro verhängt, weil die Plattform illegale Produkte zu wenig schnell entfernt hatte.
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2: Mal abgesehen von ein paar höheren Wolkenfelder, die durchziehen. Heute ziemlich sonniges Wetter, 26 Grad. Morgen Donnerstag trotz ein paar Wolken. Vor allem Richtung Alpen, auch wieder recht sonnig bei 25 Grad.
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2: Typ 2 ist es, aktuelle Meldungen für die, die unterwegs sind, gute und sichere Fahrt.
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2: Ob unterwegs im Auto oder am Arbeiten oder zu Hause am Entspannen. Wieder einen guten Mittwochnachmittag zusammen mit uns. Am Mikrofon Jonas Wirtz und das sind Queen.

Zum Abschluss von unseren vier Songs am Stück Taylor Swift mit ihrem Song Anti-Hero aus dem 2022. Und musikalisch machen wir jetzt eine Reise zurück, weit zurück, und zwar in die 70er Jahre, ein glitzerige, goldige Disco-Jahrzehnt mit einem Disco-Klassiker von den Bee Gees, You Should Be Dancing.

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2: Ziemlich sonniges Wetter heute Nachmittag mit ein paar wenigen Wolken. Es langt für 26 Grad. Morgen Donnerstag, dann trotz ein paar Wolken, vor allem Richtung Alpen, recht sonnig bei 25 Grad.
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2: Aktuelle Meldungen, an und wegs, gute Fahrt.
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0: Track-Legende Bob Marley haben wir gehört, hier bei Radio 1. Und das waren Themen heute in der Radio 1 Morgenshow mit Dani Wüthrich. Es ist so ein bisschen um den stressigen Teil von der Sommerferien gegangen.
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2: Heute Morgen haben wir über den Krieg in der Ferien geredet, und zwar über den Handtuchkrieg, den Sunbed War, das Belegen von Liegestühlen. Das ist ein Krieg hauptsächlich zwischen deutschen und englischen Touristen auf Mallorca.
3: Ein ganz normaler Urlaubstag beginnt mit einer guten Liege. Schon in der Nacht werden hier die ersten Liegen blockiert und so geht es munter weiter bis zum frühen Vormittag. Der Pool ist menschenleer, aber die Liegen sind alle mit Handtüchern belegt.
2: Der Soziologe Ronald Stables vermutet, dass Menschen als Konsumierende während der Freizeit im Gegensatz zum Berufsalltag nicht bereit wären, auf komplizierten taktischen Ebenen miteinander zu kooperieren. Beispielsweise mit der Bezahlung des Urlaubs würde man, wenn auch unterbewusst, automatisch einen Anspruch auf einen Liegestuhl verbinden und man wäre nicht bereit, einen solchen wieder herzugeben, wenn man ihn erobert hat. Gewisse Hotels verbieten das Kämpfen gegen den Handtuchkrieg an, aber das bringt nichts. Man kann auch Blauhelmsoldaten schicken, bringt nichts. Der Tourist ist ja schließlich nicht doof, der lernt.
4: Auf Mallorca haben einige Urlauber, vor allem Ältere und Menschen mittleren Alters, eine neue Strategie entwickelt, um sich den Platz auf einer Sonnenliege zu sichern. Anstatt ihre Handtücher direkt auf die Liegestühle zu legen, reihen sie diese nun teilweise schon vor 6.30 Uhr vor der verschlossenen Ausgangstür des Hotels auf. Die Türen zum Poolbereich sind in einigen Hotels nämlich inzwischen bis 8 Uhr morgens geschlossen, um den frühen Ansturm der Liegestuhlreservierer zu bändigen.
2: Dann haben wir die Woche den FCC-Präsident Angelo Canepa als Morgenmensch und wir reden mit dem Nicola Bardola über die Zeit von Freddie Mercury in Montreux. Er hat zwar das Buch über Freddie seine Zeit in München geschrieben, seine besten Jahre, aber jetzt ein Kapitel erweitert mit der Zeit in Montreux. Schließlich haben sie dort das Musikstudio Mountain Studios gekauft von 1979 bis 1993. Ist ja nicht nur wegen dieser wunderbar traumhaft schönen Lage oder wegen der guten Technik der Grund gewesen?
5: Einerseits, weil sie gewusst haben, State of the Art, technisch, genauso wie Musicland in München. Andererseits geht es ja immer auch darum, Steuergelder zu sparen. Steuersätze in Großbritannien sind enorm hoch gewesen und alle Rockbands haben die Möglichkeit gesucht, im Ausland zu produzieren, nicht zu lange in der Heimat in England zu wohnen, damit sie nicht so viel Steuern zahlen müssen. Und dazu haben auch Investitionen im Ausland gehört. Das heisst, Buchhalter von Queen haben gesagt, wenn ihr das Studio kauft, machen die ein gutes Geschäft. Und so ist es dann auch gewesen.

0: Duran Duran, das 80er Musik da bei Radio 1 ab 3 übernimmt Elena Wagen. Hallo Elena.
1: Hallo, wir packen zusammen Koffer heute Nachmittag. Was ist es bei dir, wenn du in die Ferien gehst, was ist das absolute Must-Have, was darf auf gar keinen Fall fehlen?
0: Pfui. Lass mich schnell überlegen, Sonnenschutz, aber kann man auch nicht kaufen, oder? Käppli, dass wir nicht den Kopf verbrennen. Was gibt es sonst noch? Natürlich,
1: Wir sind Zürcherinnen und Zürcher gefragt. Und wir haben recht lustige Antworten bekommen. Klar, Sonnenschutz ist ganz, ganz oben, aber es hat auch Sachen gegeben, die die Leute geantwortet haben, die man gar nicht so damit gerechnet hätte. Stichwort bei der Frau, vor allem ganz spezielle Kosmetika. Geht mir übrigens auch so, ich muss sowieso meine Lieblingscreme dabei haben. Und die, die ich aber nicht kaufen kann. Oder es gibt ganz viele verschiedene Sachen. Und apropos Ferien, wir bleiben auch gerade beim Thema, die höheren Roaminggebühren. Wie vermeidet man die und was sind eigentlich die Datenabos und wie mache ich das am schleusten, wenn ich wie lange weggehe?
0: Also, Informationen für die, die schon gleich wieder in die Ferien abdüsen oder weiter.
1: Oder jetzt erst recht.
0: Jetzt erst recht in die Ferien abdüsen. Das also bei der Elena Wagen. Mein Name ist Eona Süssen da. Der Song Brie. Weiter einen guten Nachmittag.

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3: Im Studio der Jonathan Ernst. In der Nacht ist in Glarus in ein Waffengeschäft eingebrochen worden. Unbekannte stahlen eine noch unbekannte Anzahl Waffen und flüchteten damit. Wie die Kantonspolizei Glarus mitteilt, verlief die Fahndung nach den Tätern bisher erfolglos. Ende Juni und Anfang Juli hatte es bereits 2 Einbrüche in Waffengeschäfte im Kanton Zürich gegeben. Der Ustermer Stadtrat untersucht finanzielle Unregelmäßigkeiten bei der Stadtpolizei. Im vergangenen Jahr hatte die Polizei wegen eines neuen Blitzers über 1 Million Franken eingenommen. Diese großen Einnahmen führten offenbar zu Begehrlichkeiten. So schaffte sich die Polizei neue Straßensperren, Ausrüstung, Drohnen oder ein neues Polizeiauto an. Die großen Investitionen wurden in kleinen Rechnungen aufgeteilt und in der Kompetenz des Kommandanten freigegeben. Der Kommandant wurde bereits entlassen. In einem Fall ist auch die zuständige Stadträtin involviert. Rund um den Cum-Ex-Skandal müssen 3 Angeklagte nochmals vor das Zürcher Obergericht. Bereits im Frühling 2019 hatte das Zürcher Bezirksgericht 2 Ex-Banker und einen deutschen Anwalt verurteilt. Das Obergericht hatte das Urteil zunächst aufgehoben und später das Strafverfahren ganz eingestellt. Auf Geheiß des Bundesgerichts muss das Obergericht die Berufungsverhandlungen nun aber durchführen. Beim Cum-Ex-Steuerbetrug erlitt der deutsche Staat einen Milliardenschaden. Wer Smartphones oder Tablets verkauft, muss seit über einem Jahr die Energieeffizienz der Geräte angeben. Wie eine Analyse des Schweizer Konsumentenschutzes zeigt, halten sich viele Händler aber nicht daran. Nur jeder zweite untersuchte Online-Shop kennzeichnet Smartphones korrekt. Auch bei

0: Ein Feuer in der Nähe ihres Dorfes evakuiert. In Palermo selbst fiel in der Nacht auf heute mehrfach der Strom aus. Der heiße Wüstenwind Scirocco fache die Brände an, teilte die Feuerwehr mit. Außerdem macht eine Hitzewelle mit Temperaturen bis 46 Grad den Menschen zu schaffen.
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2: Unsere nächste Hitzewelle hier bei uns im Flachland in der Schweiz, die steht uns erst noch bevor. Diese Woche haben wir ziemlich verhältnismäßig mild im Gegensatz zu einer Hitzewelle. Wir haben 25, 26 Grad heute und morgen 25. Dazu ziemlich viel Sonne, auch wenn es ein paar höhere Quellwolken hat.
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2: Wir haben Stau auf dem Nordring, und zwar ab dem Limmataler Kreuz bis zum Gubristtunnel, das Richtung St. Gallen. Und dann auch in der Region Usterhi-Wil zwischen Ahrtal-Seegräben und Wetziken, also durchs Ahrtal Richtung Wetziken. Und vor dem Gotthard sind Stau Richtung Norden 4 km, das heisst 40 Minuten warten. Richtung Süden sind es 5 km, dann geht es 50 Minuten länger.
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2: Herzlich willkommen in diesem Mittwochnachmittag. Ich freue mich sehr, dass Sie eingeschaltet haben und dass wir zusammen heute in Feierabend gehen können. Oder wenn Sie gar nicht arbeiten, sondern Ferien haben oder einfach den freien Mittwochnachmittag haben, dass wir zusammen durch den Mittwochnachmittag und den Mittwochabend gehen. Wir haben die beste Musik für Sie parat und auch die spannendsten Themen. Viele Themen, wo es um die Ferien geht, was mitnehmen und wie man am besten dort kostengünstig rauskommt. All das und noch viel mehr gibt es heute Nachmittag. Ich freue mich drauf. Und jetzt gibt es 4 Radio 1 zum Stück. Und die starten wir mit Roxette. Dann gibt es Free, Extreme und Simon und Garfunkel. Und am Mikrofon ist ab jetzt Elena Wagner.

More than words. Was zählt mehr als Wort? Taten nämlich, das sagt man ja immer, dass Worte allein nicht genügen, sondern man muss Gefühl, Liebe oder tatsächlich Beweis anhand von Tatsachen bringen. Und Liebe geht zu einem nächsten Song, selbstverständlich wie fast überall in der Musik. Doing It All for My Baby heisst er von Huey Lewis and the News. Stammt vom erfolgreichen Album Four, das sie kennt, aus dem Jahr 1986. Geschrieben worden ist der Song allerdings nicht vom Huey Lewis selber, sondern vom Mike Duke und dem Phil Cody. Mike Duke hat das Stück ursprünglich sogar mit seiner eigenen Stimme aufgenommen und damit hat er seine Solo-Karriere voranbringen. Zum Schluss haben aber Huey Lewis und The News daraus in der typischen Mix aus Rock, Pop und Soul gemacht und inhaltlich geht es darum, für einen geliebten Menschen wirklich alles zu tun. Also wirklich, wirklich alles. Und es ist eine typische, fröhliche, schöne Huey Lewis-Sound, wo uns da durch den Mittwochnachmittag dreht. Schön haben Sie eingeschaltet und schön gehen wir zusammen. Richtig Feierabend.

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1: Es hat ein paar zwar hohe Wolken am Himmel, aber sie stören nicht gross. Die Temperaturen, die sind sommerlich warm, 25 Grad, 26 Grad zum Teil sogar. Morgen bleiben wir temperaturmässig in der Region und auch morgen ziemlich viel Sonne. Gegenüber oder Richtung Bergen hat es ein paar hohe Wolken am Himmel.
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1: Es stellt im Moment auf dem Nordring, und zwar Richtung St. Gallen, zwischen dem Limmataler Kreuz und Zürich-Affoltern, respektive bis zum Kubrisch-Tunnel her. Und aus der Richtung Hiwil zwischen der Ahrtal-Seegräben und Wetzigen. Vor dem Gotthard stellt es Richtung Norden 3 km, eine halbe Stunde warten. Und Richtung Süden sind es doch 5 km, das heisst 50 Minuten Stau.
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1: Einen zum wunderbaren Mitsingen, egal wo sie sind, im Auto, ob sie jemanden sieht oder nicht. Harry Belafonte mit dem wahrscheinlich berühmtesten Song oder einem der berühmtesten Songs.

Tim Cliff auf Radio 1. You can get it if you really want. Es ist ein bisschen das Motto. Es ist ein bisschen das, was man auch hat im Sommer, in den Ferien, wenn man an der Sonne liegt. Und so lange an der Sonne liegt, dass man möglichst braun ist. Wir haben es schon vor ein paar wenigen Stunden, gestern, um diese Zeit, gehört, dass

0: Nicht unbedingt ab in den Süden, schädlich ist für die Haut, sondern eben das an der Sonne liegen. Die einzige gesunde Brüne ist tatsächlich die vom Selbstbrünen. Wenn man aber sich das wirklich angetan hat und bei diesen heißen Temperaturen auch noch in der Sonne gelegen ist und eine Sommerbrüne sich geholt hat, dann will man ja nicht, dass das nach ein paar wenigen Tagen, wenn man retourkommt von der Ferien, wieder weggeht. Darum haben wir unseren Radio 1 Arzt Merlin Guggenheim gefragt, ob man überhaupt kann, Sommerbrüne behalten. Ist das überhaupt möglich?
1: Also die schon länger zuhören, wissen, dass ich kein Fan von Brüne bin, weil Hautkrebs und Hautalter und so weiter. Aber ich glaube nicht, dass das möglich ist, wenn man die Sommerbrüne dann halt gleich einmal hat. Die Erneuerung von der Haut dauert etwa einen Monat. In dieser Zeit tut sich die Haut einmal komplett runderneuern. Und das bedeutet, dass die Schichten, wo das Pigment eingelagert haben, wo man stimuliert mit dem Lichteinfluss, der die Brüne macht, das wird mit der Zeit einfach nach oben transportiert und abgeschilfert. Und man kann sich auf den Kopf stellen, solange man die Erneuerung von der Haut nicht kann verlangsamen, solange können wir auch nicht die Brüne konservieren und entsprechend haben wir noch nichts gefunden.
0: Naja, jetzt heisst es ja immer wieder, man hört immer wieder, man könnte einfach Rüebli essen für den Tag.
1: Es ist richtig, dass Beta-Carotin im Rüebli so ein bisschen einen braunen, stellenweise brennen, einen orangen Pigment-Touch macht. Das ist nicht ganz ideal. Aber es ist etwas, was man probieren kann. Dann wird sehr viel Feuchtigkeit empfohlen. Also Rüebli, dass man sehr viel Bodylotion braucht, die eher feucht ist als fettig. Und dass man, der Peel ist sehr umstritten. Soll man peelen, soll man nicht peelen? Dann gibt es eine Sättigung, die dann relativ rasch mal empfehlen, etwas Selbstbrünendes noch zu nehmen, zum Unterstützen. Aber am Ende des Tages, glaube ich, ist das alles Augenwischerei. Und das Effizienteste für die Brüne ist auf die nächste Ferien oder den nächsten Sommer.
0: Ja, aber dann gibt es eben auch wieder Hautkrebs, nicht wahr? Also nicht, muss nicht zwingend, aber es ist einfach nicht gesund. Wir haben gelernt, jede Verfärbung von der Haut, jede Abdunkelung von der Haut ist eigentlich ein Schutzmechanismus. Das heisst, je dunkler die Haut wird, desto mehr hat sie sich müssen schützen und sich müssen gegen die Sonnenstrahlen wehren.

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1: Im Studio der Jonathan Ernst. Verdachtsfälle von Sexualdelikten mit K.O.-Tropfen nehmen in der Schweiz tendenziell zu. Das berichten rechtsmedizinische Institutionen. Allerdings bleibt es oft beim Verdacht, weil die Substanzen nach wie vor selten rechtzeitig nachgewiesen werden. Der Körper baue die Substanz schnell wieder ab, sagt Andrea Steuer vom Institut für Rechtsmedizin der Universität Zürich.
2: Wir sagen immer so, im Blut kann man das etwa 6 Stunden, im Urin vielleicht bis zu maximal 12 Stunden nachweisen. Und das ist natürlich ein Zeitfenster, was gerade in solchen Verdachtsfällen von K.O.-Mittelbeibringungen sehr kurz ist.
1: Opferberatungsstellen fordern deshalb einen einfacheren Zugang zu medizinischer Untersuchung und Spurensicherung. Der Schweizer Pass gehört weiterhin zu den stärksten der Welt. Laut dem aktuellen Henley Passport Index können Schweizerinnen und Schweizer ohne Visum in 185 Länder reisen. Das reicht weltweit für Rang 5. Den mächtigsten Pass der Welt besitzen Bürgerinnen und Bürger aus Singapur. An Macht haben US-amerikanische Pässe verloren. Mit 180 visafreien Ländern steht die USA auf dem 10. Platz. So weit hinten wie noch nie. Afghanistan steht am Ende der Rangliste. Der Bundesrat will die Bevölkerung künftig mit einer eigenen News-App informieren. Laut Mitteilung des Bundes soll die Entwicklung und der Betrieb der App 3,4 Millionen Franken kosten. Die Bundeskanzlei begründet das Projekt mit dem Kampf gegen Desinformation. Kritik kommt laut dem Tagesanzeiger aus dem Parlament, weil die App trotz Sparvorgaben für die Kommunikation entwickelt werden soll. Zudem könnte die App als staatliches Propaganda-Instrument wahrgenommen werden. In der Nacht ist in Glarus in ein Waffengeschäft eingebrochen worden. Unbekannte stahlen eine noch unbekannte Anzahl Waffen und flüchteten damit. Wie die Kantonspolizei Glarus mitteilt, verlief die Fahndung nach den Tätern bisher erfolglos. Ende Juni und Anfang Juli hatte es bereits 2 Einbrüche in Waffengeschäfte im Kanton Zürich gegeben. Der Ustermer Stadtrat untersucht finanzielle Unregelmäßigkeiten bei der Stadtpolizei. Im vergangenen Jahr hatte die Polizei wegen eines neuen Blitzers über 1 Million Franken eingenommen. Diese großen Einnahmen führten offenbar zu Begehrlichkeiten. So schaffte sich die Polizei neue Straßensperren, Ausrüstung, Drohnen oder ein neues Polizeiauto an. Die großen Investitionen

0: eigentlich ist es fast Copy-Paste, das Wetter von morgen und von heute. Wir haben sehr einen sonnigen Tag und ein paar hohe Wolken am Himmel, die aber nicht gross stören.
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0: Es staut auf dem Nording und zwar Richtung St. Gallen, zwischen dem Limmataler Kreuz und dem Kubrist-Tunnel. Und was war es schon aus der Region? Nein, nicht ganz. Da kommt noch mal etwas rein. A1 St. Gallen Richtung Bern. Zwischen Wallisellen und Zürich Nordstocken. Aber dann sind wir tatsächlich schon beim Gotthard. Sie verlieren Richtung Norden eine halbe Stunde Wartezeit. 30 Minuten, 3 Kilometer sind das. Und auch A2 Gotthard Richtung Luzern. Zwischen dem Seelisbergtunnel und Bäckeriet haben wir stockenden Verkehr wegen Bauarbeiten. Dort gibt es nur eine Spur, die offen ist. Richtung Süden geht es ebenfalls länger, ziemlich viel länger. Dort haben wir 5 km Stau aktuell. Das heisst 50 Minuten warten.
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0: Wir haben es gerade von der Sommerbrühe gehabt und wie man die Sommerbrühe behalten kann nach der Ferien. Vor der Ferien geht es allerdings ums Packen. Vielleicht ist es auch bei Ihnen gerade das grosse Thema. Gestern haben wir über das Handgepäck geredet im Flugzeug. Wir wollen aber wissen, was landet bei Ihnen eigentlich als allererstes im Koffer? Was sind Ihre absoluten Must-Haves? Genau das haben wir herausgefunden. Und mehr dazu gibt es gerade in unserer Viertelstunde nach 4 Radio 1 Sitz am Stück. Ohne Unterbruch. Und die starten wir mit Aretha Franklin. So tönt der Weg durch die Feierabend mit Radio 1. Am Mikrofon Elena Wagen. Willkommen.

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1: Joshua Kerzen auf Radio 1. Jetzt dann gerade 20 Minuten ab 4.
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1: Möglich, die einen oder anderen von Ihnen am Packen sind, es ist auch Ferienzeit und dann geht man weg. Oder viele gehen weg. Auf jeden Fall muss man packen. Und packen heisst, man packt die in Anführungszeichen 7 Sachen oder im übertragenen Sinn 7 Sachen ein, die einem am liebsten sind und wo man auch ein paar wenige Tage nicht ohne kann. Was sind eigentlich die Must-Haves beim Packen von uns Zürcherinnen und Zürcher? Was müssen wir unbedingt dabei haben in der Ferien? Das haben wir wissen.
3: Sicher mal das Handy, um all die Momente aufzunehmen, die man in der Ferien erlebt. Genug Sonnencreme, gute Stimmung, da wirklich den Moment leben, ja.
1: Was ist das Erste, was bei euch im Koffer landet?
4: Beste Kleider, Schminksachen, einfach etwas, das ich am Abend anlegen kann, für das Restaurant, das Abendskleid.
5: Der Shine Brown Dama, zum Brun werden, ja. Das darf nicht fehlen. Kleider natürlich.
6: Mein Deo.
7: Parfüm, Unterhosen, die schönsten Kleider, die ich habe. Badsachen. Ladekabel darf auf jeden Fall nicht fehlen.
1: Oh, wichtig.
7: Bin ich tot.
1: Oh, Sonnencreme. Für die Tochter? Am Glacé essen?
8: Ja, also wenn wir ans Meer gehen, dann Badhose und Sonnencreme.
9: Sonnencreme und Kosmetik. Zum Beispiel gibt es so Korean Skincare, die packe ich immer ein.
1: Was für Skincare?
9: Korean Skincare. Das ist von Korea Skincare.
1: Was ist speziell an denen?
9: Keine Ahnung, die finde ich irgendwie besser und ich mag sie einfach.
1: Wo geht es an die Ferien?
10: Ich gehe nicht in die Ferien.
1: Sie gehen nicht in die Ferien?
10: Nein.
1: Bleiben da?
10: Ja.
1: Es ist doch eh schön in der Schweiz.
11: Sonnencreme. Ich war in Tunesien.
1: Was ist das Erste, was Sie reinpacken?
12: Sonnencreme.
13: Finken.
1: Für was?
13: Vor allem auch im Hotel. Vergisst man recht schnell.
14: Sonnencreme. Badhose.
1: Und du? Für den Hund packen wir auch noch etwas ein. Ja,
14: der, will nur essen.
1: Der, will nur essen. Ja. Also, genug Snacks für den Hund. Schöne Ferien. Fly Away von Lenny Kravitz. Es ist 21 Minuten ab 4 Uhr. 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
5: Sommerlich, freundlich, sonnig, Temperaturen 26 Grad. Heute morgen sind es dann noch 25. Aber morgen lässt er für die Beise ein bisschen an. Wir haben ziemlich sonniges Wetter auch morgen. Aber es hat ein paar höhere Wolken, die stören nicht gross. Es gibt, wie gesagt, 25 Grad und zum Aufstehen wird es angenehm frisch. 12 bis 14 Grad am Morgen früh.
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5: Das stockt auf dem Nordring, und zwar Richtung St. Gallen, zwischen Dietrich und dem Gubrist-Tunnel und dann auch zwischen dem Brützeler Kreuz und Zürich Ost. Dann haben wir den Westring auf dem Radar, und zwar stellt es Richtung Basel ab Urdorf Nord bis zum Limmataler Kreuz und in der Region Winterthur ab Winterthur Nord bis Henkert. Über das Detail haben wir Richtung Rapperswil ganz länger und im eine Meldung aus dem Achtung, Bezirk Luzernland, Grepperstrasse zwischen Greppen und Küsnacht am Rigi. Dort staut es offenbar. Und vom Gotthard hat es Stau, und zwar Richtung Norden 3 km, das geht eine halbe Stunde länger. Und Richtung Süden sind es 50 Minuten Stau, 5 km.
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5: Ein richtiger Summersong auf Radio 1. Richie Willens.

0: Aerosmith mit Janie's Got a Gun auf Radio 1. Es ist kurz vor Feierabend, wenn sie arbeiten überhaupt. Und sonst begleiten wir sie gerne einfach durch den sommerlichen Mittwochnachmittag. Wir haben jetzt nicht nur die grossen Hits, sondern auch die Geschichten hinter den grossen Hits. Da gibt es unsere Pop-Splits. Und passend zum heutigen Tag geht es um den Titel Summer in the City. Oder ein bisschen weniger amerikanisch, Summer in the City.
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2: Mark Sebastian hasst den Sommer in New York. Der Asphalt kocht, nirgendwo ein Luftzug. Alle Menschen sind träge und apathisch, solange die Sonne scheint. Klimaanlagen sind 1966 noch nicht allzu weit verbreitet. Selbst in den Wohnungen ist der mörderischen Hitze kaum zu entkommen. Es ist das erste Mal, dass der 15-jährige Mark den Sommer in der Stadt verbringt. Bisher hatten ihn seine Eltern jedes Jahr in Sommercamps auf dem Land geschickt. Nun fühlt er sich wie ein Gefangener in New York. Er sitzt in der elterlichen Wohnung und vermeidet es so weit wie möglich, das Haus zu verlassen. Er schreibt ein kleines Gedicht über den Sommer in der Stadt, das er wenig später seinem Bruder John zeigt. Der ist 7 Jahre älter und Sänger einer Folk-Rock-Band. John mag das Gedicht und übernimmt ein paar Zeilen für einen neuen Song. In Johns Version klingt das Ganze weniger negativ. Er findet den Sommer in der Stadt nicht halb so schlimm wie sein kleiner Bruder Mark. Um dem Song einen besonderen, urbanen Klang zu geben, engagiert John Sebastian einen alten Soundspezialisten, der beim Radio gearbeitet hatte. Er hat genau die richtigen Geräusche für den unerträglich heißen Sommer in der Stadt. Genervtes Autohupen und Presslufthämmer geben dem Nummer-1-Hit von The Lovin' Spoonful den letzten Schliff. Summer in the City.

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4: Guten Abend, ich bin der Jonathan Ernst.
5: Verdachtsfälle von Sexualdelikten mit K.O.-Tropfen nehmen in der Schweiz tendenziell zu. Das berichten rechtsmedizinische Institutionen. Allerdings bleibt es oft beim Verdacht, weil die Substanzen selten rechtzeitig nachgewiesen werden, sagt Andrea Steuer vom Institut für Rechtsmedizin der Universität Zürich. Zudem würden solche Fälle in der Schweiz nicht systematisch erfasst.
6: Bei uns zum Beispiel wird auch etwas erfasst nach Straftatbestand und der Straftatbestand ist dann aber Vergewaltigung oder ein Raubdelikt oder ähnliches, aber eben nicht der Verdacht auf Beibringung von K.O.-Tropfen.
5: Es wurde bereits mehrfach gefordert, dass die Verabreichung von K.O.-Tropfen gesetzlich als Straftatbestand gelten sollen. Der Bundesrat lehnte die Forderung im Mai erneut ab. Er argumentierte, die Täterschaft könne bereits heute nach geltendem Recht verurteilt werden. Der Schweizer Pass gehört weiterhin zu den stärksten der Welt. Laut dem aktuellen Henley Passport Index können Schweizerinnen und Schweizer ohne Visum in 185 Länder reisen. Das reicht weltweit für Rang 5. Den mächtigsten Pass der Welt besitzen Bürgerinnen und Bürger aus Singapur. An Macht haben US-amerikanische Pässe verloren. Mit 180 visafreien Ländern steht die USA auf dem 10. Platz. So weit hinten wie noch nie. Afghanistan steht am Ende der Rangliste. Auf der Stadtzürcher Meldeplattform Zürich schaut hin sind bereits über 2800 sexistische Übergriffe gemeldet worden. Lanciert wurde die Plattform vor 5 Jahren, um sexistische und queerfeindliche Vorfälle anonym melden zu können. Die hohen Zahlen zeigten, dass sich das Projekt etabliert habe, teilt die Fachstelle für Gleichstellung auf Anfrage von Keystone Estia mit. Weitere Städte wie Bern, Luzern oder Kloten übernahmen das Projekt bereits. Beim Brand einer Kehricht-Verwertungsanlage in Hinwil ist heute Vormittag hoher Sachschaden entstanden. Das Feuer brach im Bunker der Anlage aus. Nach ersten Erkenntnissen dürfte der Brand im Bereich eines Fließbands und eines Schachts entstanden sein, teilt die Kantonspolizei Zürich mit. Verletzt wurde niemand. Wer Smartphones oder Tablets verkauft, muss seit über einem Jahr die Energieeffizienz der Geräte angeben. Wie eine Analyse des Schweizer Konsumentenschutzes zeigt, halten sich viele Händler aber nicht daran. Nur jeder zweite untersuchte Online-Shop kennzeichnet Smartphones korrekt. Auch bei namhaften Unternehmen wie Digitec, Galaxus, Die Post und Quickline fehlen Energieetiketten. Der Konsumentenschutz fordert die Händler auf, die Angaben zu ergänzen.
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7: Der SMI notiert aktuell 0,41% im Plus bei 14.357 Punkten und der Dow Jones Index ist bei 52.263 Punkten. Das ist ein Plus von 0,1%. Die Devise, ein Euro gibt es für 92,80 und der US-Dollar wird gehandelt zu 81,34.
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1: Wir haben als erstes eine Unfallmeldung, nämlich aus der Region A1 Bern, durch die Zürich, zwischen Spreitenbach und dem Limmataler Kreuz. Obacht, dort hat es einen Unfall gegeben. Dort haben wir eine Spur blockiert und sie verlieren dort etwa eine halbe Stunde. Die empfohlene Umleitung für Reisende aus Richtung Bern in Richtung Zürich ist ab der Verzweigung A1 Wickertal via A2, A14 oder A4, A3 zu gehen. Dann haben wir die A1 Bern durch die Zürich. Sie ist in der Höhe Dietikon dann gesperrt wegen diesem Unfall. Und dann haben wir Verkehrsüberlassung auf dem Nordring, und zwar ab dem Brützeler Kreuz bis Zürich Ost und auf dem Westring ab Urdorf Süd bis zum Limmataler Kreuz. Auch das Autobahnende Wiedeck ist verstopft ab Brunau und in der Region Winterthur klemmt es ab Winterthur Nord bis Henkert, genauso wie durch den Hartwald Richtung Eggisau und über den Seedamm Richtung Rapperswil, durch das Ahrtal Richtung Wetzikon und auch immer noch die Meldung auf dem Radar aus dem Bezirk Luzern-Land von der Gripperstrasse zwischen der Grippe und Küsnacht am Rigistau. Dann haben wir auch in Ionen respektive Rapperswil eine verstopfte Straße, das ist zwischen Kemperaten und der unteren Bahnhofstrasse Trappi. Vor der Gotthard der Blick, dort haben wir Richtung Norden 3 km Stau, eine halbe Stunde warten, Richtung Süden nicht viel länger, 4 km, das heisst 40 Minuten.
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1: Man gehört in der Nachricht ein Verdachtsfall. Wegen sexueller Nötigung oder sexueller Belästigung mit K.O.-Tropfen nehmen die länger mehr zu. Dafür von tämblichen Fachleuten, aber es bleibt halt häufig bei einem Verdacht, weil Substanzen nach wie vor selten rechtzeitig nachgewiesen werden können. Wir reden mit einer Fachperson zu genau diesem Thema und wir hören es hier in einer halben Stunde, respektive in dieser halben Stunde. In unter einer Viertelstunde, so kann man es sagen. Auf jeden Fall nach 4 Radio 1 Sitz am Stück. Da haben wir mit dabei Dire Straits, Eurythmics, Elton John und als erstes der Phil Collins. Mit dem starten wir jetzt auch diese Stunde. Schön, gehen wir zusammen. Durch den Mittwochabend freue mich sehr. Am Mikrofon Elena Wagen. Willkommen.

0: Dire Straits. 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Am 23 Minuten, ab 5. 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Es kann ganz schnell gehen, K.O.-Tropfen, sie werden unbemerkt ins Getränk oder ins Essen gemischt. Die Verdachtsfälle von sexuellen Übergriffen mit K.O.-Tropfen in der Schweiz, die nehmen zu. Das berichtet das Rechtsmedizinische Institut. Beweisen kann man die Fälle aber nur selten. Hinter den K.O.-Tropfen steckt nämlich das Beruhigungsmittel GHB. Das erklärt Andrea Steuer vom Institut für Rechtsmedizin von der Uni Zürich.
1: In niedrigen Dosierungen ist das so ähnlich wie Alkohol. Und wenn die Dosis dann entsprechend ansteigt, dann kann es zu Müdigkeit, zu Schläfrigkeit kommen, bis hin eben zu Bewusstlosigkeit und dieser üblicherweise bekannten Erinnerungslücke oder diesem Gedächtnisverlust.
0: Und darum ist es wichtig, dass man bei einem Verdacht oder Personen, die sich auffällig oder komisch verhalten, nicht allein gelassen wird und Hilfe holt. Häufig bleibt es aber nur bei einem Verdacht auf K.O.-Tropfen. Zum einen, weil sie schon nach wenigen Stunden nicht mehr nachgewiesen werden können. Der Körper baut nämlich die Substanzen schnell ab.
1: Wir sagen immer so, im Blut kann man das etwa 6 Stunden, im Urin vielleicht bis zu maximal 12 Stunden nachweisen. Und das ist natürlich ein Zeitfenster, was gerade in solchen Verdachtsfällen von K.O.-Mittelbeibringungen sehr kurz ist.
0: Opferberatungsstellen fordern darum, dass Betroffene einfacher und schneller medizinisch untersucht werden und Spuren gesichert werden. Es ist aber auch schwierig zu sagen, wie viele tatsächlich betroffen sind. Die Dunkelziffer ist hoch, weil eben viel nicht gemeldet wird. In der Schweiz werden die Fälle nämlich nicht systematisch erfasst. Das sagt Andrea Steuer weiter.
1: Bei uns zum Beispiel wird auch etwas erfasst nach Straftatbestand. Und der Straftatbestand ist dann aber Vergewaltigung oder ein Raubdelikt oder Ähnliches. Aber eben nicht der Verdacht auf Beibringung von K.O.-Tropfen.
0: Darum ist schon mehrfach gefordert worden, dass das Verabreichen von K.O.-Tropfen als eigener Straftatbestand im Gesetz verankert wird. Ist aber abgelehnt worden. Der Bundesrat argumentiert, man könne mit dem heutigen Gesetz schon verurteilt werden, wenn man jemandem K.O.-Tropfen verabreiche. Offenbar lange das aber nicht. Es ist halt einfach immer eine Beweisfrage. Darum die Aufforderung, möglichst schnell testen lassen. Irgendwo ins Spital, in die Ambulanz Blut abnehmen lassen, wenn man wirklich das Gefühl hat, dass einem etwas passiert ist. 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
8: Es bleibt ein freundlicher Abend, genauso wie wir es den Tag schon hatten. Es hat zwar ein paar hohe Wolken, aber trotzdem sehr sonnig. Temperaturen, die sind am Abend um 8 Uhr immer noch bei 23 Grad und dann wird es angenehm mild. Zum Aufstehen morgen, 12 bis 14 Grad. Morgen haben wir auch ebenfalls meistens sonnige Tag, auch morgen ein paar hohe Wolken, vor allem am Morgen, am Nachmittag dann auch über den Alpen ein paar Quellwolken. Aber die Sonnenbrille kann man die vorne behalten und der Regenschirm der bleibt sowieso weit versorgt. Temperaturen 25 Grad, auch morgen.
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8: Wir haben zünftig etwas los. Obwohl, dass es Ferienzeit ist, wir haben nämlich einen grossen Unfall, der Probleme macht auf der A1 Bern Richtung Zürich zwischen Stiertich und dem Limmataler Kreuz. Die Autobahn in beide Richtungen gesperrt. Wir haben dort einen Unfall mit einem Rega-Einsatz für Reisende aus Richtung Bern in die Richtung Zürich. Dort am besten ab der Verzweigung A1 Wiggertal via A2 A3 zu gehen. Oder aber, wenn Sie aus Basel kommen und Richtung Zürich wollen, dann dort ab der Verzweigung A2 Augst schon via A2 A1 gehen. Und dann haben wir auch Stau wegen einem Unfall, wahrscheinlich wegen dem gleichen Unfall, auf der A1 Bern Richtung Zürich zwischen Wettigen und dem Limmataler Kreuz. Dort haben wir immerhin eine Spur offen, aber auch dort verlieren Sie 3/4 Stunde wegen dem Rega-Einsatz. Das heisst, in beide Richtungen zwischen die und am Limmataler Kreuz. Auch dort den Umweg nehmen, wenn Sie sich auskennen. Und Stau darum auch auf der A1 Bern Richtung Zürich. In der Höhe Dietike, dort ist die Ausfahrt, respektive die Einfahrt gesperrt. Im Sendegebiet, dort steht überall auf den typischen Strecken. Eine Staumelderinfo haben wir von der A1 Zürich Richtung St. Gallen zwischen den Friedlichen und Töss. Auch dort muss man achten.
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0: Lou Bega, Mambo Number 5 hier auf Radio 1. Als einer von unseren Sommerhits. Ich darf noch eine Stunde mit Ihnen, ein bisschen mehr als eine Stunde. Und dann übernimmt hier auf Radio 1 Dani Wüthrich mit seiner beliebten Sendung Jukebox. Und heute, Dani, geht es bei dir eigentlich nicht um eine Musikstil richtig oder eine Band, sondern...
1: Am Wochenende ist das legendäre Montreux Jazz Festival zu Ende gegangen. 16 Tage mit über 250'000 Menschen, die mehr als 700 Konzerte und Events besucht haben. Das mit einer übrigens sehr guten Auslastung von 91%. Also die 60. Ausgabe vom Montreux Jazz Festival war ein Erfolg. Zu verdanken ja am Claude Nobs, einem verstorbenen Mitgründer, der alles aufgebaut hat. Darum gibt es heute Abend seine Geschichte zum Montreux Jazz Festival. Mit Originalaufnahme übrigens von Montreux. Weil er hat ja schon früh gewusst, dass wir alle Künstlerinnen und Künstler direkt von der Bühne live muss aufnehmen, und heute existiert so ein unglaublich grosses und wertvolles Archiv, und aus dieser grandiosen Sammlung habe ich offiziell vom Montreux, vom Jazz Festival, Aufnahmen bekommen von Nina Simone, Etta James bis zum Dr. John oder Muddy Waters.
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0: 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Es ist 6 Uhr. 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
7: Guten Abend, ich bin der Jonathan Ernst.
8: Der Fall des verhafteten ehemaligen Aargauer SVP-Politikers hat eine noch größere Tragweite als bisher bekannt. Wie Recherchen von SRF zeigen, werden dem Schweizer im Zusammenhang mit einem dritten Opfer deutlich mehr Delikte vorgeworfen. Er soll der Frau 140 Mal K.O.-Tropfen verabreicht und sie dann sexuell missbraucht haben. Auch in diesen Taten sei gefilmt worden. Auch seine ehemalige Partnerin und deren minderjährige Tochter soll er über Jahre hinweg betäubt und missbraucht haben. Die Aargauer Staatsanwaltschaft erhebt gegen ihn Anklage und fordert unter anderem eine lebenslängliche Freiheitsstrafe. Der Bundesrat will die Bevölkerung künftig mit einer eigenen News-App informieren. Laut Mitteilung des Bundes soll die Entwicklung und der Betrieb der App 3,4 Millionen Franken kosten. Die Bundeskanzlei begründet das Projekt mit dem Kampf gegen Desinformation. Kritik kommt laut dem Tagesanzeiger aus dem Parlament, weil die App trotz Sparvorgaben für die Kommunikation entwickelt werden soll. Zudem könnte die App als staatliches Propaganda-Instrument wahrgenommen werden. Beim Brand einer Kehrichtverwertungsanlage in Hinwil ist heute Vormittag hoher Sachschaden entstanden. Das Feuer brach im Bunker der Anlage aus. Nach ersten Erkenntnissen dürfte der Brand im Bereich eines Fließbands und eines Schachts entstanden sein, teilt die Kantonspolizei Zürich mit. Verletzt wurde niemand. Auf der Stadtzürcher Meldeplattform Zürich schaut hin sind bereits über 2800 sexistische Übergriffe gemeldet worden. Lanciert wurde die Plattform vor 5 Jahren, um sexistische und queerfeindliche Vorfälle anonym melden zu können. Die hohen Zahlen zeigten, dass sich das Projekt etabliert habe, teilt die Fachstelle für Gleichstellung auf Anfrage von Keystone Estia mit. Weitere Städte wie Bern, Luzern oder Kloten übernahmen das Projekt bereits. Swiss-CEO Jens Fehlinger fordert mehr nachhaltige Flugtreibstoffe. Sie seien der wichtigste Hebel, um die Klimabelastung der Luftfahrt zu senken, sagte der Swiss-CEO im Mikromagazin. Moderne Flugzeuge bräuchten weniger Treibstoff, aber neue Flugzeuge allein reichten nicht aus, um die Klimaziele zu erreichen. Gleichzeitig seien nachhaltige Treibstoffe aktuell noch viel teurer und nicht in den nötigen Mengen vorhanden. Schon ein kleiner Überschuss eines bestimmten Proteins kann Zellen aus dem Gleichgewicht bringen. Das zeigt eine Studie der Universität Genf. Die Forschenden haben entdeckt, dass dadurch das innere Gerüst von Zellen weniger flexibel und dadurch die Lebensfähigkeit verringert wird. Die Erkenntnisse könnten langfristig helfen, neue Krebsmedikamente zu entwickeln.
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1: Der SMI schließt heute 0,12% im Plus bei 14.315 Punkten. Der Dow Jones Index ist bei 52.390 Punkten. Das wiederum ist ein Plus von 0,34%. Die Devise, ein Euro gibt es für 92,84 und der US-Dollar wird gehandelt zu 81,35.
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1: Peter Wick in der Wetterzentrale, was bringt der heutige Abend?
4: Der heutige Abend ist abgesehen von ein paar Schleierwolken meistens sonnig. Temperatur am Abend um 8 Uhr um die 23 Grad. Im Laufe der Nacht hat es ein paar Schleierwolken. Die werden morgen im Laufe vom Vormittag wegziehen. Und dann ist es am Morgen meistens sonnig im Flachland, Richtung Oberland, Alpen insbesondere, Richtung Schweizer und Glarner Alpen, Alpstein, Stockenburg. Dort hat es dickere Quellwolken am Nachmittag und ein bisschen weniger Sonne. Es sollte aber dort überwiegend trocken bleiben. Temperaturen morgen Morgen zum Aufstehen 12 bis 14 Grad, am Nachmittag mit einem schwachen Nordwestwind 25 Grad.
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0: und vor dem Gotthard. Richtung Norden 2 km, 20 Minuten Stau und Richtung Süden genauso. 10 Minuten Stau verlieren sie auch auf dem Westring, und zwar ab Burdorf Süd bis ins Limmental Kreuz her. Auch das wegen dem Unfall, den wir gesagt haben gerade vorher. Und es staut auf dem Autobahnende Wiedeke ab Brunau in der Winterthur-Region. In der Region Winterthur, dort ist Genusch ab Winterthur Nord bis auf Henkert. Durch den Hartwald Richtung Eglisau geht es länger über den Seedamm Richtung Rapperswil. Es staut zwischen Regensdorf und Zürich-Affolter in der Region Unterengstringen bis Oetwil an der Limmat. Und dann auch durchs Ahrtal Richtung Wetzigen. Und die neue Jonasstrasse haben wir auf dem Radar. Das ist Kempraten und der untere Bahnhofstrasse in Rapperswil.
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0: Wenn Sie aus der Ferien zurückgekommen sind und jetzt da sind, dann hoffe ich fest, dass Sie nicht von einer bösen Handyrechnung überrascht werden, wie wir das von früher kennen. Und wenn Sie erst gehen, dann haben wir jetzt die besten Tipps, dass genau das nicht passiert. Roaminggebühren sind von gestern. Es gibt diverse Regulationen, wie die müssen eingeschränkt werden, respektive mindestens deklariert werden. Wir schauen das genauer an, wie Sie nicht in die Roaming-Falle tappen. Jetzt in der Sommerferien, hier auf Radio 1. In dieser halben Stunde, nach 4 Radio 1 sitzt am Stück. Und da haben wir R.E.M., Beatles, Sister Sledge und als erstes der bekannteste, vielleicht sogar der einzige Hit von The Village People, YMCA, hier auf Radio 1. Schön, verbringen wir den Mittwochabend zusammen. Ich darf noch eine Stunde mit Ihnen, freue mich sehr. Am Mikrofon Elina Wagen. Hallo miteinander.

0: Zletsch auf Radio 1. Das ist die Zeit, wo wir in die Ferien gehen. Und wenn man aus der Ferien zurückkommt, dann gibt es die eine oder andere böse Überraschung. Nicht nur, dass hoffentlich das Gepäck nicht verschwunden geht, sondern was ist, wenn die Handyrechnung explodiert? Wenn man heimkommt und dann plötzlich merkt, da war das Roaming eingeschaltet. Roaming meint man, kennt man nur noch aus den guten alten Zeiten, ist aber heute immer noch ein Fall. Und was am besten machen, damit die Handyrechnung nach der Ferien eben nicht zum Schock wird, das haben wir für Sie herausgefunden.
1: Internet, Handy, telefonieren im Ausland in der Ferien, das ist ja immer ein grosses Thema. Und vor allem die Roaminggebühren. Wie man am besten durchkommt in der Ferien mit diesen Roaminggebühren, was die besten Abos sind, das finden wir raus im Mobile Zone. Hallo, ich bin Elena von Radio 1. Man geht in die Sommerferien, man ist irgendwo im Ausland und dann kommt man heim und die dicke Rechnung flattert ins Haus. Wie vermeiden wir das am besten?
2: Am besten setzen wir die Roaming-Kostenlimite auf null setzen. Das kann ich euch empfehlen.
1: Wie macht man das im Handy oder beim Anbieter selber?
2: Entweder man hat eine App, so wie zum Beispiel MySunrise oder MySwisscom, und dort kann man es anpassen, oder man geht direkt zum Anbieter vorbei.
1: Gibt es dann aber eine Möglichkeit, jetzt wird man am Strand vielleicht schöne Bilder posten, auf Instagram, auf TikTok irgendwo, dann braucht man ja Internet. Mhm. Wie rüstet man sich, dass man da nicht reinläuft, in die Abo-Falle?
2: Es hat eigentlich immer wieder gute Aktionen. Wir haben zum Beispiel eine Aktion für 25 Franken, hat man noch Datenvolumen in Europa unlimitiert. So Sachen würde ich euch empfehlen, wenn man zum Beispiel dann einfach ohne Sorgen will surfen in den Ferien.
1: Kann man das einfach so kurzfristig wechseln? Wenn ich jetzt nächste Woche in die Ferien fliege, dann kann ich das einfach schnell machen?
2: Nein, das nicht. Das nicht. Das hat immer, wenn man das Abo wechseln will, dann geht es in der Regel 2 Monate. Wenn man im gleichen Anbieter bleibt, dann geht es vielleicht noch besser, noch schneller. Und sonst kann man aber auch Datenpakete kaufen. Es gibt aber auch andere Möglichkeiten, wie zum Beispiel so Apps wie Sally oder so. Und dann kann man so Datenpakete kaufen.
1: Datenpakete kaufen ist aber immer noch eine gute Alternative. Sind die etwas günstiger geworden in letzter Zeit? Das kostet immer noch so wahnsinnig viel.
2: Die sind, glaube ich, immer noch etwas teurer. Also ich glaube, 1 GB bei der Swisscom ist mittlerweile 20 Franken oder so.
1: 1 GB für alle, die nicht so wirklich wissen, wie viel das ist. Wie kann man das fassen? Gibt es irgendeine Grössenordnung?
2: Das ist schwer, um das einschätzen. Also,
1: wie lange kann man da auf Instagram umeinander surfen? Schon einen Moment?
2: Schon einen Moment. Schon sicher etwa 2 Stunden.
1: Das ist immerhin etwas. 2 Stunden sind schnell durch.
2: 20 Franken, 2 Stunden. Teure Instagram-Spass.
0: Ja, 25 Franken für 2 Stunden ein bisschen surfen, das ist ein stolzer Preis. Ein weiterer Grund, um in der Ferien einfach mal das Handy weglegen und ein Buch für einen.
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2: Wir steuern auf die nächste Hitzewelle zu, aber bis dort haben wir noch ein bisschen angenehmere Temperaturen. Heute 26, morgen 25 Grad und dazu ziemlich viel Sonne. Aber dabei, wo das Ganze ein bisschen abkühlt, auch wenn wir ein paar höhere Quellwolken haben, stören die nicht weiter.
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2: Da haben wir zwei ziemlich grosse Unfälle, respektive einen grossen Unfall, der ganz weiträumig Probleme macht. Und zwar auf der A1 Bern Richtung Zürich zwischen der Verzweigung oder zwischen der Wettigen und dem Limmatthaler Kreuz haben wir Stau wegen einem Unfall. Dort verlieren sie eine halbe Stunde und wegen dem Unfall ist auch die Einfahrt Dietikon gesperrt. Genauso wie ein Stau zwischen Zürich-Seebach und Dietikon. Auch dort haben wir nur eine Spur offen. 45 Minuten, also 3/4 Stunde verlieren sie dort. Auch statt einwärts auf Zürich ist es kompliziert und zwar stehen sie vor dem Schöneich-Tunnel statt einwärts und dann auf der üblichen Strecke am Feierabend. Nämlich rund um den Gubrist von allen Seiten jetzt sowieso und dann aber auch über den See Richtung Rapperswil, durch den Hartwald, Richtung Eglisau und durchs Ahrtal Richtung Witzig.
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David Bowie auf Radio 1 mit China Girl. Wir machen heute mit Crowded House. In 9 Minuten ist es 7 Uhr und nach den News übernimmt Dani Wüterich mit der Jukebox. Wir hören uns morgen wieder und ich freue mich sehr, wenn wir auch morgen wieder zusammen in und durch den Feierabend gehen. Am Mikrofon war Elena Wagen. Bis morgen!

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5: Guten Abend, ich bin der Jonathan Ernst. Der Geschäftsführer der Sterbehilfeorganisation Exit, Bernhard Sutter, ist gestern beim Aufstieg auf Japans höchsten Berg Fuji gestorben. Wie der Blick berichtet, sei er nach gesundheitlichen Problemen zusammengebrochen. Trotz schneller Hilfe konnte der 58-Jährige nicht gerettet werden. Der ausgebildete Journalist hatte unter anderem für den Tagesanzeiger und das SRF gearbeitet. Der Fall des verhafteten ehemaligen Aargauer SVP-Politikers hat eine noch größere Tragweite als bisher bekannt. Wie Recherchen von SRF zeigen, werden dem Schweizer im Zusammenhang mit einem dritten Opfer deutlich mehr Delikte vorgeworfen. Er soll der Frau 140 Mal K.O.-Tropfen verabreicht und sie dann sexuell missbraucht haben. Auch in diesen Taten sei gefilmt worden. Auch seine ehemalige Partnerin und deren minderjährige Tochter soll er über Jahre hinweg betäubt und missbraucht haben. Die Aargauer Staatsanwaltschaft erhebt gegen ihn Anklage und fordert unter anderem eine lebenslängliche Freiheitsstrafe. Im Juni sind in Frankreich fast 5.800 Menschen durch die Hitze ums Leben gekommen. Während den gut zwei Wochen, als in Frankreich Hitzerekorde gebrochen wurden, habe die Sterblichkeit um 36% höher gelegen als üblich, heißt es von den Gesundheitsbehörden. Infolge der Hitzewelle von 2003 hatte Frankreich die Gesundheitsprävention bei Hitzeperioden massiv ausgebaut. Damals gab es 15.000 Tote. Migrolino beharrt auf den Sonntagsverkauf in zwei Filialen in Zürich und Winterthur. Die Filialen an der Zürcher Langstrasse und an der Marktgasse in Winterthur sollten dank eines Gastgewerbepatents auch am Sonntag geöffnet haben. Dagegen wehrte sich die Gewerkschaft Unia, nur Brötchen aufzubacken zähle nicht als gastgewerbliche Leistung. Die Zürcher Volkswirtschaftsdirektion folgte der Gewerkschaft. Diesen Entscheid des Kantons zieht Migrolino nun vor das Verwaltungsgericht, wie das Unternehmen auf Anfrage von Keystone SDA mitteilt. Die Stadtpolizei Winterthur hat einen Mann wegen illegaler Edelmetallankäufe angezeigt. Der 29-Jährige ging gestern in Oberwinterthur von Tür zu Tür und fragte nach Schmuck sowie Antiquitäten zum Verkauf. Als die Polizei den jungen Mann kontrollierte, stellte sie über ein Dutzend Schmuckstücke sicher. Wie die Stadtpolizei Winterthur mitteilt, verstieß der Mann bei seinen Ankäufen gegen mehrere Gesetze. Jasper Philipsen gewinnt die 17. Etappe der Tour de France. Der Belgier setzt sich im Sprint der Spitzengruppe durch. Aus Schweizer Sicht setzt erneut Mauro Schmid ein Ausrufezeichen. Er wird Zweiter. Der Slowene Tadej Pogacar bleibt im Gesamtklassement an der Spitze.
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3: Wir machen nochmal das Gleiche wie gestern. Der Abend der bleibt schön. Am Abend um 8 Uhr haben wir immer noch 23 Grad. Aber dann wird es ziemlich frisch, dann morgen zum Aufstehen. 12 bis 14 Grad. Morgen gibt es nochmal einen Sommertag, bevor wir dann in ein heißes Wochenende starten, wo es wieder über 30 Grad gibt. Haben wir morgen nochmal 25 Grad. Und dazu ziemlich viel Sonne, trotz ein paar höheren Wolkenfelder.
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3: Wir haben immer noch einen ziemlich grossen Unfall, der Probleme macht auf vielen Strecken. Auf der A1 Bern durch die Zürich zwischen der Raststätte Würelos Süd staut es bis ins Limmentaler Kreuz führen. Eine halbe Stunde verlieren Sie dort. Die Einfahrt Höhe Dietike ist gesperrt und es stellt wegen dem Unfall auch Richtung Bern, und zwar ab Zürich-Seebach bis auf Dietike führen. Stadt einwärts, dort haben wir einen Stau vor dem Litten, das sehe ich da vor dem Milchbuchtunnel, auch wegen einem Unfall und vor dem Gotthard. Jetzt steht es Richtung Norden 2 Kilometer, das heisst 20 Minuten warten. Im Bezirk Dietikon, dort ist die Überlandstrasse zwischen der Güterstrasse und der Buchsackerstrasse, die verstopft ist. Und das Autobahnende Wiedeke, auch dort braucht es länger, ab Braunau, genauso wie der Westring. Dort anstehen ab Urdorf Nord bis zum Limmatalen Kreuz. Viel Geduld und jetzt viel Vergnügen mit der Jukebox und dem Dani Wüthrich. Wir hören uns morgen wieder. Am Mikrofon war ist Elena Wagen. Bis morgen!
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8: Herzlich willkommen zu einer Stunde über das Montreux Jazz.

besondere Verbindung hatte zum Montreux Jazz Festival. Sie ist nämlich schon bei der zweiten Austragung 1968 zu Montreux auf der Bühne gestanden. Dann 1976, 1981, 1987 und 1990. Und aus diesem Jahr hören wir jetzt ihre Version von «My Baby Just Cares For Me».

0: Willkommen zu unserer Radio 1 Shootbox über das Montreux Jazz Festival. Das mit Live-Aufnahmen aus der Sammlung The Montreux Years, eine Co-Produktion vom Montreux Jazz Festival, BMG, Montreux Sounds und RTS. Gehört haben wir My Baby Just Cares For Me von der Nina Simone. Drauf auf The Montreux Years im Doppelvinyl oder CD-Album. Das mit Konzertmitschnitt von 1968 bis 1990. Schließlich hat der Festivalgründer, der Claude Nobs, schon früh Konzerte aufnehmen lassen. Er ist nämlich schon immer ein Sammler gewesen, hat er mal im Interview in der SRF-Sendung Fokus erzählt.
1: Ich habe immer alles behalten. Schon als Kind habe ich meine ersten Schulbücher behalten. Die mit den Noten sind dann natürlich alle sehr schlecht. Ich habe das alles behalten. Glückseitig bin ich nur einmal umgezogen, das heißt vom Montreux bis auf Chur, auf der Schale.
0: Und so sind dann rund 10'000 Audio- und Videobänder zusammengekommen mit mehr als 5'000 Stunden Konzertaufnahmen. Und die Dokumente sind 2013 aufgenommen worden ins Weltdokumenten-Erberegister von der UNESCO.

0: zu verdanken eben dem Pioniergeist von Claude Nobs, der dann seine Sammlung mal der Eidgenössischen Technischen Hochschule Lausanne übergeben hat, wo die analogen Bänder digitalisiert worden sind. Das heisst jetzt aber nicht, dass man die Konzerte jederzeit und weltweit online schauen und hören kann, weil das Problem, das sind die Rechte. Das Montreux Jazz Festival hat zwar Produktionsrecht, aber die Künstlerrechte, die sind bei den Künstlerinnen und Künstlern. Wenn sie also etwas verwenden wollen, müssen sie immer bei den Künstlerinnen und ihrem Management und den Anwältinnen und Anwälten die entsprechenden Rechte holen. Das ist eben auch der Grund, warum man nicht so viele Aufnahmen sieht oder eben hört. Und darum umso schöner gibt es die Radio 1 Jukebox.
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0: Über das Montreux Jazz Festival mit Live-Aufnahmen. Jetzt höre ich jetzt den Muddy Waters, den Blues-Übervater mit seinem grummeligen Gesang und seinem markanten Gitarrespiel, hat in den 70er Jahren am Genfersee 3 Gastspiele gegeben. 1972, 1974 mit dem Buddy Guy und seiner Band und 1977. Hören tun wir die Mitte, eine Aufnahme aus dem Jahr 1974. Und zwar der Blues-Klassiker Mannish Boy.

0: Eine Live-Aufnahme vom 28. Juni 1974. Manish Boy von Muddy Waters, der in den 70er Jahren drei legendäre Konzerte gegeben hat am Genfersee. 1972, 74 und im 77. Und von diesen drei Konzerten sind die besten Aufnahmen auch als Album erhältlich unter dem Titel «The Montreux Years». Das legendäre Musikfestival, das der Claude Nobs 1967 gegründet hat. Das genau 30 Jahre, nachdem er dort auf die Welt gekommen ist und zuerst Koch gelernt hat. Anfang 60er Jahre ist er dann im Tourismusbüro von Montreux tätig und hat als leidenschaftlicher Jazzfan schon früh die Vision von einem Jazzfestival. Bekannt wurde ist er dann als sensationeller Gastgeber, weil er immer alle Musiker in seinem Chalet verwöhnt hat mit Essen, Musik und der Aussicht.
1: Die Leute, die kamen, ob der David Bowie oder Paul Simon, um den Sonnenuntergang zu sehen und nachher etwas zu essen und nachher Videos auf der großen Leinwand von großen Stars, die Montreux aufgetreten sind, kann man sich entspannen. Und das ist vielleicht eine Art, wild zu bleiben. Und sogar der Iggy Pop ist gekommen einmal mit David Bowie, als er damals beim David Bowie gewohnt hat. Und wir haben wirklich den Plausch gehabt.
0: So der Claude Nobs in der SRF-Sendung Focus aus dem Jahr 2006. Er ist ein riesen Musikfan, ein Freund von den Musikern. Bekannt worden als Funky Claude im Lied «Smoke on the Water». Über das reden wir dann noch in dieser Stunde. Er war ein herzensguter Mensch, hat aber auch einen Tobsuchtsanfall bekommen. Aber am Schluss hat immer alles funktioniert.
1: Man hat mir vor Jahren schon einmal Claude Nothing is Impossible Nobs genannt. Und für mich ist unmöglich, existiert gar nicht. Man findet immer eine Lösung, vielleicht nicht genau die Lösung, aber man muss einfach suchen, machen und arbeiten, wie es geht.
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0: Und darum ein weiteres Lied aus der Sammlung von den Montreux Years, nämlich Something's Got a Hold on Me von Etta James aus dem Jahr 1989. Die Energie, geladene Auftritt von der Sängerin mit der rauchen und gewaltigen Stimme, sind nämlich auch alle aufgenommen worden von ihrem allerersten Konzert in Europa 1975 bei der 9. Ausgabe vom Montreux Jazz Festival bis 1977, 78, 89, 1990 und 1993.
3: I'd like to do a song that I wrote about 30 years ago. So the ones that are that age, in that age time, you know who you are. 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This was right when rhythm and blues was having its baby, rock and roll. It's called Something's Got a Hold on Me. Sounds so good tonight, let me hear you one more time.

0: Sie hören die Radio 1 Jukebox über das Montreux Jazz Festival. Das mit Live-Aufnahmen aus der Sammlung der Montreux Years. Das ist eine Co-Produktion vom Montreux Jazz Festival, BMG, Montreux Sounds und RTS. Gehört haben wir Something's Got a Hold on Me von der Etta James aus dem Jahr 1989. Eine Rhythm- and Blues-Nummer. Und vorher ja am Blues-Klassiker Muddy Waters gehört. Also schon früher hat sich das Festival musikalisch geöffnet und nicht nur Jazz gespielt.
1: Also wir haben in 77 und 78 der Name Jazz weggenommen von dem Poster. Das ist einfach Montreux International Festival. Und die Leute haben weiter das als Jazz-Festival genannt. Auf die andere Seite kann das Wort Jazz auch negativ für uns sein. Das heißt, dass der Name Jazz kann auch ein Begriff sein, nur Jazzmusik. Darum sind auf die ganze Serie von DVD von Montreux, die auf dem Markt sind, steht Live at Montreux.
0: So, der Festivalgründer Claude Nobs in der SRF-Sendung Focus aus dem Jahr 2006. Er hat immer geschaut, dass es allen passt, ein Publikum und natürlich auch den Künstler.
1: Puh, die Künstler haben fast immer bekommen, was sie wollten. Miles Davis ein Ferrari, Little Richard hat sogar eine riesige, lange, weiße Limousine vom Montreux-Palast zum Kongresshaus. Also da die Nase von der Limousine war schon im Kongresshaus und der hintere Teil noch im Palast. Das sah total doof aus, aber haben wir gemacht.
0: Jetzt gehört in der Stunde auch noch seine Lösch- und Rettungsversuche, wo 1971 das Casino abgebrannt ist. Zuerst aber der Dr. John, der 2019 verstorbene Pianist, Gitarrist, Sänger aus New Orleans, hat zwischen 1986 und 2012 7 eindrucksvolle Konzerte gegeben am Montreux Jazz Festival. Und gehört tun wir Right Place, Wrong Time aus dem Jahr 2004.

0: Live am Montreux Jazz Festival 2004, Right Place, Wrong Time vom Dr. John. Das ist die Radio 1 Jukebox über das legendäre Musikfestival. Es ist ein weltbekanntes Musikfestival, muss man sagen. Am Genfersee, wo alle grossen Namen schon auftreten sind, von Carlos Santana, Aretha Franklin, Marvin Gaye bis zum Prince. Und auch während dem Jahr hat es dort immer wieder Konzerte gegeben, zum Beispiel auch von Frank Zappa oder Deep Purple. Mit dem Deep Purple Bassisten Roger Glover konnte ich mal reden. Sie haben nämlich in den Mountain Studios, also ein Musikstudio im Casino Montreux, aufnehmen. Das war aber noch besetzt gewesen, und darum sind sie am Abend vom Claude Nobs noch eingeladen worden zum Frank Zappa Konzert. Das im Winter wohl verstanden. 1971.
1: Winter of 71. We rented that. And Claude Madison said, don't put your gear in yet. There's another gig before it's free for you. It's Frank Zappa and would you like to come to the show tomorrow afternoon? Yeah, I'd love to. You know. There was a fire. Someone started it from the audience. We don't know quite what, but we think it was a flare gun. Fortunately, no one got really seriously hurt, except for the building. Claude Nobs was very helpful.
0: Also einer aus dem Publikum hat mit einer Leuchtpistole geschossen und dann hat alles brennt. Gott sei Dank ist niemand verletzt worden. Auch dank Claude Nobs, der die Leute aus dem brennenden Casino rausgebracht hat. Für ihn natürlich ein Schock gewesen. Schliesslich ist das Casino danach komplett abgebrannt. Am Tag danach ist Roger Glover dann mal passend dazu einen Songtitel eingefallen.
1: I had the title about a day after the fire. I woke up alone in my room. Never thinking for a second, not even a nanosecond, that this was going to be an important song. And maybe that's why it is an important song, because we weren't thinking about it. So if there's one thing I've learned is that instinct is much better than brain.
0: Smoke on the Water. Mit über 12 Millionen verkauften Exemplaren, eines der meistverkauften und bekanntesten Werke von der Rockmusik. Entstanden 1971 in Montreux und da dort live aufgeführt worden im Jahr 1996.

0: Deep Purple mit Smoke on the Water in der Radio 1 Jukebox. Also der Rauch über dem Wasser gemeint ist der Rauch über dem Genfersee vom abgebrannten Casino zu Montreux. Das mit dem Funky Claude, dem Festivalgründer Claude Nobs, eine Bezeichnung, die ihm später geholfen hat, hat er in der SRF-Sendung Focus im Jahr 2006 gesagt.
1: Das hat mir manchmal geholfen, weil die Rockmusiker, wenn die auf einmal gefunden haben, ah, you are Funky Claude, ich sage, ja, und das, ah, und besonders in Amerika, als ich auf die Reise war, haben wir alle Musiker dann genannt Funky Claude.
0: Funky Claude was running in and out, he was pulling kids out the ground now, heisst es im Lied. Also er hat den Kindern geholfen, aus dem Casino zu kommen.
1: Ja, es gibt ein Bild, wo ich mit einem Wasserhahn da umrenne. Und dann, das war nachher, dass ich als Letzte von dem Casino rauskam. Und ich war sicher, dass niemand mehr im Casino war. Ich muss sagen, weil das Feuer ging so schnell. Glückseitig hatte der Frank Zappa, wo auf die Bühne war, hat sofort gesagt, please go out, there is a fire. Und dann die 2000 Kids sind rausgegangen und haben geguckt, wie das Feuer ging. Und manche haben geglaubt, du, der Frank Zappa macht riesig eine Show.
0: Der Claude Nobs, geboren am 4. Februar 1936 in Montreux und dann leider am 24. Dezember 2012 beim Skilanglauf verunglückt. Dann hat er müssen operiert werden und nach dem Eingriff ist er bis zu seinem Tod am 10. Januar 2013 im Koma gelegen. Er ist 76 geworden. Ein Freund der Musiker. Vor allem ein guter Freund von Quincy Jones. Ihn hören wir gerade nach You've Got a Friend von der wunderbaren Carole King aus dem Jahr 1973. Ihr allererster Auftritt war außerhalb der USA.

0: Sie hören die Radio 1 Jukebox über das Montreux Jazz Festival, das jährlich im Juli stattfindet. Das mit Live-Aufnahmen, Live-Mitschnitt, Ausschnitt. Und gehört haben wir ja «You've Got a Friend» von der Carole King. Drauf auf ihrem Album «Carole King Live at Montreux 1973».
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0: Über das Montreux Jazz Festival, der zweite Heimat für den Quincy Jones.
2: Seriously, from the bottom of my heart, I feel like Montreux is my home, man. It's amazing. Doesn't get any better. This is the Rolls Royce of festivals. I tell everybody in the world, there's nothing in the world like it.
0: Für die Quincy Jones ist Montreux Jazz Festival der Rolls Royce von den Musikfestivals. Und das soll etwas heissen, wenn das einer sagt, der über 2900 Lieder aufgenommen, über 300 Alben produziert und die Musik zu über 50 Film- und TV-Produktionen gemacht hat. Also niemand hat wohl mehr erreicht, behaupte ich jetzt, in der ganzen Breite von der Musik, als der Quincy Jones, wo eben schon mehrere Mal zu Montreux auftreten ist. So auch 1996, zusammen mit der Chaka Khan, Mick Hucknall und dem Phil Collins und dem Claude Knobs an der Mundharmonika.

Let the good times roll live aus dem Montreux Jazz Festival 1996 mit dem Quincy Jones, dem Chaka Khan, Mick Hucknall, dem Phil Collins und dem Festivalgründer Claude Nobs an der Mundharmonika. Gehört in der Radio 1 Jukebox über das Montreux Jazz Festival. Ich danke fürs Zuhören, für sein Studio war der Dani Wüterich und jetzt noch der John Lee Hooker mit Boom Boom aus dem Jahr 1990.

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2: Guten Abend, ich bin der Jonathan Ernst.
3: Die EU macht einen weiteren Schritt hin zur umstrittenen Chat-Kontrolle. Messenger-Dienste sollen private Nachrichten weiterhin nach Hinweisen auf sexuellen Kindermissbrauch durchsuchen dürfen. Die EU-Staaten haben sich auf eine befristete Ausnahme von den Datenschutzregeln geeinigt. Zuvor hatte bereits das EU-Parlament zugestimmt. Ermittler haben erneut die Zentrale der Deutschen Bank in Frankfurt durchsucht. Im Fokus stehen mutmaßlich fragwürdige Steuergeschäfte der Postbank aus den Jahren 2008 bis 2010. Laut Medienberichten wird wegen des Verdachts der Steuerhinterziehung ermittelt. Der geschätzte Schaden für den deutschen Fiskus wird auf 28 Milliarden Euro geschätzt. Migrolino beharrt auf den Sonntagsverkauf in zwei Filialen in Zürich und Winterthur. Die Filialen an der Zürcher Langstrasse und an der Marktgasse in Winterthur sollten dank eines Gastgewerbepatents auch am Sonntag geöffnet haben. Dagegen wehrte sich die Gewerkschaft Unia, nur Brötchen aufzubacken zähle nicht als gastgewerbliche Leistung. Die Zürcher Volkswirtschaftsdirektion folgte der Gewerkschaft. Diesen Entscheid des Kantons zieht Migrolino nun vor das Verwaltungsgericht, wie das Unternehmen auf Anfrage von Keystone SDA mitteilt. Ein 67-jähriger Schweizer ist bei einem Bergunfall im Tessin ums Leben gekommen. Nachdem gestern Nachmittag bei der Tessiner Kantonspolizei eine Vermisstmeldung eingegangen war, wurde eine Suchaktion gestartet. Laut Mitteilung wurde der Verstorbene rund zwei Stunden später entdeckt. Wieso der Mann abgestürzt war, ist noch unklar. Dem Schweizer Fußballverband ist eine Petition gegen Rassismus überreicht worden. Heute Mittag wurde das Anliegen laut Mitteilung mit 12.600 Unterschriften beim Vereinssitz in Muri bei Bern überreicht. Auslöser der Petition sei ein rassistischer Vorfall bei einem Fußballspiel der ersten Liga gewesen. Damals sei die Fußballerin Jasmin Imboden mit kenianisch-schweizerischen Wurzeln rassistisch beschimpft worden. Die Stadtpolizei Winterthur hat einen Mann wegen illegaler Edelmetallankäufe angezeigt. Der 29-Jährige ging gestern in Oberwinterthur von Tür zu Tür und fragte nach Schmuck sowie Antiquitäten zum Verkauf. Als die Polizei den jungen Mann kontrollierte, stellte sie über ein Dutzend Schmuckstücke sicher. Wie die Stadtpolizei Winterthur mitteilt, verstieß der Mann bei seinen Ankäufen gegen mehrere Gesetze.
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3: Es sieht morgen ähnlich aus wie heute. Es wird wieder sonnig mit Temperaturen bis 29 Grad. Auch am Freitag bleibt es schön und warm. Erst am Samstag oben oder am Sonntagmorgen gibt es dann die ersten Regentropfen.
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3: Keine Meldung mehr wegen Problemen auf der Strasse. Ich wünsche allen unterwegs ein gutes Ankommen am Ziel.
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Das ist der Doppelpunkt. Heute das Gespräch mit dem Pedro Lenz. Er ist ein Berndeutsch oder vor allem der Berndeutsch schreibende Autor und hat gerade Erfolg gehabt mit «Der Goli bin ich». Nicht nur mit dem Buch, sondern dem Film. Und über alles das reden wir im Verlauf dieser Stunde. Am Mikrofon der Roger Schawinski.

0: Fast ein Wunder ist passiert. Ein Schweizer Film über einen Loser, so habe ich es empfunden, aber vielleicht hören wir es dann noch ein anders, ist ein riesen Erfolg, nicht nur als Buch, nicht nur auf Berndeutsch, nicht nur auf Hochdeutsch, sondern auch als Film. Über 140'000 Zuschauer bis jetzt in der Schweiz. Schweizer Filmpreis, bestes Drehbuch vom Autor, vom Buch, von Pedro Lenz. Der ist jetzt bei mir hier im Studio. Danke vielmals, dass du gekommen bist. Pedro, wer bist du?
1: Ja, es ist gerne. Grüß dich zusammen. Ja, ich bin ein Langenthaler. Ich bin ein bisschen geprägt von meinem Daheim. Vater ist Schweizer, Mutter ist Spanierin. Wir waren immer mehrsprachig unterwegs. An einem Ort, wo wir eigentlich ein bisschen fremd waren.
0: Also hast du dich dort nicht als Einheimischer richtig akzeptiert gefühlt?
1: Als ganz Kleiner nicht. Ja, als Kleiner hatte ich immer ein bisschen das Gefühl gehabt, wir machen alles ein bisschen falsch. Wir essen zur falschen Zeit zu feiern, wir haben ein bisschen die falschen Kleider an. Ich habe mir quasi, dass daheimen sind dort erarbeitet, erkämpft. Ja. Mit ein bisschen über Integration.
0: Aha, okay, auf das kommen wir jetzt noch. Aber vielleicht, du als Kleiner, du bist ja nicht ein Kleiner, sondern du bist ja dann schnell ein Grosser geworden. Im Moment 2,2 Meter gross, oder?
1: Ja.
0: Hat das auch noch irgendeine Auswirkung gehabt, dass du grösser gewesen bist als alle anderen?
1: Nein, nicht unbedingt. Das hat mich eigentlich erst im Erwachsenenalter hat mich das einfach ein bisschen beschäftigen. Aber das mit dem Grössersein. Aber in der Schule bin ich auch nicht unbedingt viel grösser gewesen, wie eigentlich erst näher gewachsen.
0: Okay. Also, das Interessante ist vielleicht auch noch, dein Vater war Direktor, oder?
1: Ja, von der Porzellanfabrik.
0: Also, die ist ja bekannt gewesen, oder?
1: Das war ein wichtiger Arbeitgeber zu dieser Zeit.
0: Oder? Und der hat hohe Erwartungen gehabt in den Sohn und der hat eine Maurerlehre gemacht.
1: Ja, ich hatte natürlich das Glück gehabt, dass wir mehrere Kinder waren, um die Erwartungen zu erfüllen. Und viel von der Erwartung, die mein Vater hatte, meinen älteren Brüder erfüllt.
0: Ja, was ist er geworden?
1: Der hat Ökonomie studiert und hat dort doktoriert und ist jetzt bei der Nationalbank am Ausrechnen, was mit dem Geld passiert.
0: Okay. Das heißt, das Gefühl gehabt, dann hast du nicht mehr so viel müssen liefern, oder was?
1: Ja, ich hatte einfach das Gefühl gehabt, wirklich, dort ist mir ein bisschen Druck weggefallen. Und ich hatte einen rechten toleranten Vater gehabt, was das angeht. Er hat nie das Gefühl gehabt, ja, jetzt ein Maurer ist zu wenig für unsere Familie oder so. Nein. Sondern sein Ding war immer mehr so ein bisschen, wenn du Maurer lernen willst, musst du mir aber versprechen, dass du es fertig machst.
0: Aha. Und warum hast du eigentlich Maurer wollen werden?
1: Ja, es war schon ein eine innere Rebellion. Ich habe einfach gemerkt, bei der Schule komme ich nicht mehr weiter. Also ich musste repetieren, das hat mir den Kopf nicht zugegeben.
0: Was heisst also, in welchen Fächern ist schlecht
1: gewesen? Ja, dort war ich fast durch die Bank schlecht gewesen, aber vor allem mit den mathematischen, technischen Fächern war es eine Katastrophe gewesen. Nachher wäre jetzt die Idee gewesen, oder der erste Vorschlag vom Vater, schau, du hast verschiedene Optionen, kannst du in ein Kollegium? Ich habe gesagt, kommt gar nicht in Frage.
0: Also so ein Internat? Genau. Katholisch Internat? Ja,
1: genau, habe ich gesagt, kommt gar nicht in Frage.
0: Wieso nicht?
1: Ich hatte dann einfach das Gefühl gehabt, das wäre wie ein Gefängnis. Also, es hat, unterdessen weiss ich es besser. Ich habe Freunde, die das gemacht haben, die gut zu erzählen. Aber ich in dieser Lebenssituation habe gesagt, wenn du mich dort her schickst, schaue ich, dass sie mich gerade wieder heimschicken.
0: Okay, also ist das weggefallen.
1: Das hat er eingesehen. Dann hat er gesagt, ja, vernünftigerweise machst du eine kaufmännische Lehre, ist eine gute Grundlage für alles Mögliche.
0: Klar, das heisst dann ist so, ja.
1: Und dann habe ich gedacht, nein, das ist genau das. Er tut ja auch Lehrlinge ausbilden. Das ist genau sein Metier. Dann bin ich quasi ihm innerlich wie unterstellt. Also habe ich gesagt, ich suche etwas, wo weder mein Vater noch meine Familie noch irgendjemand mir dreinredet. Ich bin schnuppern als Zimmermann. Die haben mir noch gesagt, du, Zimmermann können wir im Moment keinen mehr brauchen. Müsstest ein Jahr warten, aber Maurer könntest du machen. Aha. Dann habe ich gesagt, gut, das ist auch gut. Jetzt habe ich mir quasi wie ein eigenes Territorium dort erobert. Und es hat aber noch einen zweiten Grund gehabt. Ich war dann so 16, 17 Jahre alt. Eine kleine überbehütende Mutter. Und dann hatte ich das Gefühl gehabt, wenn ich Maurer lerne, dann bin ich in einer Welt von Erwachsenen. Ich verdiene recht viel.
0: Auch als Lehrling?
1: Ja, also die Maurerlehrlinge haben viel mehr verdient als ein KV-Stift oder so.
0: Ja, weil es einfach schwierigere und schwerere Arbeit ist.
1: Genau, und wenn man als Stift schon mehr machen kann, also wie soll ich sagen, die nützen ein bisschen mehr der Firma, als der KV-Stift am Anfang.
0: Okay.
1: Nachher habe ich gesagt, gut, Nach der Bütz habe ich mit denen in Beiz, wie die Erwachsenen, habe ich mit denen Zigaretten rauchen, ein Bierchen nehmen, über Gott und die Welt reden. Das hat die Leute von 5 oder 6 Nationalitäten.
0: Eben, aber das sind doch vor allem Ausländer gewesen, oder nicht? Bist du dort nicht so in ein Ausländermilieu in Langenthal?
1: Mal, und dort hatte ich eine gute Brückenfunktion. Ich war zwar nicht der beste Mauer, aber sie haben mich gleich gerne, weil ich dann manchmal einen Brief übersetzen konnte, an ein Amt anrufen, solche Sachen.
0: Aha. Und sind das vor allem Italiener damals?
1: Sehr viele Italiener, Spanier und Portugiesen.
0: Gut, mit denen hast du dich können unterhalten, natürlich.
1: Ja, da haben wir eine gute Zwischensprache
0: gehabt. Gut, jetzt ist das aber so, ich habe das nachgelesen, damals war noch viel schwierigere Arbeit als heutzutage. Da haben wir also einen Sack von 50 Kilo müssen tragen. Also das kann ich mir nicht vorstellen. Im Militär, bei der Panzer, habe ich 30 Kilo schwere Gaggel, wie es geheißen hat. Also so Geschosse habe ich mich umtragen. Und habe das unglaublich schwer gefunden. Aber 50 Kilo, das ist ja eigentlich verboten, oder?
1: Nach Suva ist das heute verboten, ja. Mhm. Jetzt gibt es ja die Zementsäcke, neuerdings in 25 Kilo Verpackungen wegen dem. Mhm. Bei uns noch nicht.
0: Und das hast du also umgetragen, klaglos?
1: Nein, ich habe auch Spott müssen über mich gehen. Das habe ich aber entgegengenommen.
0: Was für Spott? Wegen was? Weil du nicht mögen hast?
1: Wenn ich so einen Sack auf dem Rücken hatte, haben sie gesagt, Pedro, warum hast du so krumme Beine und streckt den Rücken und so weiter. Und dort habe ich wahnsinnigen Ehrgeiz entwickelt, mir nicht zu viel anzumerken.
0: Mhm. Aber dass das gesundheitliche Schäden könnte haben, oder müsste eigentlich haben, das war dort kein Thema gewesen.
1: Nein, dann hat man auch irgendwie das Gefühl gehabt, oder ich selber, das Gefühl gehabt, mit 60 ist man sowieso ein Auto. Was will ich jetzt an das denken?
0: Aha, okay. Hast du da aber Rückenprobleme?
1: Habe ich, ja. Ja, chronisch ein bisschen, aber meistens, wenn man eine gute Physiotherapeutin hat, dann ist es schon wieder.
0: Gut, und was sagt sie? Das ist jetzt wegen diesen 50 Kilo Säck?
1: Ja, es hat verschiedene Gründe, aber ein Grund ist sicher der, und dass ich zu lang bin und zu wenig Muskulatur habe. Mhm. Und das ist auch noch komisch, ich habe ja immer die 50 Kilo Säcke getragen und auch nicht aushebig bin fürs Militär. Habe ich gesagt, ich schaue zu den Pontonier, dann haben sie gesagt, ja, aber dann müsst ihr den schwer lüpfen. Dann habe ich gesagt, ja, aber ich habe Mauer gelernt. Das sagt man nicht, sagt der Arzt an meinem Rücken, die Muskulatur. Nicht. Das heisst, ich bin eigentlich
0: nicht. Ja, bist du dann gar nicht zu denen gekommen?
1: Mal. Aha. Aber ich war eher ein Drahtiger, nicht so muskulös.
0: Jetzt, wenn man also Mauer ist, dann macht man dort vielleicht auf dem Bau Karriere, Polier zum Beispiel, oder? Ist so der Aufstieg. Hast du das wollen machen?
1: Am Anfang habe ich an das gedacht, Polier oder Bauführer.
0: Mhm.
1: Und nachher, aber ich war immer ein Typ, habe mich immer mehr interessiert für Kollegen als für das Bautechnische. Mir hat der Beruf an sich schon noch gefallen, aber eine Baustelle führen, wenn ich mir das überlegt habe, wo man telefonieren, wo man hat, so Leute jagen, ist wie gleich mal für mich klar gewesen, das ist auch nicht mein Leben.
0: Und dann? Was ist die Alternative?
1: Ja, dann habe ich keine gehabt, dann bin ich ein bisschen in eine Krise gekommen, dann bin ich nach der Lehre

0: gewesen. Aber es hat ja auch immer so Diskussionen gegeben. Am Abend, am 10 Uhr, wenn ich bei Kollegen Pedro, jetzt gehst du immer noch nicht liegen. Mhm. Und er hat gesagt, ja, ich muss morgen um 6 Uhr auf, nicht wie dir. Und gleichzeitig haben sie mir auch alle Bücher in die Finger gedrückt und gesagt, jetzt lese mal ein Rechtsbuch und so.
1: Was waren so für Bücher?
0: Ich kann mich noch erinnern an Steinbeck, der hat mir wahnsinnig gefallen.
1: Was? East of Eden?
0: Ja, vor allem, genau, East of Eden, aber Tortilla Flat war eins, das ich dann gelesen habe. Und nachher habe ich Früchte des Zorns hat mir extrem gut gefallen. Ja. Ich konnte mich so hineinversetzen, von meiner Erfahrung her. Ein bisschen.
1: Genau, also das ist in den 30er Jahren Armut. Die Leute, die dort in dieser Trockenheit von Oklahoma gelebt haben und so, genau, nicht gewusst haben, wie sie ihr Leben gestalten können.
0: Dann gehen sie auf Kalifornien und werden beschissen.
1: Aha. Und das war ein bisschen für dich ähnlich in Zürich, nicht?
0: Ja, gut, ja, natürlich. Finanziell ist es mir nicht schlecht gegangen. Ja. Ich glaube, die Studenten können einladen, nicht in die Bodega.
1: So. Aha, okay. Gut, aber du warst ein bisschen der Outsider dort, unter diesen Studenten.
0: Ja, auf eine Art. Und auf eine Art habe ich gemerkt, intellektuell sein ist eigentlich etwas Schönes.
1: Okay.
0: Oder, nein, es gibt doch viel so Bücher, die ein bisschen intellektuellen Hass entwickeln. Mhm. Und das Gefühl haben, ich eben kann nicht arbeiten und mehr machen für die. Ja. Und finanzieren am Schluss. Also, der Gedanke ist bei mir gar nie aufgekommen.
1: Mhm. Du hast gesagt, okay, wenn das etwas Schönes ist, dann will ich selber einen.
0: Das hat noch einen kleinen Weg gebraucht.
1: Machen wir zwischen der Musik. Das ist eine grossartige Geschichte. Und es ist eine wahre Geschichte. Es ist keine Geschichte vom Pedro Lenz, sondern über oder seine Geschichte vom Pedro Lenz. Was ist der zweite Titel?
0: «Goli» von Zürich West. Ein Song, den ich extra für einen Film geschrieben habe.
1: Ja, und ein super Song. Den hören wir uns doch an.

noch ein bisschen mehr Glück für das nächste Mal. Und bis dann ist er dann wieder besser zu Weg. Und er verwünscht dir den auf jeden Fall. Es war ein schöner Schuss, muss man sagen.

0: Das wäre ein schöner Schluss gewesen, muss man sagen. Vielleicht einer für ein anderes Mal. Im nächsten Film oder im nächsten Leben. Für wünschst du dir auf jeden Fall. Komm, geh.
1: Bei mir ist der Pedro Lenz und erzählt uns seine Geschichte, die dann vielleicht Basis war von allen Geschichten, die nachher gekommen sind und noch kommen werden. Also, irgendwie hast du gesagt, ist das noch ein weiter Weg gewesen, bis du selber einer geworden bist? Ein Intellektueller.
2: Ja, jetzt ganz grob gesagt ist es so, wenn man in der Schule, in einer Mittelschule, in einem Gymnasium nicht weiterkommt, dann hat man schon ein bisschen einen Komplex, einen Weg. Mhm. Und dann hat mich das weiter weggedünkt. Alles, was irgendwie mit Matur oder akademischer Welt hat mich ein bisschen entfernt gedünkt. Also musste ich wie einen Zwischenschritt nehmen. In dem Moment, wo ich an dem überlegt habe, also ich war dann so ein bisschen Sozialromantiker gewesen, und eine Überlegung war noch, die Sozialarbeiterschule zu machen, aber da hätte ich meine Schule auch noch ein bisschen vorher müssen. Mhm. Als ich an solchen Zeugen überlegen bin, fragt mich der Pfarrer von Langenthal, der katholische Pfarrer, der mich kennt hat, weil ich immer ehrenamtlich Lager gemacht habe, fragt mich, ob ich nicht...
1: Also Ferienlager mit den Jugendlichen?
2: Genau. Ja. Also habe ich immer ehrenamtlich gemacht in den Ferien. Dann fragt er mich, du wärst doch noch einer für die Jugendarbeit bei uns. 50% Stelle. Kannst nachher parallel dazu, kannst dich doch ein bisschen weiterbilden im theologischen Bereich.
1: Aha.
2: Und ich sage, gut, das interessiert mich sowohl. Theologie interessiert mich, wie auch eben die Jugendarbeit, die Animationsarbeit. Dann habe ich das gemacht, 4 Jahre lang. Also das war gerade nach der Murerei, 4 Jahre
1: aber
2: lang.
1: Aber das ist Beruf, also die beiden Sachen, ist dein Beruf gewesen. Jugendarbeiter und Theologie studiert. Und jetzt können Pfarrer werden auch.
2: Ja, ich habe so einen Kurs gemacht.

0: der eine Art einer so eine theologischen Maturität entspricht, die hätte können Theologie studieren mit diesem Kurs.
1: Hast du ein keusches Leben geführt, wo man auf dem Weg...
0: Nein, eben nicht. Das war ein das Thema. Ich habe dann auch gemerkt, dass das ihre Hoffnung wäre.
1: Ja.
0: Also, dass, weil sie zu wenig Priester und aber ich habe dann schon gespürt, dass könnte ich nicht einhalten.
1: Nein.
0: Ich muss sagen, ich war jetzt nicht ein Frauenheld gewesen, aber ich hatte immer gerne Frauen gehabt. Bis heute ist mir das geblieben.
1: Okay, bist du übrigens verheiratet, oder?
0: Nein, ich bin unverheiratet glücklich mit einer Frau.
1: Ja, noch nie geheiratet?
0: Bin ich schon gewesen.
1: Bist du schon gewesen?
0: Auch glücklich.
1: Okay,
0: Kinder? Kinder habe ich keine.
1: Kinder hast du keine. Also gut, aber... Dort hast du dich natürlich mit Schriften auseinandersetzen, mit Literatur, mit Philosophie etc.
0: Genau.
1: Und wann hast du dann gemerkt, dass du da willst oder kannst schreiben?
0: Also das war eigentlich schon zu den Maurerzeiten in Alben. Eigentlich bin ich schon mit 16 immer heim und habe Zeug aufgeschrieben.
1: Ein Maurer, der schreibt?
0: Ich bin natürlich in dem Sinn nicht aus einem buchfreien Milieu, wenn ich
1: klar,
0: so darf sagen.
1: Aber trotzdem hast du den ganzen Tag eben die Zementsäcke umgedreht und gefugelt und so weiter, oder?
0: Ja, und wir haben viele Briefe geschrieben dann zumal, mit so Brieffreundinnen und probiert ein bisschen gut zu formulieren. Dann habe ich meine Erfahrungen aufgeschrieben, Geschichten über Kollegen. Ich meine, wir sind dann Welten aufgegangen. Doch, da waren Typen, irgendein 60-jähriger Spanier, der mir noch erzählt hat, vom Minören Aufstand 1934 in Asturien, solches Zeug.
1: Also am Anfang vom Spanischen Bürgerkrieg?
0: Ja, genau, noch vorher sogar. Und er hat gesagt, sei er nach dem Krieg sei er auf Uruguay als Maurer und am Schluss ist er noch auf Langenthal gekommen. Und das sind für mich alles sind mir dort die Welt aufgegangen.
1: Eben, jetzt hört man das an, wenn man die Geschichte gehört, aber du hast dann das Gefühl gehabt, das ist Stoff.
0: Ich hatte das Gefühl gehabt, das ist Stoff, aber ich hatte keine Ahnung, wie das umsetzen. Ich habe viel geschrieben dann, ich habe zum Beispiel mal einen Roman geschrieben, der ist nie erschienen, das war so ein Krimi gewesen, ganz verwegen.
1: Hochdeutsch,
0: mit aber einfach ein bisschen fernsehsprachlich. Oder? Ich habe nicht gewusst, wie die Bösen reden. Nein, sagen die ganze Zeit, Scheisse, Mann. Ich habe ja keine differenziertere Sprache für so.
1: Ja, wieso bist du nicht ins Kino gegangen?
0: Mal, es hat eben nicht getönt, wie schlecht synchronisiert
1: Aha,
0: Kino.
1: Okay.
0: Und als Kino hat mir auch sehr viel geholfen. Ja, dort in Zürich bin ich viel ins Radium hat es so ein Reprise-Kino gegeben, da bin ich mir quasi filmisch ein bisschen aufdatieren.
1: Okay, also, und dann hast du aber schon mal überlegt, dass das eventuell dein Beruf könnte werden?
0: Ich hatte immer noch das Gefühl gehabt, das Schreiben ist ein bisschen zu weit weg als möglicher Beruf. Aber unterdessen von dieser Erfahrung bei der Jugendarbeit und bei diesem Theologiekurs habe ich wirklich ein bisschen neuen Mut gefasst, dass ich vielleicht gleich die Matur nachholen könnte.
1: Aha.
0: Das hat es Zufall gegeben, dass meine Schwägerin die Schule hat gemacht hat und mir hat gesagt, das kannst du schon. Und weißt, das ist eine Erwachsenenklasse und dort war es so eine Privatschule. Mhm. Und wenn einer in der Krise ist, helfen die anderen vor der Klasse. Und du hast gesehen, das wird dir gefallen, die 3 Jahre. Das ist nicht ein Leiden. Das hat mich ermutigt.
1: Und dann hast du Matur gemacht in diesen 3 Jahren?
0: Ja, Matur nachgeholt.
1: Grossartig. Wie alt bist du denn?
0: Ja, als ich fertig war, bin ich schon 30.
1: Ja,
0: und natürlich
1: okay.
0: Ein bisschen spät für die grosse Berufskarriere.
1: Aber bist du gleich an die Uni gegangen? Ich habe das nachgelesen. Hast spanische Literatur studiert? Irgendwie ist ein bisschen Nostalgie von der Familie her? Oder hast du gedacht, es ist einfacher?
0: Ja, beides. Und ja, die Sprache habe ich natürlich immer gebraucht. Das heisst, und er ist natürlich, ich habe mir überlegt, deutsche Literatur hat mich manchmal ein bisschen langweilig gedacht.
1: Ja.
0: Ein bisschen ein Drehen um den Kopf. Um
1: und
0: nicht
1: Schweizer
0: alles.
1: Literatur? Ich meine, dort hat es immer noch ein paar grosse Namen gegeben. Max Frisch, Dürrenmatt.
0: Ja, die habe ich schon gelesen.
1: Aber das hat dich nicht so angesprochen.
0: Ja, viel habe ich gelesen von denen. Ich habe immer das Gefühl gehabt, ja, die sind dann schon noch ein bisschen andere Liga, oder?
1: Ja.
0: Dort komme ich nicht. Und schlechtere deutsche Literatur wollte ich nicht machen.
1: Und was war die spanische Literatur für dich besonders spannend gewesen?
0: Dass es natürlich Weltliteratur ist. Oder
1: was
0: dass
1: zum Beispiel?
0: Die ganzen Südamerikaner gibt.
1: Asturias.
0: Ja, wir mir haben wahnsinnig viele Südamerikaner gefallen.
1: Ja.
0: Oder Octavio Paz, oder der Garcia Marquez, oder Vargas Llosa. Dort habe ich viel gelernt. Auch. Nicht, dass ich so ein Fantasy-Typ wäre, also das Realismus
1: mache
0: ich
1: auch.
0: Das ist nicht so meine Welt.
1: Nein, 100 Jahre.
0: Aber gleich. Aber dort akzeptiere ich es, weil die können das.
1: Gut. Okay, also und dann hast du Erfolg, ich habe nachgelesen, schon 1994, also im frühen Alter hast du deinen ersten Preis geholt, einer von unglaublich vielen Preisen. Ich habe noch selten noch so ein Resümee gesehen mit so vielen Literaturpreisen.
0: Ja, die geben wir auf.
1: Unglaublich. Aber der Nobelpreis fehlt zwar noch, aber sonst hast du fast alle.
0: Nein, aber der hat mir besonders natürlich Mut gemacht, weil dann habe ich nur so ich bin so in einer Gruppe, die heisst Werkstatt Arbeiter Literatur, in Basel. So eine Art Selbsthilfegruppe.
1: Ja.
0: Und dort habe ich den Preis nachher, also für die, mit denen zusammen habe ich viel geschrieben. Und dann komme ich eben von der gewerkschaftlichen Bildungszentrale.
1: Arbeiterbildungszentrale, jawohl.
0: Ja, komme ich den Preis über. Und das hat zuerst mal zu einer Publikation geführt, zu Kontakten mit Verlegern, mit Autoren. Und das hat mir dann ein bisschen die Türen aufgemacht.
1: Gut. Aber dann hast du irgendetwas anders gemacht als die meisten anderen. Du hast gesagt, ich schreibe auch oder vor allem Berndeutsch.
0: Das ist erst ein bisschen später gekommen.
1: Das ist erst später gekommen?
0: Ja.
1: Das ist ja eine Art, ein Riesensprung, also von einem grossen Sprachraum auf einen ganz kleinen. Berndeutsch. Also ich habe versucht zu lesen, also es ist also noch schwierig. Es ist ja, wie sagt man denn, Mundart?
0: Ja, es ist Mundart. Ich sage dann mal umgangssprachliche Dinge. Ich habe ja auch nicht eine Mundart Schule besucht in dem Sinn, oder ich tue auch nicht irgendwie Mundart Wörterbücher befolgen.
1: Eben, so. Da frage ich mich, gibt es da überhaupt eine Grammatik? Wo man dann sagt, der Lektor, der dann sagt, nein, das schreiben wir doch ganz anders.
0: Wir diskutieren viel mit dem Lektor, aber mehr so darum, dass er sagt, du einmal schreibst liegen mit einem G, einmal mit zwei G, tue dich doch auf eine Variante.
1: Aha, also, aber kann niemand sagen, es ist richtig oder falsch?
0: Nein, aber das ist einfach lustigerweise, bin ich in Schottland auf das, ich habe ja ein bisschen beides gemacht, ich habe ein bisschen Hochdeutsch und Mundart gemacht, dann bin ich 6 Monate auf Schottland mit einem Stipendium von Stadt Bern. Dort habe ich von Anfang an mit ganz vielen Autoren Kontakt gehabt, das war super organisiert. Nachher, ein paar von denen haben so ein bisschen schottische Mundart geschrieben, habe ich gesagt, oh, wieso machen die das? Dann sagen sie, ja, wieso machst du das nicht? Du hast doch auch eine Mundart. Dann sage ich, ja, aber weißt du, das kann ich nur wenig lesen. Dann sagen sie, wie viel kann ich das lesen? Ja, vielleicht 5 Millionen. Ja, das verstehe.
1: Und dann sagen die Kirche, das ist ja so viel wie bei uns.
0: Nein, dann sagen die, ja klar, so viel sind wir ja gar nicht, finden sie auch weniger. Und überleg doch mal, die kleinen Länder, also jetzt gibt Litauen, Estland, Lettland, das sind alles kleinere Sprachräume. Also 5 Millionen ist ja super.
1: Ja, aber in Zürich haben wir Berndeutsch nicht ganz so locker.
0: Ja, ich verkaufe dir nicht schlecht Bücher in Zürich.
1: Ja gut, du bist jetzt einfach Kult geworden, oder? Also dann hast du gedacht, da hast du eine Art USB, irgendetwas, was die anderen nicht haben. Spielst du in einer eigenen Liga?
0: Das ist nicht einmal das der Grund gewesen. Ich habe mich eigentlich von Beat Stärke, vom Guy Kneta von Kollegen auch ermutigen, weil ich gemerkt habe, wir können einfach viel besser die Leute machen zu reden. Und ich bin nicht ein fantasievoller Schriftsteller, der riesen Plotz erfindet. Ich bin sehr beeinflusst von der Sprache, vom Sprachklang, Sprachmelodie. Und das ist es für mich wie Gesetz gewesen, dass ich diese Sprache schreibe, die mir ständig umgibt.
1: Ja, Sprachmelodie, eben, es ist Mundart, aber dann so Beschreibungen, also sagen wir, über 5 Seiten eine Blume kannst du beschreiben.
0: Weniger mein
1: oder ein Zimmer, oder ein Gesicht.
0: Das ist weniger mein Ding. Hey, ich sage es ehrlich, das ist weniger mein Ding. Ich mache das auch weniger. Und wenn ich etwas Beschreibendes mache, sagen wir für eine Reportage, wenn mir einer sagt, mach mal eine Reportage über eine Wanderung, dann mache ich es entweder Hochdeutsch.
1: Aha, okay. Also, und dann sind ein Erfolg nach dem anderen gekommen. Aber dann der ganz grosse Erfolg ist der Goalie bin ich. Unter anderem eben auch mit dem Schweizer Filmpreis. 140'000 Zuschauer bisher. Und ich glaube, du hast gesagt, jetzt gehst du nächste Woche nach Ungarn. Jetzt werden die Ungarn den Berner Goalie noch erleben.
0: Genau, das Buch ist jetzt übersetzt.
1: Auf Ungarisch?
0: Auf Ungarisch, von einem wunderbaren Übersetzer, der ganz Thomas Bernhard übersetzt
1: hat. Ja, aber der kann der dann Berndeutsch?
0: Er ist ja so ein Sprachfreak.
1: Aha.
0: Und er hat natürlich schon auch am Raffi Urweider seine hochdeutsche Fassung nebenan.
1: Die gibt es ja auch.
0: Ja, ja.
1: Gut, also, reden wir über den Goalie bin ich, machen wir zwischen deiner Musik. Was ist der nächste Titel?
0: Paolo Conte, Chiama mi adesso, lügt mir jetzt an.
1: Und warum?
0: Paolo Conte bin ich eben durch die Italiener, die ich mit ihnen gearbeitet habe, draufgekommen, gefällt mir. Seine Art, sein ganzes Ding.

0: mir ist der Pedro Lenz. Schriftsteller, erfolgreich mit Berndeutsch und mit dem Film «Der Goli bin ich». Du schaust den Leuten aufs Maul, ist ja klar, so ein bisschen, also sagt man so stereotypartig. Aber du schaust ihnen aufs Maul vor allem mit den Beinen, oder? Am Stammtisch, das ist ja irgendwie altmodisch, oder? Also ja, mindestens für uns in Zürich, der Stammtisch, das ist irgendwie schon fast vorbei. Aber du lebst noch in der Welt vom Stammtisch.
1: Suchen wir sie noch, oder? Suchen wir sogar, wenn ich eben 6 Monate in Glasgow bin, suche ich mir den Stammtisch.
0: Ah ja?
1: Und Zürich ist mir auch aufgefallen, dass wenn ich in eine Szene bei uns komme und sage, guten Abend miteinander, dass alle komisch schauen, bis mir einer erklärt, hier muss nicht jeder grüssen.
0: Ja. Ja.
1: Aber ich habe das eben noch gerne.
0: Aber am Stammtisch, da wird ja nicht nur geredet, sondern es wird auch getrunken. Alkohol getrunken. Werden dann die Gespräche im Verlauf vom Abend und vom Trinken besser oder schlechter?
1: Nein, die werden schon nicht besser, sind wir ehrlich. Ich habe das Schöne am Stammtisch, im Unterschied zu einer anderen Debatte, ist eben, der Stammtisch lässt auch ein bisschen Blödheit zu.
0: Mhm.
1: Und man darf nicht alles, aber man darf nicht alles eins zu eins nehmen, aber jeder, der am Stammtisch hockt, muss ein bisschen an Regeln halten. Ich habe nicht gerne die, die einem nachher packen und irgendwie Abfall abladen oder so am Stammtisch.
0: Mhm.
1: Es braucht auch eine gewisse Kultur.
0: Aber Stammtisch ist ein bisschen Synonym für, was soll ich sagen, eine Art sehr konservative Politik, auch Fremdenfindlichkeit etc. Am Stammtisch kann man Sachen sagen, die man sonst sich vielleicht nicht so getraut sagen. Und in das Milieu gehst du rein.
1: Ich müsste dort etwas differenzieren. Ich habe gerne einen gewählten Stammtisch. Bei uns hat es schon mal gegeben, dass bei unserer Beizhalte einen Tag angefangen, so ein bisschen, sagen wir, fremdenfindlich angefangen, dann habe ich gesagt, musst du gerade hören, weil das wollen wir hier nicht.
0: Mhm.
1: Heutzutage sind die, Gott sei Dank, die meisten von denen im Netz am, sagen wir jetzt, ein bisschen am Grusungszeug aus.
0: Aber du sagst bei uns in Olten, du bist jetzt in Olten, das ist eine riesige Distanz zwischen Olten und Langenthal, kulturell gesehen, oder?
1: 10 Minuten mit dem Zug, ja.
0: Aber
1: ja,
0: es ist ganz etwas anderes, oder?
1: Ja, es ist schon etwas anderes. Für uns jungen Langenthaler war Olten die Stadt, obwohl beides fast gleich gross ist.
0: Eben. Und dort hast du oder bist dabei bei einer Beiz, oder?
1: Ich bin Mitbesitzer mit dem Alex Gappi und dem Werner Deschepper und wohnen oben innen in dieser Beiz. Also wir 3 Kollegen haben die Liegenschaft gekauft und haben aber einen Wirt getroffen, der das sehr
0: gut
1: macht.
0: Gut, aber es tönt so ein nach Güppli-Sozialismus, wo wir in der Toskana an Weinberg gehen. Haben die jetzt so die 3 Intellektuellen oder Pseudo-Intellektuellen oder Altphilologen oder Theologen, ein Beiz.
1: Du hast schon recht, es ist natürlich nicht das Gleiche wie in der Toskana, weil wir es nicht vermögen.
0: Ja,
1: aber es hat mehr mit uns zu tun, als wenn wir irgendetwas... Es ist nichts abgehobenes, unsere Beiz.
0: Nein. Aber du musst oft dort sein, weil dann wird mehr getrunken, wird mehr konsumiert.
1: Ja, es gibt natürlich viele, die nach mir fragen, aber ich bin natürlich schon beruflich viel unterwegs.
0: Aber da musst du noch vorbeikommen, kurz vor Weizenschluss noch ein bisschen.
1: Das mache ich auch, und das mache ich auch gerne. Und dort haben wir zum Beispiel einen schönen Stammtisch von ein paar sehr unterschiedlichen Leuten, die aber gute Stammtischhöcker sind.
0: Und was ist eigentlich das Problem vom Alkohol bei dir?
1: Ja, ich habe kein Problem mit
0: Alkohol.
1: Ja.
0: Wenn man immer in der Beiz ist, kommt man da nicht ins Trinken. Hey, bring mir noch mal rasch irgendeinen halben, noch eine Stange oder noch ein Schnäpsli
1: und so. Das ist eine gute Frage, die du stellst. Es braucht einen ganz differenzierten Umgang mit Alkohol. Ich bin von meinem Beruf her, wo ich herkomme, das Erste, wenn ich in ein Kleintheater komme, kann auftreten, das Erste, was ich mir sage, Pedro, nimmst du gerade ein Bierli oder hast du gerne ein Prosecco?
0: Ja.
1: Und dann muss ich ihm ganz klar wissen, was ich will. Und ich habe das noch gern, dass ich mal alkoholisch einfach fahren kann. Aber für das zu können, muss man manchmal schon sehr hart sein und sagen, heute trinke ich gar nichts. Weil ich habe natürlich Alkoholiker gesehen auf dem Bau.
0: Ja.
1: Es ist dann nicht mehr gefreut, wenn sie nicht mehr selber wählen können.
0: Mhm.
1: Aber ich will auch nicht, wie soll ich sagen, so puritanisch-protestantisch.
0: Nein, kannst ja nicht sein, wenn du einen Beiz hast, oder, wo das ja anbietest.
1: Genau.
0: Und das attraktiv willst du machen. Aber von was hast du dann gelebt bis zum grossen Erfolg, der dann gekommen ist?
1: Also ich muss sagen, ja, jahrelang habe ich sehr, sehr bescheiden gelebt.
0: Mhm.
1: Und habe überhaupt keine materiellen Ziele gehabt. Ich war froh, ob ich meine Rechnung eines Monats zahlen konnte.
0: Also was hast du für ein Budget gehabt pro Monat?
1: Also als ich angefangen habe, sage ich, weil nur noch vom Schreiben lebe, habe ich so von 2.500 gelebt.
0: Mhm.
1: Und dann habe ich aber schon fix ein bisschen Einnahmen gehabt, weil ich fixe Kolumnen gehabt bei der Zeitung «Der Bund». Freie, so ein bisschen literarische Kolumnen, das hat mir schon ein Fixum gegeben. Und irgendwann hat das angefangen mit diesen Lesungen. Und jetzt mache ich fast nicht mehr nach.
0: Das ist ja unglaublich. Ich habe da gesehen, du hast 200 Lesungen im Jahr. Man kann dich also buchen. Aber das ist ja anstrengend in der Schweiz.
1: Ich könnte 500 machen. Nein. Aber warum? Die Hälfte sage ich ab.
0: Ja, aber warum wollen denn alle Leute dich sehen und hören lesen?
1: Ich frage mich manchmal selber, ehrlich gesagt.
0: Man kann das Buch doch selber lesen. Nein, ja. Offenbar bist du eigentlich der Main-Act,
1: oder? Ja, ich mache natürlich schon ein bisschen Action. Und manchmal gehe ich mit Musikern und so.
0: Aha.
1: Aber ich mache nicht Wasserglaslesung von dem, der die Hälfte einschläft im Publikum.
0: Ja.
1: Ich habe Texte, die ein bisschen rhythmisiert sind, steht zum Lesen. Ich bin ein bisschen näher bei den Leuten. Manchmal habe ich das Gefühl, als Goff sind wir alle, mehr als Neugier, sind wir alle in die Missionszelt hineingeschlichen, wo hier die super Prediger von Deutschland kamen.
0: Das hat es doch gerne lange so.
1: Ja, das ist so Ding gekommen, so Star-Prediger.
0: Ja.
1: Und furchtbares Zeug rausgelassen. Aber da, die sie referiert haben, hat so etwas, etwas Star-mässiges gehabt. Das schon von den USA ist das
0: genau, auch. Genau, von all diesen Evangelisten.
1: Ja,
0: und so.
1: Ganz genau.
0: Und das machst du jetzt ähnlich.
1: Und ich mache es einfach mit meinem Stoff und ein bisschen besser.
0: Aber ist das angenehm? Ich meine, umzureisen und dann immer an einem fremden Ort sein, vielleicht auch müssen übernachten oder spät zurückkommen und so. Ist das ein angenehmes Leben?
1: Ich muss dir sagen, es ist nicht nur angenehm, aber es hat viele angenehme Seiten. Ich bin immer ganz nah bei meiner Leserschaft. Ich sehe ganz viel von denen. Ich signiere ein Büchli, ich rede mit ihnen. Sie schreiben mir Kärtchen. Ja, Haufen Damen, sagen wir jetzt, nicht mehr ganz junge Damen, die mir Karten schreiben.
0: Aber gibt es auch Sättige, die noch ein bisschen engeren Kontakt haben?
1: Es ist mehr, also engeren Kontakt, das ist jetzt die Frage, was man unter eng versteht. Oder?
0: Du sagst mir, was du darunter verstehst.
1: Was mir manchmal zu eng ist, wenn mir jemand sehr persönliche Sachen schreibt. Also zum Beispiel schreibt die Grosskinder sind bei einem Unfall umgekommen und sie sind das noch am Verarbeiten. Und so. Das ist mir zu eng von jemandem, der nicht meine Freundin ist.
0: Ja.
1: Aber sonst, nein. Also, ich bin jetzt nicht wie die Rolling Stones, die da müsste Gruppis
0: abhängen. Aber es hat es sicher auch gegeben, oder?
1: Hat es auch ein bisschen gegeben, aber ich bin gut in dem.
0: Du bist gut. Hast du das einigermaßen unter Kontrolle?
1: Ja.
0: Mindestens offizielle Version. Also gut. Und das bringt dann jetzt genügend Geld?
1: Ja, jetzt lebe ich gut.
0: Ja.
1: Ich sage jetzt vielleicht nicht wie du oder der grosse Unternehmer, aber ich lebe gut. Oder?
0: Ja, eben, aber so eine Lesung, was kostet? Wie,
1: also da, wenn jetzt du eine buchen willst, musst du 1000 Stutz für ihn machen, dann komme ich.
0: Das ist also noch einigermaßen.
1: Ja, das ist nicht unverschämt.
0: Nein, finde ich nicht unverschämt. Also, und dann ist irgendwann einmal eben der grosse Erfolg, oder Goli bin ich, wo du das geschrieben hast. Hast du gedacht, dass das ein grosser Erfolg sein könnte?
1: Überhaupt nicht. Ich habe das geschrieben, eigentlich so etappenweise, am Anfang des ersten Kapitels für so eine Lesereihe, die wir in einer Beiz Bern Albei gemacht haben, im Musikbistro Mobischu. Und ich habe mir vorgenommen, diesen Leuten jede Woche ein bisschen mehr, also 2-3 Seiten, Neues.
0: Also ganz wie früher, wo man da in den Zeitungen Roman abgedruckt hat, oder?
1: Nur, dass ja heute die meistens schon geschrieben sind, die man abdruckt. Und früher hat man sofort
0: früher hat man sie geschrieben, glaube ich, sogar der Balzac und andere. Die haben da nicht mehr Fortsetzungen müssen liefern und so.
1: Und nachher ist das aber irgendwann bleiben stehen. Und dann hat der Verleger von Luzern gesagt, ich mache eine Reihe mit mündlicher Literatur, könntest du etwas beitragen? Dann habe ich gesagt, ja, so einen halben Roman. Mhm. Willst du es mal anschauen? Soll ich das ausschaffen? Ich bin unsicher, ob das überhaupt etwas ist. Und dann war der hochbegeistert und andere Kollegen haben gesagt, hey, das musst du schreiben, das ist gut.
0: Mhm, aber das ist ja die Geschichte von einem Loser, sage ich mal. Sehr ein liebenswerter Mensch, der aber irgendwie in dieser Welt sich nicht richtig kann darstellen oder sich verwirklichen. Aber andererseits hat man das Gefühl, für ihn stimmt es dann irgendwie trotzdem. Ja. Ist das auch ein bisschen irgendwie autobiografisch?
1: Ja, vielleicht nicht ganz autobiografisch in dem Sinn, dass ich nicht in den harten Drogen war, nie in meinem Leben. Und
0: aber
1: mit
0: den Weichen?
1: Auch nicht. Eigentlich der Alkohol war meine Droge. Okay. Die Jugend.
0: Ja, also, ist ja laut Meinung von vielen Leuten fast die beste Droge.
1: Ja, also, die gesellschaftlich anerkannt ist.
0: Klar, okay. Aber als Rebell, wo du ja früher gewesen bist, hättest du eigentlich auch mal müssen in die Illegale gehen.
1: Ich sage jetzt nicht wie der Präsident der ehemalige von Amerika, ich habe einmal gezogen und nicht inhaliert. Genau. Ich habe schon auch inhaliert.
0: Ja, hoffentlich, oder? Ja. Sonst bringt es ja nicht. Gut, also.
1: Aber und dann schreibe ich den Roman. Und die Idee war eigentlich mehr für mich gewesen. Mich interessiert Scheitern. Ich finde Scheitern interessant. Und ich meine, das, Das weisst du ja, muss ich dir nicht sagen. Aber vielleicht einem Jungen muss ich das sagen, der das Gefühl hat, das Leben sei einfach eine Abfolge von Erfolgen.
0: Mhm.
1: Und das Scheitern sei beschämend oder schlimm oder so. Dann sage ich, eigentlich hat ja jeder Mensch die Tendenz, sein Leben zu idealisieren, wenn er es erzählt, oder Grosskind erzählt. Oder so. Und das Scheitern ist ein Teil von der Entwicklung. Und aus Niederlagen kann man entweder zerstört sein oder mit neuer Kraft vorangehen, das ist klar. Aber mich interessiert der Moment vom Scheitern.
0: Mhm. Und er ist ja eigentlich auch einer, der dann, also im Film hat es dann auch noch eine Art ein Happy End, es ist noch auch ein bisschen offen, oder? Ja. Man hat es offen gelassen, es ist nochmal eine grosse, was soll ich sagen, eine grosse Gefahr, wo du da bewusst eingegangen bist. Weil alle haben natürlich gehofft, es gibt ein Happy End zwischen den beiden Leuten, die man so gern bekommen hat, dass er eigentlich alles ein bisschen in den Sand setzt.
1: Ja.
0: Und man will dann einfach immer stupfen oder anstoßen und sagen, spinnst du eigentlich?
1: Ja, und das, ich kenne natürlich auch so Leute und ich habe auch enge Freunde, wo ich das Gefühl habe, die hätten so viel Talent und machen so wenig daraus. Und manchmal denke ich dann auch, ja, vielleicht muss das so sein, vielleicht ist das sogar gut, dass nicht jeder alles aus seinem Potenzial macht. Und nachher mit der Liebe dort habe ich es interessanter gefunden, das offen zu lassen, weil ich habe es gerade nur noch kitschig gefunden.
0: Ja.
1: Die, oder ich sage ja im Buch und im Film, die Frau hat so wie die Chance zwischen so ein einem rabiaten Sieg und einem Hänger. Und sie
0: ja, ist jetzt auch
1: der, der eigentlich rabiat ist. Ja. Meine Erfahrung war die im Leben.
0: Dass die der Rabiate, die aber das Geld heimbringt.
1: Ja, aber eine gewisse Sicherheit reinbringt. Genau. Und so die Verträumten, die finden sie noch attraktiv, aber mit denen weiss ich nicht, das Leben bestreiten. Mhm.
0: Also erstaunlich ist ja, dass du ein Drehbuch geschrieben hast. Weil das ist ja noch ein grosser Schritt von einem Roman, oder? Zu einem Drehbuch. Und das ist offenbar gegangen.
1: Ja, das war nicht einfach gewesen, weil Sabine Boss hat mir gesagt, oh, die habe ich auch gar nicht kennt. Ich habe sie kennengelernt, wo klar war, dass sie den Film macht.
0: Hättest du sie dann ausgewählt?
1: Wahrscheinlich nicht einmal, weil ich sie nicht so kennt habe. Aber jetzt, wenn ich noch einmal könnte, würde ich sie auswählen. Ja, ich habe sie gelernt zu schätzen, je länger dass ich sie kennt habe. Und
0: sie ist eine gute Freundin von uns und sie ist ja vor kurzem da im Doppelpunkt gewesen.
1: Sie ist ein bisschen mein Jahrgang, ähnlich, ungefähr. Ich will sie nicht älter machen, sie ist noch ein bisschen jünger. Aber sie kommt aus Aarau, was auch wieder ein vergleichbarer Ort. Sie hat ein bisschen einen ähnlichen Background, Sozio-kulturell.
0: Also, und da sind wir zusammengesessen und gesagt, wir müssen uns da irgendwie finden.
1: Genau, da haben wir aber noch Jasmin Hoch, Drehbuch-Professionelle dabei gehabt.
0: Oh.
1: Aber die versteht nicht Mundart. Jetzt, hey, wir alle...
0: Wieso ist sie ein Deutscher?
1: Ja. Und
0: sie ist aber nicht so glücklich, oder?
1: Nein, aber sie ist natürlich für das Bauen von einem Drehbuch ist sie die Expertin gewesen. Und dann hat sie alle wieder gesagt, schreib doch diesen Dialog da und so. Dann haben wir diskutiert. Dann habe ich eine Vorlage gemacht und sie hat dann auch nochmal korrigiert. Und nachher habe ich aber alles wieder in die Mundart müssen übersetzen.
0: Mhm. Ist das schwierig?
1: Nein, dann habe ich alles neu geschrieben.
0: Aha.
1: So wie ich es auch wollte.
0: Und dann ist es besser geworden?
1: Bedrückt, aber ich habe einfach beschissen in dem Sinne. Ich habe einfach die Vorlage neu gemacht.
0: Also der Film ist ja wirklich ist durchgestartet. Nicht nur eben an der Kinokasse, sondern eben auch fast alle Preise eingeheimst. Unter anderem eben auch für das beste Drehbuch, das wahrscheinlich für dich... Ich glaube, schon eine grosse Ehre ist, oder? Für so einen Film.
1: Ja, natürlich.
0: Das beste Drehbuch überhaupt.
1: Riesenehr. Und wobei ich das eben auch sage, es ist auch das erste Mal in meinem Leben, wo ich etwas in einem Team mache.
0: Mhm. Aha.
1: Weil wir sind eigentlich totale Autisten, die Autoren.
0: Und hat das Spass gemacht?
1: Das hat schon noch Spass
0: gemacht. Aber wo ist dein
1: das Problem? Das Problem ist, manchmal, ich habe immer so eine Figur, ich habe das Gefühl, die Figur gehöre mir vom Roman her. Ich wüsste, wie die müssen reden. Und dann manchmal haben sie mir Sätze vorgeschlagen und gesagt, nein, das sagt der nie im Leben. Also, und dann muss man manchmal ein bisschen fighten und dann sagt aber Sabine du. Aber ich sage dir jetzt, wenn der Film, ein Film funktioniert, so und so.
0: Gut, sie hat also ihre Filmerfahrung eingebracht. Du hast die Erfahrung oder das Gespür für die Person eingebracht und das ist aufeinandergeprallt.
1: Genau, und das hat manchmal auch ein bisschen gestäubt.
0: Mhm, wer gewonnen?
1: Niemand.
0: In den meisten Fällen?
1: Nein, ich kann gut nachgeben und Sabine kann auch gut nachgeben, aber es ist wirklich eine, die ich gerne mit ihr streite. Sie hat mir dann manchmal zu Nacht um 10 Uhr noch etwas geschickt und gesagt, kannst du das nachschauen? Wir müssen das morgen einschicken, irgend für ein Samt. Ich habe gesagt, ja, aber mach doch das nicht mit mir. Und dann habe ich einfach die halbe Nacht wieder dran rumgemacht.
0: Also während dem Dreh ist noch viel geschrieben worden?
1: Wir haben ja mehrere Fassungen gemacht, das ist aber scheinbar üblich, weil man schickt das nachher an die Förderstellen, die sagen Drehbuch noch nicht.
0: Eben, aber ist ja zum Teil hat er ja gar keine Förderung bekommen vom Bund.
1: Vom BAK hat er keine Förderung bekommen.
0: Also was ja skandalös ist. Also für die ist es, also für uns ist es unangenehm gewesen, hat er euch Probleme gebracht und für die anderen ist es eigentlich peinlich, oder?
1: Ja, das hast du jetzt auch gesagt. Ja,
0: du würdest es auch sagen.
1: Sie sind mir auch mal gratulieren.
0: Ja, nachher. Dann haben sie ihren grössten Erfolg mit einem Film, wo sie nichts haben mitgeholfen.
1: Ja, aber ich bin eben jemand, der sagt, vielleicht haben ja die ihre guten Gründe gehabt.
0: Vielleicht, aber ja. Die kennen wir nicht. Der Markus Signer ist ja dort ein Star geworden, der Hauptdarsteller.
1: Das ist ein grosser. Ein grosser. Aber ich habe das eben gewusst.
0: Du hast gewusst, hast du ihn kennengelernt von vorher?
1: Weißt, wir haben mit dem Raphael Urweig der Motto gekämpft und ich habe mit ihm ein paar Theaterstücke gemacht im Schlachthaus. Mhm. Und ich habe keinen besseren gesehen.
0: Aber du hast nicht gecastet?
1: Nein, aber ich habe gesagt, der Sabine... Ja, zwei, die für mich Starschauspieler sind, der dort Polizist spielt, Andreas Matti.
0: Ja, das ist der Freund von der Sabine.
1: Genau, und der Markus Signer. Und er hat gesagt, einer von denen müsste der Goalie sein. Ja, dann hat man gesagt, der Rassi ist vom Alter her vielleicht nicht mehr ganz im Ding. Also nimmt man den Signer. Und er hat gesagt, ich habe mit diesen beiden Theater gemacht und ich habe noch nie so gute Schauspieler gesehen. Warum sind sie nicht im Fernsehen oder schweizweit bekannt?
0: Warum?
1: Weil sie nicht interessiert hat, lang.
0: Ehrlich? Ja, sind sie arrogant?
1: Nein, sie sind auch ein bisschen hänger.
0: Aber jetzt ist ein Star, jetzt wird er ja glaube ich noch Hauptdarsteller da im neuen Schauernursli-Film. Das war einer der teuersten Filme, die in jeder Schweiz produziert worden oder werden. Also der macht jetzt weiter Karriere. Das freut mich natürlich.
1: Freut mich sehr. Aber ich kann mir vorstellen, dass er dann vielleicht in 3-4 Jahren sagt, so, jetzt will ich wieder ein bisschen ins Schlachthaus gehen, ein bisschen Theater machen, experimentell. Er ist ja so.
0: Ist er ein bisschen wie der Hauptdarsteller, wie der Goalie?
1: Ja, also auf die gute Art. Also der Markus ist jetzt nicht einer, der das Ziel hat, Hollywood oder Berlin. Nein. Sondern er sagt, er will gutes Zeug machen, aber er will auch gerne ein bisschen Freude am Leben. Und
0: okay. Also, der Goalie bin ich, der spielt ein bisschen ganz am Rand nur im Fußballmilieu. Fußball ist für dich ganz, ganz wichtig. Machen wir zwischendurch noch Musik. Was ist der nächste Titel?
1: Ja, jemand, den ich wahnsinnig schätze, ist Steph LaChef und der ganz intelligente Song «Hat keine Ahnung».
0: Ah, ich finde den grossartig und die Frau natürlich auch.

0: Der Goalie bin ich, der grosse Erfolgsfilm und eben auch das Buch, jetzt auch wieder auf Hochdeutsch rausgekommen. Der Goalie bin ich, auf Schweizerdeutsch, Hochdeutsch. In Deutschland hat es geheißen, der Keeper bin ich. Mit dem versteht man, glaube ich, Goalie nicht, oder?
1: Ja, da versteht man Goalie nicht. Und nachher haben sie aber bei der Taschenbuchfassung, Peter Hag von Keim und Aber, nicht die Idee zu sagen, oder den Vorschlag gemacht. Keeper verstehe ich auch nicht wirklich. Das Wort erklärt sich ja im Roman.
0: Also, es spielt eigentlich nicht im Fußballmilieu, aber der Goalie, er hat mal offenbar eine Rolle gespielt im Fußball in der Geschichte. Bist denn du auch Fußballer gewesen?
1: Ich bin ein begeisterter Fußballer gewesen und wie ich heute noch begeisterter Fußballzuschauer bin, ich auch noch liegen.
0: Ja.
1: Wo geschootet wird, gehe ich her und schaue. Und ich
0: schaute zweite und dritte Liga?
1: Ja, ja.
0: Nicht nur Champions League?
1: Nein, auch Wangen bei Alta oder Langenthal. Oder, aber es ist drum noch so, ich als Bub nicht darf ins FC. Das hat dann
0: ein ins FC? Was ist ins FC?
1: Fußballclub. Wir haben dem gesagt, das FC.
0: Und das ist der Langenthal?
1: Ja, FC Langenthal.
0: Also. Nicht?
1: Ich habe nicht dürfen. Der Vater hat gefunden, dass Sport ein bisschen proletarisch
0: ist. Aha, hat er doch Dünkel gehabt?
1: Ja, ein bisschen in gewissen Sachen. Schon. Und dann habe ich dann gesagt, nein, ich muss in die Leichtathletik, aber geschootet habe ich immer. Aber vielleicht, ich wäre selber auch nicht so ein Talent. Aber was klar ist, ist, dass wir immer den ins Goal gestellt haben, den wir nicht brauchen.
0: Aha. Und darum ist das der Loser eigentlich?
1: Genau, das ist so,
0: das ist so ein Symbol. Aber du bist ja einer, der sich heute noch mit Fußball beschäftigt und sich als Fußballexperten irgendwie versucht zu profilieren. Was ist da die Basis von dem?
1: Also natürlich,
0: du schreibst über das.
1: Mein ewiger Fanatismus, aber ja, natürlich, daheim eine Fußballbibliothek, das fällt fast an Wang.
0: Was?
1: Ja.
0: Fußballbibliothek?
1: Ja, mit also Spielerbiografie, aber auch Taktik, Training, Zeug, südamerikanische Autoren. In der Schweiz ist natürlich bis vor 20 Jahren, haben sie mich beschimpft, wenn ich den Intellektuellen gesagt habe, ich gehe Fußball schauen. Haben sie gesagt, das ist nichts Gescheites.
0: Ja, gut, das hat also die Ära Penthouse Rückling gegeben, damals, wo so die Umarmung von Fußball und Theater war in Basel, aber es ist relativ eine kurze Zeit.
1: Ja, die ist nicht so durchgekommen. Ja. Jetzt ist es okay. Jetzt hat es eine Südkurve beim FCZ, es hat Bibe, es ist durchgegangen.
0: Von welchem Club bist du ein Fan?
1: Bei der Nazi A, Berner Young Boys und sonst noch
0: Nazi A, das ist noch gut, danke. Brühl, St. Gallen, gibt es die noch?
1: Ja, sicher.
0: Dein Vater kommt ja von St. Gallen.
1: Ja, der kommt aus der Ostschweiz, aber die sind Promotion League und da gehe ich jemanden schauen.
0: Ja, schaust du das irgendwie auf dem Teleclub, kommen ja fast jeden zweiten Tag Real Madrid oder Barcelona oder irgendetwas gesehen?
1: Schaue ich natürlich auch als Folge. Also Real ist der Club von meinem Götti, von meinem Spanischen, wo ich schon als Bub mal ins Stadion noch mit durfte.
0: Oh.
1: Und das ist für mich immer noch Real. Das letzte Mal, als ich in Barcelona im Museum war, habe ich am Wärter gesagt, wo die Pokal siegen, die Europa Cup Pokal. Da hat er gesagt, da stehen sie, dann sage ich, und die anderen, weil sie nur vier dort gestanden. Sagt er, sie sind einfach die vier. Dann sage ich, kann nicht sein, in Madrid haben sie 10. Das ist gerade Essig.
0: Okay, aber ich habe nicht das Gefühl, es ist fast schon eine Übersättigung. Wenn man fast jeden Tag europäischen Spitzenfußball sehen kann, Bundesliga oder eben Champions League oder spanische Liga oder französische Liga.
1: Das stimmt.
0: Hä?
1: Es ist wahr, aber ich habe fast nicht genug bekommen. Aber was mich mehr
0: kommst du denn überhaupt noch zum Schreiben?
1: Was mich ein bisschen stört, ist, wenn ich am Sonntag in Langenthal oder sagen wir jetzt irgendeinem Zweitliga-Platz stehe und dann sehe ich die Stockfehler, die sie machen, schlechte Bauern und so, denke ich, das ist nicht Menschen möglich, dass einer den Ball nicht nimmt, weil wir von diesen Zauberern im Fernsehen das Gefühl, das sei normal, das ist aber abnormal, wie die spielen.
0: Genau. Und welches ist dein Lieblingsspieler, Ronaldo?
1: Cristiano, CR7. Nicht wegen der Attitüde, aber
0: wegen dem Tempo. Okay, also, da haben wir doch ein Thema, das wir noch stundenlang weiterreden, wir zwei. Also, weiterhin viel Erfolg.
1: Merci vielmals.
0: Bist du sicher am nächsten Buch, wenn du das irgendwie schaffst, zwischen deinen Lesungen und dem Fußball schauen?
1: Wie immer am Schreiben, ja.
0: Okay. Hat es schon einen Titel?
1: Ja, Fanny mit den grossen Augen ist der Arbeitstitel.
0: Fanny mit den grossen Augen, finde ich einen guten Titel. Also, was ist der letzte Titel da?
1: Willie Nelson. Willie Nelson ist von denen. Bei ihm habe ich gelernt, dass Counter nicht einfach so Redneck-Stumpfbacken
0: ist. Genau, der lebt immer noch.
1: Der lebt
0: noch. Immer noch. Willie Nelson ist eine Legende. Und das ist das, was du sicher auch irgendwann sein wirst. Danke vielmals. Das ist der Pedro Lenzi. Das ist der Doppelpunkt. Nächster Doppelpunkt heute in einer Woche. Am Mikrofon verabschiedet sich der Roger Schawinski.